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8: Nachrichten. Der Sächsische Landtag in Dresden hat sich in eine Baustelle verwandelt. Laut dem Staatsbetrieb Sächsisches Immobilien- und Baumanagement, SIB, wurden die ersten Bauzäune bereits aufgestellt, um im Juni mit den Arbeiten zu beginnen. Geplant sind ein Anbau und umfangreiche Sanierungen, die insgesamt etwa 73.600.000 Euro kosten sollen. Der Anbau wird voraussichtlich 4 Jahre dauern, bevor die Sanierung des Altbaus starten kann. Die Erreichbarkeit des Landtages wird während der Bauarbeiten eingeschränkt sein. Die Lufthansa hat begonnen, 6 ihrer A380 Maschinen in Dresden umzurüsten. Wie die Lufthansa Group mitteilt, werden dabei insbesondere die Business-Class-Sitze sowie das Entertainment-System modernisiert. Diese Umrüstungen sollen bis Mitte 2027 abgeschlossen sein. Die Elbe Flugzeugwerke in Dresden übernehmen diese Arbeiten und führen zusätzlich Routinewartungsarbeiten durch. 4 deutsche Bundesländer haben gemeinsam mit polnischen Regionen einen Appell an die Bundesregierung gerichtet, um den Ausbau der Bahnverbindungen zwischen Deutschland und Polen voranzutreiben. Brandenburgs Ministerpräsident Dietmar Woidke betonte bei einem Treffen in Posen die Notwendigkeit leistungsfähiger Strecken und moderner Züge für eine bessere Vernetzung beider Länder. Besonders wichtig sei der Ausbau der Ostbahn als strategische Verbindung nach Polen und ins Baltikum. Polens Vizeaußenministerin Henryka Moszczycka-Dendys forderte ebenfalls mehr finanzielle Mittel für diese Projekte von deutscher Seite.

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2: Wenn ich überlege, dass eine Betonfassade oder mit Sondermüll beklebt wird, die keine Funktion hat, dann ist das natürlich traurig.
3: Aus für Michael Fischer Artkunstwerk. Wohnungsgesellschaft lässt Bild mit Dämmung überkleben.
2: Und es war ja schon vor 2 Jahren andiskutiert worden, dass vielleicht eine Wärmeschutzfassade davor kommt. Dann wurde natürlich die Kulturhauptstadt ausgesessen, damit es da keine negativen Zeilen gibt, und danach dann eben zugeschlagen.
3: WBS 70 hat aufgehört, bunt zu sein. Zumindest vorerst. Der markante Elfgeschosser im Chemnitzer Heckert-Gebiet war einst stolzer Träger eines Werkes von Michael Fischer Art. Im Zuge einer Sanierung verschwand das Bild jedoch hinter einem Baugerüst und wird nach Abschluss der Arbeiten von Dämmmaterial verdeckt sein. Für den Künstler ein Unding. Zum einen habe man ihm zugesichert, das Werk 35 Jahre lang zu erhalten. Davon wären Stand heute erst 16 Jahre vergangen. Zum anderen sei das nun angebrachte Material seiner Ansicht nach gar nicht notwendig, denn die für die Baureihe verwendeten Waschbetonplatten hätten bereits sehr gute Dämmeigenschaften.
2: Wir hatten damals mit der GGG, mit dem damaligen Geschäftsführer, extra eine Wärmebildkameraaufnahme gemacht und da ging gar nichts verloren. Also jetzt sozusagen an die Fassade nochmal sinnlos Wärmeschutz dran zu kleben, hat eigentlich nur was damit zu tun, dass die EU sinnlos irgendwelche Fördermittel ausgekippt hat und die Wohnungsbaugesellschaft natürlich da dankbar zugreift. Wenn ich nämlich sinnlose Maßnahmen mache, die ich auch noch bezahlt kriege und kann dann die Miete erhöhen um 50 Cent oder um 1 Euro pro Quadratmeter, ist das natürlich für die Excel-Tabelle des Vermieters großartig.
3: Vermutlich zuckt jeder Künstler zusammen, wenn eines seiner Werke überpinselt oder anderweitig aus dem Stadtbild entfernt wird. Doch genau das sei für Michael Fischer Art in diesem Fall gar nicht der springende Punkt. Vielmehr störe ihn die Kommunikation der Wohnungsgesellschaft, denn die habe aus seiner Sicht quasi nicht stattgefunden.
2: Ich finde es eben traurig, dass selbst wenn die sich anders entscheiden, was ja jeder jeden Tag machen kann, dass man nicht sagt, passen Sie auf, trinken wir mal einen Kaffee oder es gibt irgendwie eine andere Entscheidung. Es ist doch alles gut, aber heimlich anzufangen und sich gar nicht zu melden. Und ich habe da noch mal eine Mail hingeschickt, eine ganz freundliche, da kam dann nicht zurück. Dann wurde dann irgendwie sich verleugnet und so, da merkst du schon, man weiß, was da los ist.
3: Das Ganze sei auch deshalb besonders ärgerlich, weil Fischer Art nach eigenen Angaben bereits Farbe für ein neues Werk bestellt hatte. In diesem Zusammenhang wäre es wohl für alle Beteiligten das Beste, wenn die Wohnungsgesellschaft einfach einen anderen grauen Block zur Verfügung stellen würde. Denn an schmucklosen Bauten mangele es im zweitgrößten Plattenbaugebiet der ehemaligen DDR nicht.
2: Eigentlich wollte ich halt provozieren, dass die GGG einlenkt und sagt, Mensch, wir haben hier einen Block, lass uns den doch einfärben. Das wäre doch viel besser gewesen. Ich will doch keinen Streit. Ja? Es ist doch so, dass diese Betonwüste, ja, diese ganzen widerlichen Klötzer, die da rumstehen oder so, die schreien doch nach Farbe. Und da irgendwie ein kleines Graffiti dran zu machen als Alibi oder so, wir haben da hier mal was gemacht, das ist es ja nicht. Du musst die mit Farbe, mit Form richtig auflösen, die Blöcke. Ich hoffe, dass der ein oder andere bei der GGG sagt, Mensch, da ist die Farbe nur schon gekauft, lass uns doch irgendeinen Block finden, den wir da einfärben, dass bestimmte Blickachsen sich wieder verändern. Das ist viel besser. Ich glaube, Dialog ist das Zauberwort.
3: Kommunizieren könne man zwar auch über einen Rechtsbeistand, nötig sei das laut Fischer Art allerdings nicht unbedingt. Wie schon erwähnt, fände sich aus Sicht des Künstlers sicher auch ein anderer Waschbetonbau für die bereits angeschaffte Farbe. Man müsse eben nur wollen. Und wenn sich Michael Fischer Art ein Objekt zum Anmalen aussuchen dürfte, dann wäre sein Favorit wohl im Zentrum von Chemnitz zu finden. Dort gäbe es eine markante Immobilie, die sich regelrecht dafür anbiete.
2: Also ich will keinen Anwalt anrufen. Ich würde versuchen, das Wort Dialog in den Raum zu werfen. Und gibt es denn irgendjemanden, der da mal eine Idee hat, dass man so ein paar Blöcke einfärbt? Das schönste Projekt wäre natürlich, dieses leerstehende Hotel einzufärben da im Stadtzentrum, weil das ruft ja regelrecht.
3: Ob die bereits angeschaffte Farbe allerdings für das Stadtbild prägende ehemalige Hotel Mercure reichen würde, darf bezweifelt werden. Am ursprünglichen Standort ist allerdings auch nichts mehr zu holen. Die Wohnungsgesellschaft teilte mit, dass für die Neugestaltung ein übergeordnetes Farb- und Gestaltungskonzept gewählt wurde, das sich an der zukünftigen architektonischen Gesamtwirkung orientieren soll.

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2: Fans von Crystal Palace und Rayo Vallecano bringen schon vor dem Anpfiff internationales Finale-Flair nach Leipzig, wie wir von englischen und spanischen Fans bestätigt bekommen haben.
3: Wir haben Getränke, werden bei den anderen Fans sein und treffen hoffentlich möglichst viele Leute. Wir werden eine spaßige Zeit heute haben. Ich habe mir die Techniken lange vorher angeschaut. Ich glaube, sie haben heute eine wirklich gute Chance. Und ich will das volle Potenzial des Teams sehen.
2: Im Stadion Leipzig wird am Abend das Finale der UEFA Conference League ausgetragen. Crystal Palace aus England trifft auf Rayo Vallecano aus Spanien. Für die Stadt ist es ein besonderes Sportereignis. Zum ersten Mal findet ein Europacup-Finale in Leipzig statt. Nach der Fußball-WM 2006 und der Europameisterschaft 2024 rückt die Messestadt damit erneut international in den Fokus. Schon seit Pfingstmontag begleitet ein Fanfestival auf dem Leipziger Markt das Finale. Dort treffen sich Fans, Besucher und Leipziger bei Musik, Aktionen und Fußballprogramm mitten in der Innenstadt. Doch was sind die Erwartungen der Fans und welche Vermutungen der Spielergebnisse gibt es? Eine Gruppe von Engländer gibt uns ihr Feedback.
3: Palace gewinnt zu 100%. Ich glaube, sie werden besser sein, als wir denken. Wir sollten den Gegner respektieren und hoffentlich gewinnen wir.
2: Auch ein spanischer Fan teilt seine Meinung über das Spiel mit uns.
3: Hier ist schon eine gute Stimmung und ich denke, das wird im Stadion genauso sein. Ich denke, das Spiel wird super und die Stimmung auch und hoffentlich haben alle Spaß. Rayo Vallecano heute 5:0. Die Engländer können kein europäisches Turnier gewinnen.
2: Die Stadt rechnet mit Zehntausenden Fußballfans. Nach Auseinandersetzungen zwischen englischen und spanischen Anhängern am Vorabend wurden die Sicherheitsvorkehrungen in der Innenstadt noch einmal verstärkt. Polizei und Einsatzkräfte sind rund um Fanbereiche, Innenstadt und Stadion präsent. Anpfiff im Stadion Leipzig ist um 21 Uhr. Dann entscheidet sich, wer den Conference League-Titel 2026 mit nach Hause nimmt. Crystal Palace oder Rayo Vallecano.

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1: Der Alltag der Feuerwehrfrauen und Feuerwehrmänner bewegt sich täglich zwischen Routine und Ausnahmezustand. Zwischen Sirenen, Blaulicht und Einsätzen rund um die Uhr erleben die Einsatzkräfte Situationen, die viele ein Leben lang nicht vergessen. Genau das gehört inzwischen seit 160 Jahren zur Berufsfeuerwehr Chemnitz. Was einst mit einer kleinen Einheit von 12 Feuerwehrleuten begann, hat sich zu einer modernen Struktur entwickelt. Heute gehören 3 Berufsfeuerwachen und 15 Standorte der Freiwilligen Feuerwehr zur Stadt. Doch trotz aller technischen Entwicklungen bleibt der Kern der Arbeit bis heute derselbe. Laut René Kraus, Amtsleiter der Feuerwehr Chemnitz, gehe es vor allem darum, Menschen zu retten und Brände zu bekämpfen.
2: Ja, vieles im Beruf der Feuerwehr ist neu, aber vieles ist auch althergebracht. Die Tätigkeit, die wir tun, ist eigentlich noch die gleiche. Wir retten Menschen aus technischen Notlagen, aber auch wir beschützen und retten Personen bei Bränden. Die Anforderungen an diesen Beruf haben sich natürlich deutlich verändert. Die Brände sind anders geworden, technische Hilfeleistungen, Fahrzeuge sind anders geworden und dem müssen wir natürlich entsprechend Rechnung tragen. Die Feuerwehr ist stark eingebunden im Rettungsdienst und dort ein großes Standbein, um eben auch Verletzte oder Personen, die Hilfe brauchen, retten zu können.
1: Der Alltag der Feuerwehr ist dabei klar strukturiert und gleichzeitig unvorhersehbar. Gearbeitet wird im 24-Stunden-Dienst, wodurch die Kolleginnen und Kollegen eng zusammenwachsen. Zwischen gemeinsamen Mahlzeiten, Sport und Ausbildung kann der Alarm jederzeit losgehen. Dann zählt jede Sekunde. Laut Rico Rothe, Wachleiter der Feuer- und Rettungswache 2, müssen die Einsatzkräfte innerhalb weniger Minuten ausrücken und am Einsatzort sein.
3: Also der Gesetzgeber gibt uns ja klare Ziele vor, die wir in unserem Stadtgebiet hier erreichen müssen. Hier ist es so, dass wir insgesamt 10 Minuten Zeit haben, 2 Minuten Dispositionszeit und 8 Minuten praktisch Anrückezeit. Dort müssen die ersten Kräfte vor Ort zum Einsatz kommen. Wir sind in manchen Gebieten wesentlich schneller, das will ich auch erwähnen, aber wir brauchen in manchen Gebieten länger, weil eben die Verkehrssituation es nicht zulässt, weil die Entfernungen einfach zu weit sind und weil nicht jedes Haus natürlich in der Zeit zu erreichen ist.
1: Der Beruf fordert nicht nur körperlich, sondern auch psychisch viel ab. Immer wieder verlassen Kameradinnen und Kameraden den Dienst aufgrund der hohen Belastung. Denn jede Einsatzfahrt bedeutet auch Konfrontation mit Leid, Unfällen und tragischen Schicksalen. Für Rico Rothe bleiben vor allem die Einsätze mit Kindern auch nach 35 Dienstjahren besonders prägend.
3: Wenn Sie mich so konkret fragen, beschäftigen Sie mich immer diese Einsätze mit Kindern. Also ich musste leider auch im Rettungswagen miterleben, wie Kinder sterben. Und das ist was sehr Furchtbares. Aber es gibt auch tolle Erlebnisse, wo man eben wirklich Tiere oder Kinder rettet oder auch Erwachsene rettet. Das sind so die Sachen, von denen man zehrt und diese schlimmen Sachen, die man erlebt hat, dann in den Hintergrund treten.
1: Zum 160-jährigen Jubiläum öffnet die Feuerwehr Ende Mai ihre Tore für die Bürgerinnen und Bürger. Beim Tag der offenen Tür soll nicht nur die Geschichte der Feuerwehr erlebbar werden, sondern vor allem auch der Wandel des Berufs. Aus der klassischen Löschtruppe ist längst ein vielseitiger Einsatzdienst geworden. Mit modernster Technik, neuen Herausforderungen und einem breiten Aufgabenspektrum. Gleichzeitig hofft die Feuerwehr, besonders junge Menschen für den Beruf zu begeistern.
3: Vor allen Dingen möchten wir unsere Zeit zur Verfügung stellen, mit den Bürgern ins Gespräch zu kommen, insbesondere auch mit den Kindern. Wir werden also viele Angebote für Kinder machen, basteln mit Kindern. Wir werden den Bürgern der Stadt Chemnitz zeigen, wie ein Rauch- oder ein Brandverlauf in einem Haus an einem Modell stattfindet. Wir werden nette Gimmicks wie zum Beispiel ein Büchsentelefon bauen, also das heutige Smartphone nachempfinden. Und wir werden natürlich unsere Fahrzeuge präsentieren.
1: Am Ende bleibt ein Beruf, der mehr ist als ein Job. Nicht ohne Grund heißt es, die Feuerwehr ist nicht nur ein Beruf, sondern eine Berufung. Denn wer hier arbeitet, entscheidet sich bewusst für Verantwortung, Teamgeist und für den Willen, in den schwierigsten Momenten nicht wegzuschauen, sondern hinzugehen, wenn andere rausrennen.

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4: Nachrichten. Der Sächsische Landtag in Dresden hat sich in eine Baustelle verwandelt. Laut dem Staatsbetrieb Sächsisches Immobilien- und Baumanagement, SIB, wurden die ersten Bauzäune bereits aufgestellt, um im Juni mit den Arbeiten zu beginnen. Geplant sind ein Anbau und umfangreiche Sanierungen, die insgesamt etwa 73.600.000 Euro kosten sollen. Der Anbau wird voraussichtlich 4 Jahre dauern, bevor die Sanierung des Altbaus starten kann. Die Erreichbarkeit des Landtages wird während der Bauarbeiten eingeschränkt sein. Die Lufthansa hat begonnen, 6 ihrer A380-Maschinen in Dresden umzurüsten. Wie die Lufthansa Group mitteilt, werden dabei insbesondere die Business-Class-Sitze sowie das Entertainment-System modernisiert. Diese Umrüstungen sollen bis Mitte 2027 abgeschlossen sein. Die Elbe Flugzeugwerke in Dresden übernehmen diese Arbeiten und führen zusätzlich Routinewartungsarbeiten durch. 4 deutsche Bundesländer haben gemeinsam mit polnischen Regionen einen Appell an die Bundesregierung gerichtet, um den Ausbau der Bahnverbindungen zwischen Deutschland und Polen voranzutreiben. Brandenburgs Ministerpräsident Dietmar Woidke betonte bei einem Treffen in Posen die Notwendigkeit leistungsfähiger Strecken und moderner Züge für eine bessere Vernetzung beider Länder. Besonders wichtig sei der Ausbau der Ostbahn als strategische Verbindung nach Polen und ins Baltikum. Polens Vizeaußenministerin Henryka Moszczycka-Dendys forderte ebenfalls mehr finanzielle Mittel für diese Projekte von deutscher Seite.

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1: Ein Fußballplatz mitten auf dem Leipziger Markt. Zwischen altem Rathaus, Fangesängen und Finalfieber treten Jugendliche gegen ihre Idole an. Für viele von ihnen ist es einmal Kick mit Fußballlegenden. Für Leipzig dagegen ein sportliches Schaufenster vor Europas Augen.
2: Ich hatte richtig Bock, hier zu spielen. Also es ist ein sensationelles Ambiente auf dem Marktplatz. Wann kannst du da schon mal irgendwie kicken? Ne?
1: Doch dieses Match ist mehr als nur ein lockeres Spiel. Es ist Symbol, Stimmungstest und Werbung für eine Stadt, die sich als Gastgeber großer Sportereignisse zeigen will. Am Finaltag der UEFA Conference League wird der Leipziger Marktplatz zur Fußballbühne. Das dreitägige Fanfestival vor dem Alten Rathaus ist zentraler Treffpunkt für internationale Fans, Familien und Fußballbegeisterte. Mittendrin ein Legendenmatch. Frühere Profis spielen gegen Leipziger Jugendteams. Steffen Freund, René Adler, Ingo Hertzsch und Dominik Kaiser. Namen, die Fußballgeschichten erzählen. Heute stehen sie nicht im Stadion, sondern auf dem Kunstrasen mitten in der Stadt. Einer von ihnen ist René Adler, geboren in Leipzig, ausgebildet beim VfB Leipzig, späterer Bundesliga-Torhüter bei Bayer Leverkusen, dem Hamburger SV und Mainz 05. Für die deutsche Nationalmannschaft stand er zwischen den Pfosten. Heute ist er als Botschafter der UEFA Conference League unterwegs. Adler kennt die großen Spiele, die großen Erwartungen und die besondere Energie, wenn eine Stadt kurz vor einem europäischen Finale vibriert.
2: Du kriegst natürlich ein bisschen mit. Also die Mannschaften haben ja auch hier in der Stadt ihr Hotel und du spürst dieses besondere Gefühl, die unterschiedlichen Farben, die Fangesänge. Natürlich versuchst du in deinen Tunnel zu bleiben, deinen Routinen, in deinen Abläufen, aber du kriegst das schon mit. Und wenn es dann Richtung Stadion geht, dann ist die Devise eher nicht so viel Besonderes zu machen, sondern alles wie immer zu machen, das Spiel nicht zu groß zu machen, wohl wissen, dass es eins der größten Spiele ist überhaupt für beide Vereine.
1: Das Legendenduell nimmt der frühere Nationaltorhüter mit Humor und mit ein bisschen sportlichen Ehrgeiz. Denn auch ein Showspiel bleibt ein Spiel. Die Jugendlichen gehen in die Zweikämpfe, die Ex-Profis wollen mithalten. Das Publikum reagiert auf jede gelungene Aktion. Der kleine Platz wird zur großen Bühne und genau darin liegt der Reiz. Nähe statt VIP-Distanz, Fußballstars zum Anfassen.
2: Ich hatte richtig Bock, hier zu spielen. Also es ist ein sensationelles Ambiente auf dem Marktplatz. Wann kannst du da schon mal irgendwie kicken? Ne? Und der Platz war auch cool, war eine gute Mannschaft. Ja, aber grundsätzlich ist er hier für die gute Sache. Die Kids hatten Spaß, es war ein enges Spiel. Und wir haben die Rechnung ohne Perry Bräutigam gemacht. Er hat alles rausgeholt.
1: Das Fanfestival funktioniert, weil es das Finale aus dem Stadion heraus in die Stadt zieht. Nicht nur Ticketinhaber erleben den Europapokal, auch Familien, Jugendliche und Fans ohne Karte sind dabei. Leipzig verwandelt sich für drei Tage in ein großes Fußballstadion mit Musik, Talks, Mitmachangeboten, Public Viewing und Begegnungen wie diesem Legendenmatch. Auch René Adler ist begeistert.
2: Ja, sensationell. Also ich war ab Montag schon hier, da war ja Feiertag und da war der ganze Marktplatz voll. Jeder hat gefeiert, hat gesungen, das Wetter spielt natürlich mit, das tut sein Übriges. Und jetzt hört man immer wieder Fangesänge hier. Also es liegt schon irgendwie so ein Kribbeln in der Luft. Es ist ein europäisches Finale und es ist für beide Mannschaften ein sehr, sehr wichtiger Titel. Deswegen, ich persönlich freue mich total auf das Spiel heute.
1: Für Leipzig ist dieses Finale aber auch ein Signal. Die Stadt hat bereits internationale Fußballturniere erlebt, WM 2006, EM 2024 und diverse Länderspiele. Für Leipzig ist es die Chance, sich als Gastgeber zu zeigen, laut sportlich und international.
2: Ja gut, dass wir große Spiele ausrichten können, das haben wir auch schon gezeigt. Wir haben ja schon viele Länderspiele da gehabt, auch zur Europameisterschaft. Insofern, das hat Leipzig ja schon gezeigt, dass wir hier eine sportbegeisterte Stadt, ein sportbegeistertes Publikum sind. Das steht auch außer Frage. Und das ist jetzt das erste große europäische Finale und ich hoffe, dass wir uns für mehr empfehlen.
1: Und während am Abend Crystal Palace und Rayo Vallecano um den Titel spielen, ist auf dem Markt längst klar, Fußball kann eine Stadt verbinden, zumindest für diesen einen besonderen Tag.

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2: Ah oui, j'en suis sûr.
1: Dieser Park entspricht dem Traum meines Vaters. Eigentlich geht er sogar noch über das hinaus, was er sich erträumt hätte.
3: Sagt Anne Gosini, die Tochter von Asterix-Schöpfer René Gosini. Wo bisher Belantis stand, ziehen jetzt nach und nach die Gallier ein. Idefix macht den Anfang, Asterix und Obelix sollen folgen. Der Park südlich von Leipzig bekommt damit eine neue Richtung und irgendwann auch einen neuen Namen.
4: Wir haben den Plan, 2030, 2031 den Park umbenennen. Belantis, die Marke, wird in demzufolge verschwinden. Und wir werden Park Asterix Deutschland heißen, also wir werden uns verändern dort auch.
3: Damit ist klar, Belantis steht vor dem größten Wandel seiner Geschichte. Aus dem Freizeitpark soll in den kommenden Jahren der erste Asterix-Park außerhalb von Frankreich entstehen. Mit dem neuen Idefix Abenteuerland beginnt nun der Umbau im Kleinen. 4 neue Attraktionen, ein Familienbereich, viel gallische Nostalgie. Doch hinter dem Umbau steht eine viel größere Frage. Wird aus einem regionalen Freizeitpark ein internationaler Tourismusmagnet für Leipzig? Martin Endrun ist Parkdirektor von Belantis. Er kennt den Standort, das Team und die Entwicklung der vergangenen Jahre aus nächster Nähe. Für ihn ist der neue Eigentümer mehr als ein Betreiberwechsel. Seit April 2025 gehört Belantis zur französischen Compagnie des Alpes. Die Gruppe betreibt unter anderem den bekannten Park Asterix bei Paris und will das Leipziger Umland nun schrittweise in die Welt von Asterix, Obelix und Idefix einführen.
4: Als erstes war ich sehr froh, dass wir in die neue Gruppe Compagnie des Alpes gekommen sind. Das war für den Park, glaube ich, sehr wichtig und sehr, sehr weitreichender Schritt. Zum anderen wurden wir sehr schnell in den ersten 2 Wochen in die Gedanken eingeweiht. Und wir wurden auch gefragt, das fand ich total toll. Also wir haben zusammen gesprochen, wie wir das sehen, was wir glauben. Ja, meine Meinung war sehr schnell und klar. Auf jeden Fall, um es mal einfach zu sagen, machen.
3: Und gemacht werden soll hier einiges. Der neue Themenbereich soll sich vor allem an Familien mit kleinen Kindern richten. Flussfahrten, Flugmaschinen und Spielbereiche sollen den Einstieg ins Asterix-Universum schaffen. Für Belantis ist das aber kein einmaliges Sommerhighlight. Es ist der Start eines Masterplans. Rund 100 Millionen Euro sollen in den kommenden Jahren in den Umbau fließen. Ziel ist ein Park, der deutlich mehr Gäste anzieht als bisher.
5: Die Idee hinter dem Park ist, Belantis vollständig zu erneuern und ihn Schritt für Schritt in einen Asterix-Park zu verwandeln.
6: Park Asterix.
3: François Fassier verantwortet bei der Compagnie des Alpes die Freizeitparksparte. Er schaut auf Belantis nicht nur als Freizeitangebot, sondern als Investitionsstandort.
5: Für den Park gibt es einen Masterplan. Wir wollen jedes Jahr einen neuen Bereich entwickeln. Das heißt, in den nächsten 5 bis 6 Jahren sollen unsere Gäste immer wieder neue Angebote im Park erleben.
6: Proposal to offer to our guests.
3: Auch Henry Kreichen sieht in dem Umbau mehr als ein Freizeitparkprojekt. Der CDU-Politiker ist Landrat des Landkreises Leipzig und kennt die Region südlich von der Stadt aus politischer Verantwortung und natürlich auch aus persönlicher Erinnerung.
7: Wenn man vor 30 Jahren hier gestanden hätte, hätte man nie erträumen können, in welcher Landschaft man steht. Zwar Braunkohletagebau, im Norden der Tagebau Kosbuden, im Süden Tagebau Zwenkau. Und dieser gefühlte Nachteil, in so einer Region zu investieren, war aber ein faktischer Vorteil, weil es gab Landschaften neu zu verteilen. Dort einen Freizeitpark reinzusetzen, das war mutig, aber es hat ja viele Jahre erfolgreich funktioniert. Und mit dem jetzigen Eigentümerwechsel verbinde ich sehr große Hoffnung, nicht nur die Wertschätzung, dass die Franzosen sehen, es gibt einen Punkt in Deutschland, wo es sich zu investieren lohnt, wo wir für unsere Investitionen auch eine Refinanzierung bekommen, sondern wo das Potenzial an Gästen noch so eingeschätzt wird, dass es langfristig trägt.
3: Besonders emotional wird die Eröffnung durch Anne Gosini. Die Autorin ist die Tochter von René Gosini, der Asterix gemeinsam mit Albert Uderzo erfand. Sie trägt das Werk ihres Vaters weiter und erlebt nun, wie seine Figuren im Leipziger Süden eine neue Bühne bekommen.
8: Ich glaube, Asterix spricht alle Menschen an und er spricht viele Sprachen. Es gibt, glaube ich, rund 120 Sprachen und Dialekte, in die Asterix übersetzt wurde. Denn im Kern ist es eine Geschichte vom Widerstand. Und wir alle leisten Widerstand, als Gemeinschaft oder ganz persönlich, gegen irgendetwas. Dieses Thema Widerstand ist universell.
3: Für Anne Goscinny ist die Eröffnung in Leipzig auch ein Blick zurück auf das Werk ihres Vaters. Asterix ist längst nicht mehr nur eine Comicfigur aus Frankreich. Die Geschichten sind in vielen Ländern bekannt. Auch in Deutschland sind die Generationen mit ihnen aufgewachsen. Dass diese Welt nun in einen Freizeitpark bei Leipzig weitergeführt wird, hätte René Goscinny wohl gefallen.
8: Dieser Park entspricht dem Traum meines Vaters. Eigentlich geht er sogar noch über das hinaus, was er sich erträumt hätte. Mein Vater war verrückt nach Disneyland. Wenn wir dort waren, war ich noch klein. Aber er war wie ein staunendes Kind. Wir sind mit den Piraten der Karibik gefahren, waren im Spukhaus und er war völlig begeistert. Und ich glaube, wenn er sich damals hätte vorstellen können, und ich denke, das hat er, dass seine kleine Figur einmal so weit kommen würde, dann wäre er sehr, sehr glücklich gewesen.
3: Aus Belantes wird Asterix Park. Nicht sofort, aber mit jedem neuen Bereich rückt die Asterix-Welt ein Stück näher. Und Leipzig bekommt damit ein Freizeitparkprojekt, das weit über die Region hinaus Aufmerksamkeit erwecken könnte.

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1: Hip-Hop ist ja nun über 50 Jahre alt und es ist einfach nicht alt geworden.
2: Hip-Hop ist längst mehr als Musik aus Boxen und Graffiti. Es ist eine ganz eigene, facettenreiche Kultur. Und genau das soll beim All for One Festival in Dresden sichtbar werden. Vom 12. bis zum 14. Juni findet es diesmal über den Dächern der Innenstadt auf dem Parkdeck Dresden Mitte statt. Ellen Demnitz-Schmidt erklärt, wo Hip-Hop herkommt und für was es eigentlich steht.
1: Die Ursprungselemente sind ja DJing, Graffiti, Rap und Breaking und alles, was man dann sonst noch so über die Jahre mit hineingenommen hat, das wollen wir auch möglichst präsentieren. Also das bringt immer noch einen Lifestyle mit sich, es bringt Gemeinschaftsgedanken, es bringt sehr, sehr kreativen Vibe, sehr, sehr lockeres Zusammensein, Herzlichkeit und eine gemeinsame Sprache eigentlich.
2: Diese Sprache wird weniger gesprochen, sondern vielmehr ausgelebt. Workshops in den Bereichen Breaking, Skaten und Street Art sollen das interaktive Erleben der Kultur möglich machen. Wie das Festival zustande kam und was noch so auf dem Plan steht, das verrät Enrico Sutter, selbst Graffiti-Künstler.
3: Der Hintergrund ist, dass wir vom House of Urban Culture seit mittlerweile fast 30 Jahren ziemlich große Szene-Events im Bereich Breakdance, Hip-Hop, Graffiti, DJing und so weiter, Rap organisieren, sogenannte Hip-Hop-Jams, wobei die Back-in-the-Days-Jam so einen Oldschool-Charakter hat. Also es ist mehr so wie eine Retro-Hip-Hop-Graffiti-Breakdance-Veranstaltung. Die hat sich aber sehr erweitert mit einem Flohmarkt, mit einem Retro-Car-Meeting, mit einem Boombox-Meeting, mit großen Breakdance-Battles und wir werden so relativ hochkarätige, international bekanntere Namen im Bereich Graffiti da haben, die dann live sprühen. Coole Rapperinnen aus Dresden, auch Spax kommt aus Hamburg, DJ Mirko Machine und so weiter und so fort. Also es gibt da ziemlich viel zu sehen hier.
2: Willkommen ist jeder. Hip-Hop soll nicht exklusiv hinter verschlossenen Türen stattfinden, sondern mitten in der Stadt, da, wo es sich einst entwickelt hat, die unterschiedlichsten Leute verbinden. Felix Rosberg ist Geschäftsführer des House of Urban Culture und fasst die Entwicklung der letzten Jahre zusammen.
4: Ja, das Haus wird immer größer und auch das Netzwerk und wir sind so viele Leute, die wir eigentlich einspannen wollen, die ganzen Artists, ob das jetzt die Graffiti-Leute sind, im Breaking sind wir eh schon sehr connected, jetzt haben wir noch die Skater dabei, jetzt noch die Basketballer, also es wird das gerade immer mehr, was auch schön ist, weil irgendwie gehört alles zusammen, also alle kennen sich gegenseitig und joinen und ich glaube, das Festival wird super interessant, dadurch wirklich viele Nationen, viele verschiedene Artists aufeinandertreffen.
2: Das Festival will Graffiti also nicht nur als Wandbild zeigen. Breaking nicht nur als Sport und Rap nicht nur als Musik, sondern alles zusammen als einheitliche Kultur. Hip-Hop mag vielleicht schon über 50 Jahre alt sein, in Dresden klingt er jedoch ziemlich lebendig.

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7: Der Sächsische Landtag in Dresden hat sich in eine Baustelle verwandelt. Laut dem Staatsbetrieb Sächsisches Immobilien- und Baumanagement, SIB, wurden die ersten Bauzäune bereits aufgestellt, um im Juni mit den Arbeiten zu beginnen. Geplant sind ein Anbau und umfangreiche Sanierungen, die insgesamt etwa 73 Millionen 600.000 Euro kosten sollen. Der Anbau wird voraussichtlich 4 Jahre dauern, bevor die Sanierung des Altbaus starten kann. Die Erreichbarkeit des Landtages wird während der Bauarbeiten eingeschränkt sein. Die Lufthansa hat begonnen, 6 ihrer A380 Maschinen in Dresden umzurüsten. Wie die Lufthansa Group mitteilt, werden dabei insbesondere die Business-Class-Sitze sowie das Entertainment-System modernisiert. Diese Umrüstungen sollen bis Mitte 2027 abgeschlossen sein. Die Elbe Flugzeugwerke in Dresden übernehmen diese Arbeiten und führen zusätzlich Routinewartungsarbeiten durch. 4 deutsche Bundesländer haben gemeinsam mit polnischen Regionen einen Appell an die Bundesregierung gerichtet, um den Ausbau der Bahnverbindungen zwischen Deutschland und Polen voranzutreiben. Brandenburgs Ministerpräsident Dietmar Woidke betonte bei einem Treffen in Posen die Notwendigkeit leistungsfähiger Strecken und moderner Züge für eine bessere Vernetzung beider Länder. Besonders wichtig sei der Ausbau der Ostbahn als strategische Verbindung nach Polen und ins Baltikum. Polens Vizeaußenministerin Henryka Moszczycka-Dendys forderte ebenfalls mehr finanzielle Mittel für diese Projekte von deutscher Seite.

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1: Wenn ich überlege, dass eine Betonfassade auch noch mit Sondermüll beklebt wird, die keine Funktion hat, dann ist das natürlich traurig.
2: Aus für Michael Fischer Art Kunstwerk. Wohnungsgesellschaft lässt Bild mit Dämmung überkleben.
1: Und es war ja schon vor 2 Jahren andiskutiert worden, dass vielleicht eine Wärmeschutzfassade davor kommt. Dann wurde natürlich die Kulturhauptstadt ausgesessen, damit es da keine negativen Zeilen gibt und danach dann eben zugeschlagen.
2: WBS 70 hat aufgehört, bunt zu sein. Zumindest vorerst. Der markante Elfgeschosser im Chemnitzer Heckert-Gebiet war einst stolzer Träger eines Werkes von Michael Fischer Art. Im Zuge einer Sanierung verschwand das Bild jedoch hinter einem Baugerüst und wird nach Abschluss der Arbeiten von Dämmmaterial verdeckt sein. Für den Künstler ein Unding. Zum einen habe man ihm zugesichert, das Werk 35 Jahre lang zu erhalten. Davon wären Stand heute erst 16 Jahre vergangen. Zum anderen sei das nun angebrachte Material seiner Ansicht nach gar nicht notwendig, denn die für die Baureihe verwendeten Waschbetonplatten hätten bereits sehr gute Dämmeigenschaften.
1: Wir hatten damals mit der GGG, mit dem damaligen Geschäftsführer, extra eine Wärmebildkameraaufnahme gemacht und da ging gar nichts verloren. Also jetzt sozusagen an die Fassade nochmal sinnlos Wärmeschutz dran zu kleben, hat eigentlich nur was damit zu tun, dass die EU sinnlos irgendwelche Fördermittel ausgekippt hat und die Wohnungsbaugesellschaft natürlich da dankbar zugreift. Wenn ich nämlich sinnlose Maßnahmen mache, die ich auch noch bezahlt kriege und kann dann die Miete erhöhen um 50 Cent oder um 1 Euro pro Quadratmeter, ist das natürlich für die Excel-Tabelle des Vermieters großartig.
2: Vermutlich zuckt jeder Künstler zusammen, wenn eines seiner Werke überpinselt oder anderweitig aus dem Stadtbild entfernt wird. Doch genau das sei für Michael Fischer Art in diesem Fall gar nicht der springende Punkt. Vielmehr störe ihn die Kommunikation der Wohnungsgesellschaft, denn die habe aus seiner Sicht quasi nicht stattgefunden.
1: Ich finde es eben traurig, dass selbst wenn die sich anders entscheiden, was ja jeder jeden Tag machen kann, dass man nicht sagt, passen Sie auf, trinken wir mal einen Kaffee oder es gibt irgendwie eine andere Entscheidung. Es ist doch alles gut, aber heimlich anzufangen und sich gar nicht zu melden. Und ich habe da noch meine Mail hingeschickt, eine ganz freundliche, da kam dann nicht zurück. Dann wurde dann irgendwie sich verleugnet und so, da merkst du schon, man weiß, was da los ist.
2: Das Ganze sei auch deshalb besonders ärgerlich, weil Fischer Art nach eigenen Angaben bereits Farbe für ein neues Werk bestellt hatte. In diesem Zusammenhang wäre es wohl für alle Beteiligten das Beste, wenn die Wohnungsgesellschaft einfach einen anderen grauen Block zur Verfügung stellen würde. Denn an schmucklosen Bauten mangele es im zweitgrößten Plattenbaugebiet der ehemaligen DDR nicht.
1: Eigentlich wollte ich halt provozieren, dass die GGG einlenkt und sagt, Mensch, wir haben hier einen Block, lass uns den doch einfärben. Das wäre doch viel besser gewesen. Ich will doch keinen Streit. Ja? Es ist doch so, dass diese Betonwüste, ja, diese ganzen widerlichen Klötzer, die da rumstehen oder so, die schreien doch nach Farbe. Und da irgendwie ein kleines Graffiti dran zu machen als Alibi oder so, wir haben da hier mal was gemacht, das ist es ja nicht. Du musst die mit Farbe, mit Form richtig auflösen, die Blöcke. Ich hoffe, dass der ein oder andere bei der GGG sagt, Mensch, da ist die Farbe nur schon gekauft, lass uns doch irgendeinen Block finden, den wir da einfärben, dass bestimmte Blickachsen sich wieder verändern. Das ist viel besser. Ich glaube, Dialog ist das Zauberwort.
2: Kommunizieren könne man zwar auch über einen Rechtsbeistand, nötig sei das laut Fischer Art allerdings nicht unbedingt. Wie schon erwähnt, fände sich aus Sicht des Künstlers sicher auch ein anderer Waschbetonbau für die bereits angeschaffte Farbe. Man müsse eben nur wollen. Und wenn sich Michael Fischer Art ein Objekt zum Anmalen aussuchen dürfte, dann wäre sein Favorit wohl im Zentrum von Chemnitz zu finden. Dort gäbe es eine markante Immobilie, die sich regelrecht dafür anbiete.
1: Also ich will keinen Anwalt anrufen. Ich würde versuchen, das Wort Dialog in den Raum zu werfen. Und gibt es denn irgendjemanden, der da mal eine Idee hat, dass man so ein paar Blöcke einfärbt? Das schönste Projekt wäre natürlich, dieses leerstehende Hotel einzufärben da im Stadtzentrum, weil das ruft ja regelrecht.
2: Ob die bereits angeschaffte Farbe allerdings für das Stadtbild prägende ehemalige Hotel Mercure reichen würde, darf bezweifelt werden. Am ursprünglichen Standort ist allerdings auch nichts mehr zu holen. Die Wohnungsgesellschaft teilte mit, dass für die Neugestaltung ein übergeordnetes Farb- und Gestaltungskonzept gewählt wurde, das sich an der zukünftigen architektonischen Gesamtwirkung orientieren soll.

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0: 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Fans von Crystal Palace und Rayo Vallecano bringen schon vor dem Anpfiff internationales Finale-Flair nach Leipzig, wie wir von englischen und spanischen Fans bestätigt bekommen haben.
1: Wir haben Getränke, werden bei den anderen Fans sein und treffen hoffentlich möglichst viele Leute. Wir werden eine spaßige Zeit heute haben. Ich habe mir die Techniken lange vorher angeschaut. Ich glaube, sie haben heute eine wirklich gute Chance. Und ich will das volle Potenzial des Teams sehen.
0: Im Stadion Leipzig wird am Abend das Finale der UEFA Conference League ausgetragen. Crystal Palace aus England trifft auf Rayo Vallecano aus Spanien. Für die Stadt ist es ein besonderes Sportereignis. Zum ersten Mal findet ein Europacup-Finale in Leipzig statt. Nach der Fußball-WM 2006 und der Europameisterschaft 2024 rückt die Messestadt damit erneut international in den Fokus. Schon seit Pfingstmontag begleitet ein Fanfestival auf dem Leipziger Markt das Finale. Dort treffen sich Fans, Besucher und Leipziger bei Musik, Aktionen und Fußballprogramm mitten in der Innenstadt. Doch was sind die Erwartungen der Fans und welche Vermutungen der Spielergebnisse gibt es? Eine Gruppe von Engländer gibt uns ihr Feedback.
1: Palace gewinnt zu 100%. Ich glaube, sie werden besser sein, als wir denken. Wir sollten den Gegner respektieren und hoffentlich gewinnen wir.
0: Auch ein spanischer Fan teilt seine Meinung über das Spiel mit uns.
1: Hier ist schon eine gute Stimmung und ich denke, das wird im Stadion genauso sein. Ich denke, das Spiel wird super und die Stimmung auch und hoffentlich haben alle Spaß. Rayo Vallecano heute 5:0. Die Engländer können kein europäisches Turnier gewinnen.
0: Die Stadt rechnet mit Zehntausenden Fußballfans. Nach Auseinandersetzungen zwischen englischen und spanischen Anhängern am Vorabend wurden die Sicherheitsvorkehrungen in der Innenstadt noch einmal verstärkt. Polizei und Einsatzkräfte sind rund um Fanbereiche, Innenstadt und Stadion präsent. Anpfiff im Stadion Leipzig ist um 21 Uhr. Dann entscheidet sich, wer den Conference League-Titel 2026 mit nach Hause nimmt. Crystal Palace oder Rayo Vallecano.

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2: Der Alltag der Feuerwehrfrauen und Feuerwehrmänner bewegt sich täglich zwischen Routine und Ausnahmezustand. Zwischen Sirenen, Blaulicht und Einsätzen rund um die Uhr erleben die Einsatzkräfte Situationen, die viele ein Leben lang nicht vergessen. Genau das gehört inzwischen seit 160 Jahren zur Berufsfeuerwehr Chemnitz. Was einst mit einer kleinen Einheit von 12 Feuerwehrleuten begann, hat sich zu einer modernen Struktur entwickelt. Heute gehören 3 Berufsfeuerwachen und 15 Standorte der Freiwilligen Feuerwehr zur Stadt. Doch trotz aller technischen Entwicklungen bleibt der Kern der Arbeit bis heute derselbe. Laut René Kraus, Amtsleiter der Feuerwehr Chemnitz, gehe es vor allem darum, Menschen zu retten und Brände zu bekämpfen.
3: Ja, vieles im Beruf der Feuerwehr ist neu, aber vieles ist auch althergebracht. Die Tätigkeit, die wir tun, ist eigentlich noch die gleiche. Wir retten Menschen aus technischen Notlagen, aber auch wir beschützen und retten Personen bei Bränden. Die Anforderungen an diesen Beruf haben sich natürlich deutlich verändert. Die Brände sind anders geworden, technische Hilfeleistungen, Fahrzeuge sind anders geworden und dem müssen wir natürlich entsprechend Rechnung tragen. Die Feuerwehr ist stark eingebunden im Rettungsdienst und dort ein großes Standbein, um eben auch Verletzte oder Personen, die Hilfe brauchen, retten zu können.
2: Der Alltag der Feuerwehr ist dabei klar strukturiert und gleichzeitig unvorhersehbar. Gearbeitet wird im 24-Stunden-Dienst, wodurch die Kolleginnen und Kollegen eng zusammenwachsen. Zwischen gemeinsamen Mahlzeiten, Sport und Ausbildung kann der Alarm jederzeit losgehen. Dann zählt jede Sekunde. Laut Rico Rothe, Wachleiter der Feuer- und Rettungswache 2, müssen die Einsatzkräfte innerhalb weniger Minuten ausrücken und am Einsatzort sein.
4: Also der Gesetzgeber gibt uns ja klare Ziele vor, die wir in unserem Stadtgebiet hier erreichen müssen. Hier ist es so, dass wir insgesamt 10 Minuten Zeit haben, 2 Minuten Dispositionszeit und 8 Minuten praktisch Anrückezeit. Dort müssen die ersten Kräfte vor Ort zum Einsatz kommen. Wir sind in manchen Gebieten wesentlich schneller, das will ich auch erwähnen, aber wir brauchen in manchen Gebieten länger, weil eben die Verkehrssituation es nicht zulässt, weil die Entfernungen einfach zu weit sind und weil nicht jedes Haus natürlich in der Zeit zu erreichen ist.
2: Der Beruf fordert nicht nur körperlich, sondern auch psychisch viel ab. Immer wieder verlassen Kameradinnen und Kameraden den Dienst aufgrund der hohen Belastung. Denn jede Einsatzfahrt bedeutet auch Konfrontation mit Leid, Unfällen und tragischen Schicksalen. Für Rico Rothe bleiben vor allem die Einsätze mit Kindern auch nach 35 Dienstjahren besonders prägend.
4: Wenn Sie mich so konkret fragen, beschäftigen Sie mich immer diese Einsätze mit Kindern. Also ich musste leider auch im Rettungswagen miterleben, wie Kinder sterben. Und das ist was sehr Furchtbares. Aber es gibt auch tolle Erlebnisse, wo man eben wirklich Tiere oder Kinder rettet oder auch Erwachsene rettet. Das sind so die Sachen, von denen man zehrt und diese schlimmen Sachen, die man erlebt hat, dann in den Hintergrund treten.
2: Zum 160-jährigen Jubiläum öffnet die Feuerwehr Ende Mai ihre Tore für die Bürgerinnen und Bürger. Beim Tag der offenen Tür soll nicht nur die Geschichte der Feuerwehr erlebbar werden, sondern vor allem auch der Wandel des Berufs. Aus der klassischen Löschtruppe ist längst ein vielseitiger Einsatzdienst geworden. Mit modernster Technik, neuen Herausforderungen und einem breiten Aufgabenspektrum. Gleichzeitig hofft die Feuerwehr, besonders junge Menschen für den Beruf zu begeistern.
4: Vor allen Dingen möchten wir unsere Zeit zur Verfügung stellen, mit den Bürgern ins Gespräch zu kommen, insbesondere auch mit den Kindern. Wir werden also viele Angebote für Kinder machen, basteln mit Kindern. Wir werden den Bürgern der Stadt Chemnitz zeigen, wie ein Rauch- oder ein Brandverlauf in einem Haus an einem Modell stattfindet. Wir werden nette Gimmicks wie zum Beispiel ein Büchsentelefon bauen, also das heutige Smartphone nachempfinden. Und wir werden natürlich unsere Fahrzeuge präsentieren.
2: Am Ende bleibt ein Beruf, der mehr ist als ein Job. Nicht ohne Grund heißt es, die Feuerwehr ist nicht nur ein Beruf, sondern eine Berufung. Denn wer hier arbeitet, entscheidet sich bewusst für Verantwortung, Teamgeist und für den Willen, in den schwierigsten Momenten nicht wegzuschauen, sondern hinzugehen, wenn andere rausrennen.

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0: 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Der Sächsische Landtag in Dresden hat sich in eine Baustelle verwandelt. Laut dem Staatsbetrieb Sächsisches Immobilien- und Baumanagement, SIB, wurden die ersten Bauzäune bereits aufgestellt, um im Juni mit den Arbeiten zu beginnen. Geplant sind ein Anbau und umfangreiche Sanierungen, die insgesamt etwa 73 Millionen 600.000 Euro kosten sollen. Der Anbau wird voraussichtlich 4 Jahre dauern, bevor die Sanierung des Altbaus starten kann. Die Erreichbarkeit des Landtages wird während der Bauarbeiten eingeschränkt sein. Die Lufthansa hat begonnen, 6 ihrer A380 Maschinen in Dresden umzurüsten. Wie die Lufthansa Group mitteilt, werden dabei insbesondere die Business-Class-Sitze sowie das Entertainment-System modernisiert. Diese Umrüstungen sollen bis Mitte 2027 abgeschlossen sein. Die Elbe Flugzeugwerke in Dresden übernehmen diese Arbeiten und führen zusätzlich Routinewartungsarbeiten durch. 4 deutsche Bundesländer haben gemeinsam mit polnischen Regionen einen Appell an die Bundesregierung gerichtet, um den Ausbau der Bahnverbindungen zwischen Deutschland und Polen voranzutreiben. Brandenburgs Ministerpräsident Dietmar Woidke betonte bei einem Treffen in Posen die Notwendigkeit leistungsfähiger Strecken und moderner Züge für eine bessere Vernetzung beider Länder. Besonders wichtig sei der Ausbau der Ostbahn als strategische Verbindung nach Polen und ins Baltikum. Polens Vizeaußenministerin Henryka Moszczycka-Dendys forderte ebenfalls mehr finanzielle Mittel für diese Projekte von deutscher Seite.

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1: Ein Fußballplatz mitten auf dem Leipziger Markt. Zwischen altem Rathaus, Fangesängen und Finalfieber treten Jugendliche gegen ihre Idole an. Für viele von ihnen ist es einmal Kick mit Fußballlegenden, für Leipzig dagegen ein sportliches Schaufenster vor Europas Augen.
2: Ich hatte richtig Bock, hier zu spielen. Also es ist ein sensationelles Ambiente auf dem Marktplatz. Wann kannst du da schon mal irgendwie kicken? Ne?
1: Doch dieses Match ist mehr als nur ein lockeres Spiel. Es ist Symbol, Stimmungstest und Werbung für eine Stadt, die sich als Gastgeber großer Sportereignisse zeigen will. Am Finaltag der UEFA Conference League wird der Leipziger Marktplatz zur Fußballbühne. Das dreitägige Fanfestival vor dem Alten Rathaus ist zentraler Treffpunkt für internationale Fans, Familien und Fußballbegeisterte. Mittendrin ein Legendenmatch. Frühere Profis spielen gegen Leipziger Jugendteams. Steffen Freund, René Adler, Ingo Hertzsch und Dominik Kaiser. Namen, die Fußballgeschichten erzählen. Heute stehen sie nicht im Stadion, sondern auf dem Kunstrasen mitten in der Stadt. Einer von ihnen ist René Adler, geboren in Leipzig, ausgebildet beim VfB Leipzig, späterer Bundesliga-Torhüter bei Bayer Leverkusen, dem Hamburger SV und Mainz 05. Für die deutsche Nationalmannschaft stand er zwischen den Pfosten. Heute ist er als Botschafter der UEFA Conference League unterwegs. Adler kennt die großen Spiele, die großen Erwartungen und die besondere Energie, wenn eine Stadt kurz vor einem europäischen Finale vibriert.
2: Du kriegst natürlich ein bisschen mit. Also die Mannschaften haben ja auch hier in der Stadt ihr Hotel und du spürst dieses besondere Gefühl, die unterschiedlichen Farben, die Fangesänge. Natürlich versuchst du in deinen Tunnel zu bleiben, deinen Routinen, in deinen Abläufen. Aber du kriegst das schon mit. Und wenn es dann Richtung Stadion geht, dann ist die Devise eher nicht so viel Besonderes zu machen, sondern alles wie immer zu machen, das Spiel nicht zu groß zu machen. Wohl wissen, dass es eins der größten Spiele ist überhaupt für beide Vereine.
1: Das Legendenduell nimmt der frühere Nationaltorhüter mit Humor und mit ein bisschen sportlichen Ehrgeiz. Denn auch ein Showspiel bleibt ein Spiel. Die Jugendlichen gehen in die Zweikämpfe, die Ex-Profis wollen mithalten. Das Publikum reagiert auf jede gelungene Aktion. Der kleine Platz wird zur großen Bühne und genau darin liegt der Reiz. Nähe statt VIP-Distanz, Fußballstars zum Anfassen.
2: Ich hatte richtig Bock, hier zu spielen. Also es ist ein sensationelles Ambiente auf dem Marktplatz. Wann kannst du da schon mal irgendwie kicken? Ne? Und der Platz war auch cool, war eine gute Mannschaft. Ja, aber grundsätzlich ist er hier für die gute Sache. Die Kids hatten Spaß, es war ein enges Spiel. Und wir haben die Rechnung ohne Perry Bräutigam gemacht. Er hat alles rausgeholt.
1: Das Fanfestival funktioniert, weil es das Finale aus dem Stadion heraus in die Stadt zieht. Nicht nur Ticketinhaber erleben den Europapokal. Auch Familien, Jugendliche und Fans ohne Karte sind dabei. Leipzig verwandelt sich für 3 Tage in ein großes Fußballstadion mit Musik, Talks, Mitmachangeboten, Public Viewing und Begegnungen wie diesem Legendenmatch. Auch René Adler ist begeistert.
2: Ja, sensationell. Also ich war ab Montag schon hier, da war ja Feiertag, da war der ganze Marktplatz voll. Jeder hat gefeiert, hat gesungen, das Wetter spielt natürlich mit, das tut sein Übriges. Und jetzt hört man immer wieder Fangesänge hier. Also es liegt schon wie so ein Kribbel in der Luft. Es ist ein europäisches Finale und es ist für beide Mannschaften ein sehr, sehr wichtiger Titel. Deswegen, ich persönlich freue mich total auf das Spiel halt.
1: Für Leipzig ist dieses Finale aber auch ein Signal. Die Stadt hat bereits internationale Fußballturniere erlebt, WM 2006, EM 2024 und diverse Länderspiele. Für Leipzig ist es die Chance, sich als Gastgeber zu zeigen, laut sportlich und international.
2: Ja gut, dass wir große Spiele ausrichten können, das haben wir auch schon gezeigt. Wir haben ja schon viele Länderspiele da gehabt, auch zur Europameisterschaft. Insofern, das hat Leipzig ja schon gezeigt, dass wir hier eine sportbegeisterte Stadt, ein sportbegeistertes Publikum sind. Das steht auch außer Frage. Und das ist jetzt das erste große europäische Finale und ich hoffe, dass wir uns für mehr empfehlen.
1: Und während am Abend Crystal Palace und Rayo Vallecano um den Titel spielen, ist auf dem Markt längst klar, Fußball kann eine Stadt verbinden, zumindest für diesen einen besonderen Tag.

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1: Dieser Park entspricht dem Traum meines Vaters. Eigentlich geht er sogar noch über das hinaus, was er sich erträumt hätte.
2: Sagt Anne Gosini, die Tochter von Asterix-Schöpfer René Gosini. Wo bisher Belantis stand, ziehen jetzt nach und nach die Gallier ein. Idefix macht den Anfang, Asterix und Obelix sollen folgen. Der Park südlich von Leipzig bekommt damit eine neue Richtung und irgendwann auch einen neuen Namen.
3: Wir haben den Plan, 2030, 2031 den Park umbenennen. Belantis, die Marke, wird in demzufolge verschwinden. Und wir werden Park Asterix Deutschland heißen. Also wir werden uns verändern dort auch.
2: Damit ist klar, Belantis steht vor dem größten Wandel seiner Geschichte. Aus dem Freizeitpark soll in den kommenden Jahren der erste Asterix-Park außerhalb von Frankreich entstehen. Mit dem neuen Idefix Abenteuerland beginnt nun der Umbau im Kleinen. 4 neue Attraktionen, ein Familienbereich, viel gallische Nostalgie. Doch hinter dem Umbau steht eine viel größere Frage. Wird aus einem regionalen Freizeitpark ein internationaler Tourismusmagnet für Leipzig? Martin Endrun ist Parkdirektor von Belantis. Er kennt den Standort, das Team und die Entwicklung der vergangenen Jahre aus nächster Nähe. Für ihn ist der neue Eigentümer mehr als ein Betreiberwechsel. Seit April 2025 gehört Belantis zur französischen Compagnie des Alpes. Die Gruppe betreibt unter anderem den bekannten Park Asterix bei Paris und will das Leipziger Umland nun schrittweise in die Welt von Asterix, Obelix und Idefix einführen.
3: Als erstes war ich sehr froh, dass wir in die neue Gruppe Compagnie des Alpes gekommen sind. Das war für den Park, glaube ich, sehr wichtig und sehr, sehr weitreichender Schritt. Zum anderen wurden wir sehr schnell in den ersten 2 Wochen in die Gedanken eingeweiht. Und wir wurden auch gefragt, das fand ich total toll. Also wir haben zusammen gesprochen, wie wir das sehen, was wir glauben. Ja, meine Meinung war sehr schnell und klar. Auf jeden Fall, um es mal einfach zu sagen, machen.
2: Und gemacht werden soll hier einiges. Der neue Themenbereich soll sich vor allem an Familien mit kleinen Kindern richten. Flussfahrten, Flugmaschinen und Spielbereiche sollen den Einstieg ins Asterix-Universum schaffen. Für Belantis ist das aber kein einmaliges Sommerhighlight. Es ist der Start eines Masterplans. Rund 100 Millionen Euro sollen in den kommenden Jahren in den Umbau fließen. Ziel ist ein Park, der deutlich mehr Gäste anzieht als bisher.
4: Die Idee hinter dem Park ist, Belantis vollständig zu erneuern und ihn Schritt für Schritt in einen Asterix-Park zu verwandeln.
2: François Fassier verantwortet bei der Compagnie des Alpes die Freizeitparksparte. Er schaut auf Belantis nicht nur als Freizeitangebot, sondern als Investitionsstandort.
4: Für den Park gibt es einen Masterplan. Wir wollen jedes Jahr einen neuen Bereich entwickeln. Das heißt, in den nächsten 5 bis 6 Jahren sollen unsere Gäste immer wieder neue Angebote im Park erleben.
5: Proposal to offer to our guests.
2: Auch Henry Kreichen sieht in dem Umbau mehr als ein Freizeitparkprojekt. Der CDU-Politiker ist Landrat des Landkreises Leipzig und kennt die Region südlich von der Stadt aus politischer Verantwortung und natürlich auch aus persönlicher Erinnerung.
6: Wenn man vor 30 Jahren hier gestanden hätte, hätte man nie erträumen können, in welcher Landschaft man steht. Zwar Braunkohletagebau, im Norden der Tagebau Kosbuden, im Süden Tagebau Zwenkau. Und dieser gefühlte Nachteil, in so einer Region zu investieren, war aber ein faktischer Vorteil, weil es gab Landschaft neu zu verteilen. Dort einen Freizeitpark reinzusetzen, das war mutig, aber es hat ja viele Jahre erfolgreich funktioniert. Und mit dem jetzigen Eigentümerwechsel verbinde ich sehr große Hoffnungen, nicht nur die Wertschätzung, dass die Franzosen sehen, es gibt einen Punkt in Deutschland, wo sich zu investieren lohnt, wo wir für unsere Investitionen auch eine Refinanzierung bekommen, sondern wo das Potenzial an Gästen noch so eingeschätzt wird, dass es langfristig trägt.
2: Besonders emotional wird die Eröffnung durch Anne Gosini. Die Autorin ist die Tochter von René Gosini, der Asterix gemeinsam mit Albert Uderzo erfand. Sie trägt das Werk ihres Vaters weiter und erlebt nun, wie seine Figuren im Leipziger Süden eine neue Bühne bekommen.
1: Ich glaube, Asterix spricht alle Menschen an und er spricht viele Sprachen. Es gibt, glaube ich, rund 120 Sprachen und Dialekte, in die Asterix übersetzt wurde. Denn im Kern ist es eine Geschichte vom Widerstand. Und wir alle leisten Widerstand, als Gemeinschaft oder ganz persönlich, gegen irgendetwas. Dieses Thema, Widerstand, ist universell.
2: Für Anne Goscinny ist die Eröffnung in Leipzig auch ein Blick zurück auf das Werk ihres Vaters. Asterix ist längst nicht mehr nur eine Comicfigur aus Frankreich. Die Geschichten sind in vielen Ländern bekannt. Auch in Deutschland sind die Generationen mit ihnen aufgewachsen. Dass diese Welt nun in einen Freizeitpark bei Leipzig weitergeführt wird, hätte René Goscinny wohl gefallen.
1: Dieser Park entspricht dem Traum meines Vaters. Eigentlich geht er sogar noch über das hinaus, was er sich erträumt hätte. Mein Vater war verrückt nach Disneyland. Wenn wir dort waren, war ich noch klein. Aber er war wie ein staunendes Kind. Wir sind mit den Piraten der Karibik gefahren, waren im Spukhaus und er war völlig begeistert. Und ich glaube, wenn er sich damals hätte vorstellen können, und ich denke, das hat er, dass seine kleine Figur einmal so weit kommen würde, dann wäre er sehr, sehr glücklich gewesen.
2: Aus Belantes wird Asterix Park. Nicht sofort, aber mit jedem neuen Bereich rückt die Asterix-Welt ein Stück näher. Und Leipzig bekommt damit ein Freizeitparkprojekt, das weit über die Region hinaus Aufmerksamkeit erwecken könnte.

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1: Hip-Hop ist ja nun über 50 Jahre alt und es ist einfach nicht alt geworden.
2: Hip-Hop ist längst mehr als Musik aus Boxen und Graffiti. Es ist eine ganz eigene, facettenreiche Kultur. Und genau das soll beim All for One Festival in Dresden sichtbar werden. Vom 12. bis zum 14. Juni findet es diesmal über den Dächern der Innenstadt auf dem Parkdeck Dresden Mitte statt. Ellen Demnitz-Schmidt erklärt, wo Hip-Hop herkommt und für was es eigentlich steht.
1: Die Ursprungselemente sind ja DJing, Graffiti, Rap und Breaking und alles, was man dann sonst noch so über die Jahre mit hineingenommen hat, das wollen wir auch möglichst präsentieren. Also das bringt immer noch einen Lifestyle mit sich, es bringt Gemeinschaftsgedanken, es bringt sehr, sehr kreativen Vibe, sehr, sehr lockeres Zusammensein, Herzlichkeit und eine gemeinsame Sprache eigentlich.
2: Diese Sprache wird weniger gesprochen, sondern vielmehr ausgelebt. Workshops in den Bereichen Breaking, Skaten und Street Art sollen das interaktive Erleben der Kultur möglich machen. Wie das Festival zustande kam und was noch so auf dem Plan steht, das verrät Enrico Sutter, selbst Graffiti-Künstler.
3: Der Hintergrund ist, dass wir vom House of Urban Culture seit mittlerweile fast 30 Jahren ziemlich große Szene-Events im Bereich Breakdance, Hip-Hop, Graffiti, DJing und so weiter, Rap organisieren, sogenannte Hip-Hop-Jams, wobei die Back-in-the-Days-Jam so einen Oldschool-Charakter hat. Also es ist mehr so wie eine Retro-Hip-Hop-Graffiti-Breakdance-Veranstaltung. Die hat sich aber sehr erweitert mit einem Flohmarkt, mit einem Retro-Car-Meeting, mit einem Boombox-Meeting, mit großen Breakdance-Battles und wir werden so relativ hochkarätige, international bekanntere Namen im Bereich Graffiti da haben, die dann live sprühen. Coole Rapperinnen aus Dresden, auch Spax kommt aus Hamburg, DJ Mirko Machine und so weiter und so fort. Also es gibt da ziemlich viel zu sehen hier.
2: Willkommen ist jeder. Hip-Hop soll nicht exklusiv hinter verschlossenen Türen stattfinden, sondern mitten in der Stadt. Da, wo es sich einst entwickelt hat, die unterschiedlichsten Leute verbinden. Felix Rosberg ist Geschäftsführer des House of Urban Culture und fasst die Entwicklung der letzten Jahre zusammen.
4: Ja, das Haus wird immer größer und auch das Netzwerk und wir sind so viele Leute, die wir eigentlich einspannen wollen. Die ganzen Artists, ob das jetzt die Graffiti-Leute sind, im Breaking sind wir eh schon sehr connected. Jetzt haben wir noch die Skater dabei, jetzt noch die Basketballer. Also es wird gerade immer mehr, was auch schön ist, weil irgendwie gehört alles zusammen. Also alle kennen sich gegenseitig und joinen und ich glaube, das Festival wird super interessant, dadurch wirklich viele Nationen, viele verschiedene Artists aufeinandertreffen.
2: Das Festival will Graffiti also nicht nur als Wandbild zeigen. Breaking nicht nur als Sport und Rap nicht nur als Musik, sondern alles zusammen als einheitliche Kultur. Hip-Hop mag vielleicht schon über 50 Jahre alt sein, in Dresden klingt er jedoch ziemlich lebendig.

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5: Nachrichten. Der Sächsische Landtag in Dresden hat sich in eine Baustelle verwandelt. Laut dem Staatsbetrieb Sächsisches Immobilien- und Baumanagement, SIB, wurden die ersten Bauzäune bereits aufgestellt, um im Juni mit den Arbeiten zu beginnen. Geplant sind ein Anbau und umfangreiche Sanierungen, die insgesamt etwa 73.600.000 Euro kosten sollen. Der Anbau wird voraussichtlich 4 Jahre dauern, bevor die Sanierung des Altbaus starten kann. Die Erreichbarkeit des Landtages wird während der Bauarbeiten eingeschränkt sein. Die Lufthansa hat begonnen, 6 ihrer A380-Maschinen in Dresden umzurüsten. Wie die Lufthansa Group mitteilt, werden dabei insbesondere die Business-Class-Sitze sowie das Entertainment-System modernisiert. Diese Umrüstungen sollen bis Mitte 2027 abgeschlossen sein. Die Elbe Flugzeugwerke in Dresden übernehmen diese Arbeiten und führen zusätzlich Routinewartungsarbeiten durch. 4 deutsche Bundesländer haben gemeinsam mit polnischen Regionen einen Appell an die Bundesregierung gerichtet, um den Ausbau der Bahnverbindungen zwischen Deutschland und Polen voranzutreiben. Brandenburgs Ministerpräsident Dietmar Woidke betonte bei einem Treffen in Posen die Notwendigkeit leistungsfähiger Strecken und moderner Züge für eine bessere Vernetzung beider Länder. Besonders wichtig sei der Ausbau der Ostbahn als strategische Verbindung nach Polen und ins Baltikum. Polens Vizeaußenministerin Henryka Moszczycka-Dendys forderte ebenfalls mehr finanzielle Mittel für diese Projekte von deutscher Seite.

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1: Wenn ich überlege, dass eine Betonfassade oder mit Sondermüll beklebt wird, die keine Funktion hat, dann ist das natürlich traurig.
2: Aus für Michael Fischer Art Kunstwerk. Wohnungsgesellschaft lässt Bild mit Dämmung überkleben.
1: Und es war ja schon vor 2 Jahren andiskutiert worden, dass vielleicht eine Wärmeschutzfassade davor kommt. Dann wurde natürlich die Kulturhauptstadt ausgesessen, damit es da keine negativen Zeilen gibt und danach dann eben zugeschlagen.
2: WBS 70 hat aufgehört, bunt zu sein. Zumindest vorerst. Der markante Elfgeschosser im Chemnitzer Heckert-Gebiet war einst stolzer Träger eines Werkes von Michael Fischer Art. Im Zuge einer Sanierung verschwand das Bild jedoch hinter einem Baugerüst und wird nach Abschluss der Arbeiten von Dämmmaterial verdeckt sein. Für den Künstler ein Unding. Zum einen habe man ihm zugesichert, das Werk 35 Jahre lang zu erhalten. Davon wären Stand heute erst 16 Jahre vergangen. Zum anderen sei das nun angebrachte Material seiner Ansicht nach gar nicht notwendig, denn die für die Baureihe verwendeten Waschbetonplatten hätten bereits sehr gute Dämmeigenschaften.
1: Wir hatten damals mit der GGG, mit dem damaligen Geschäftsführer, extra eine Wärmebildkameraaufnahme gemacht und da ging gar nichts verloren. Also jetzt sozusagen an die Fassade nochmal sinnlos Wärmeschutz dran zu kleben, hat eigentlich nur was damit zu tun, dass die EU sinnlos irgendwelche Fördermittel ausgekippt hat und die Wohnungsbaugesellschaft natürlich da dankbar zugreift. Wenn ich nämlich sinnlose Maßnahmen mache, die ich auch noch bezahlt kriege und kann dann die Miete erhöhen um 50 Cent oder um 1 Euro pro Quadratmeter, ist das natürlich für die Excel-Tabelle des Vermieters großartig.
2: Vermutlich zuckt jeder Künstler zusammen, wenn eines seiner Werke überpinselt oder anderweitig aus dem Stadtbild entfernt wird. Doch genau das sei für Michael Fischer Art in diesem Fall gar nicht der springende Punkt. Vielmehr störe ihn die Kommunikation der Wohnungsgesellschaft, denn die habe aus seiner Sicht quasi nicht stattgefunden.
1: Ich finde es eben traurig, dass selbst wenn die sich anders entscheiden, was ja jeder jeden Tag machen kann, dass man nicht sagt, passen Sie auf, trinken wir mal einen Kaffee oder es gibt irgendwie eine andere Entscheidung. Es ist doch alles gut, aber heimlich anzufangen und sich gar nicht zu melden. Und ich habe da noch mal eine Mail hingeschickt, eine ganz freundliche. Da kam dann nicht zurück. Dann wurde dann irgendwie sich verleugnet und so. Da merkst du schon, man weiß, was da los ist.
2: Das Ganze sei auch deshalb besonders ärgerlich, weil Fischer Art nach eigenen Angaben bereits Farbe für ein neues Werk bestellt hatte. In diesem Zusammenhang wäre es wohl für alle Beteiligten das Beste, wenn die Wohnungsgesellschaft einfach einen anderen grauen Block zur Verfügung stellen würde. Denn an schmucklosen Bauten mangele es im zweitgrößten Plattenbaugebiet der ehemaligen DDR nicht.
1: Eigentlich wollte ich halt provozieren, dass die GGG einlenkt und sagt, Mensch, wir haben hier einen Block, lass uns den doch einfärben. Das wäre doch viel besser gewesen. Ich will doch keinen Streit. Ja? Es ist doch so, dass diese Betonwüste, ja, diese ganzen widerlichen Klötzer, die da rumstehen oder so, die schreien doch nach Farbe. Und da irgendwie ein kleines Graffiti dran zu machen als Alibi oder so, wir haben da hier mal was gemacht, das ist es ja nicht. Du musst die mit Farbe, mit Form richtig auflösen, die Blöcke. Ich hoffe, dass der ein oder andere bei der GGG sagt, Mensch, da ist die Farbe nur schon gekauft, lass uns doch irgendeinen Block finden, den wir da einfärben, dass bestimmte Blickachsen sich wieder verändern. Das ist viel besser. Ich glaube, Dialog ist das Zauberwort.
2: Kommunizieren könne man zwar auch über einen Rechtsbeistand, nötig sei das laut Fischer Art allerdings nicht unbedingt. Wie schon erwähnt, fände sich aus Sicht des Künstlers sicher auch ein anderer Waschbetonbau für die bereits angeschaffte Farbe. Man müsse eben nur wollen. Und wenn sich Michael Fischer Art ein Objekt zum Anmalen aussuchen dürfte, dann wäre sein Favorit wohl im Zentrum von Chemnitz zu finden. Dort gäbe es eine markante Immobilie, die sich regelrecht dafür anbiete.
1: Also ich will keinen Anwalt anrufen. Ich würde versuchen, das Wort Dialog in den Raum zu werfen. Und gibt es denn irgendjemanden, der da mal eine Idee hat, dass man so ein paar Blöcke einfärbt? Das schönste Projekt wäre natürlich, dieses leerstehende Hotel einzufärben da im Stadtzentrum, weil das ruft ja regelrecht.
2: Ob die bereits angeschaffte Farbe allerdings für das Stadtbild prägende ehemalige Hotel Mercure reichen würde, darf bezweifelt werden. Am ursprünglichen Standort ist allerdings auch nichts mehr zu holen. Die Wohnungsgesellschaft teilte mit, dass für die Neugestaltung ein übergeordnetes Farb- und Gestaltungskonzept gewählt wurde, das sich an der zukünftigen architektonischen Gesamtwirkung orientieren soll.

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0: 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Fans von Crystal Palace und Rayo Vallecano bringen schon vor dem Anpfiff internationales Finale-Flair nach Leipzig, wie wir von englischen und spanischen Fans bestätigt bekommen haben.
1: Wir haben Getränke, werden bei den anderen Fans sein und treffen hoffentlich möglichst viele Leute. Wir werden eine spaßige Zeit heute haben. Ich habe mir die Techniken lange vorher angeschaut. Ich glaube, sie haben heute eine wirklich gute Chance. Und ich will das volle Potenzial des Teams sehen.
0: Im Stadion Leipzig wird am Abend das Finale der UEFA Conference League ausgetragen. Crystal Palace aus England trifft auf Rayo Vallecano aus Spanien. Für die Stadt ist es ein besonderes Sportereignis. Zum ersten Mal findet ein Europacup-Finale in Leipzig statt. Nach der Fußball-WM 2006 und der Europameisterschaft 2024 rückt die Messestadt damit erneut international in den Fokus. Schon seit Pfingstmontag begleitet ein Fanfestival auf dem Leipziger Markt das Finale. Dort treffen sich Fans, Besucher und Leipziger bei Musik, Aktionen und Fußballprogramm mitten in der Innenstadt. Doch was sind die Erwartungen der Fans und welche Vermutungen der Spielergebnisse gibt es? Eine Gruppe von Engländern gibt uns ihr Feedback.
2: Palace gewinnt zu 100%.
1: Ich glaube, sie werden besser sein, als wir denken. Wir sollten den Gegner respektieren und hoffentlich gewinnen wir.
0: Auch ein spanischer Fan teilt seine Meinung über das Spiel mit uns.
1: Hier ist schon eine gute Stimmung und ich denke, das wird im Stadion genauso sein. Ich denke, das Spiel wird super und die Stimmung auch und hoffentlich haben alle Spaß. Rayo Vallecano heute 5:0. Die Engländer können kein europäisches Turnier gewinnen.
0: Die Stadt rechnet mit zehntausenden Fußballfans. Nach Auseinandersetzungen zwischen englischen und spanischen Anhängern am Vorabend wurden die Sicherheitsvorkehrungen in der Innenstadt noch einmal verstärkt. Polizei und Einsatzkräfte sind rund um Fanbereiche, Innenstadt und Stadion präsent. Anpfiff im Stadion Leipzig ist um 21 Uhr. Dann entscheidet sich, wer den Conference League-Titel 2026 mit nach Hause nimmt. Crystal Palace oder Rayo Vallecano.

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1: Der Alltag der Feuerwehrfrauen und Feuerwehrmänner bewegt sich täglich zwischen Routine und Ausnahmezustand. Zwischen Sirenen, Blaulicht und Einsätzen rund um die Uhr erleben die Einsatzkräfte Situationen, die viele ein Leben lang nicht vergessen. Genau das gehört inzwischen seit 160 Jahren zur Berufsfeuerwehr Chemnitz. Was einst mit einer kleinen Einheit von 12 Feuerwehrleuten begann, hat sich zu einer modernen Struktur entwickelt. Heute gehören 3 Berufsfeuerwachen und 15 Standorte der Freiwilligen Feuerwehr zur Stadt. Doch trotz aller technischen Entwicklungen bleibt der Kern der Arbeit bis heute derselbe. Laut René Kraus, Amtsleiter der Feuerwehr Chemnitz, gehe es vor allem darum, Menschen zu retten und Brände zu bekämpfen.
2: Ja, vieles im Beruf der Feuerwehr ist neu, aber vieles ist auch althergebracht. Die Tätigkeit, die wir tun, ist eigentlich noch die gleiche. Wir retten Menschen aus technischen Notlagen, aber auch wir beschützen und retten Personen bei Bränden. Die Anforderungen an diesen Beruf haben sich natürlich deutlich verändert. Die Brände sind anders geworden, technische Hilfeleistungen, Fahrzeuge sind anders geworden und dem müssen wir natürlich entsprechend Rechnung tragen. Die Feuerwehr ist stark eingebunden im Rettungsdienst und dort ein großes Standbein, um eben auch Verletzte oder Personen, die Hilfe brauchen, retten zu können.
1: Der Alltag der Feuerwehr ist dabei klar strukturiert und gleichzeitig unvorhersehbar. Gearbeitet wird im 24-Stunden-Dienst, wodurch die Kolleginnen und Kollegen eng zusammenwachsen. Zwischen gemeinsamen Mahlzeiten, Sport und Ausbildung kann der Alarm jederzeit losgehen. Dann zählt jede Sekunde. Laut Rico Rothe, Wachleiter der Feuer- und Rettungswache 2, müssen die Einsatzkräfte innerhalb weniger Minuten ausrücken und am Einsatzort sein.
3: Also der Gesetzgeber gibt uns ja klare Ziele vor, die wir in unserem Stadtgebiet hier erreichen müssen. Hier ist es so, dass wir insgesamt 10 Minuten Zeit haben, 2 Minuten Dispositionszeit und 8 Minuten praktisch Anrückezeit. Dort müssen die ersten Kräfte vor Ort zum Einsatz kommen. Wir sind in manchen Gebieten wesentlich schneller, das will ich auch erwähnen, aber wir brauchen in manchen Gebieten länger, weil eben die Verkehrssituation es nicht zulässt, weil die Entfernungen einfach zu weit sind und weil nicht jedes Haus natürlich in der Zeit zu erreichen ist.
1: Der Beruf fordert nicht nur körperlich, sondern auch psychisch viel ab. Immer wieder verlassen Kameradinnen und Kameraden den Dienst aufgrund der hohen Belastung. Denn jede Einsatzfahrt bedeutet auch Konfrontation mit Leid, Unfällen und tragischen Schicksalen. Für Rico Rothe bleiben vor allem die Einsätze mit Kindern auch nach 35 Dienstjahren besonders prägend.
3: Wenn Sie mich so konkret fragen, beschäftigen Sie mich immer diese Einsätze mit Kindern. Also ich musste leider auch auf dem Rettungswagen im Rettungsdienst miterleben, wie Kinder sterben. Und das ist was sehr Furchtbares. Aber es gibt auch tolle Erlebnisse, wo man eben wirklich Tiere oder Kinder rettet oder auch Erwachsene rettet. Das sind so die Sachen, von denen man zehrt und diese schlimmen Sachen, die man erlebt hat, dann in den Hintergrund treten.
1: Zum 160-jährigen Jubiläum öffnet die Feuerwehr Ende Mai ihre Tore für die Bürgerinnen und Bürger. Beim Tag der offenen Tür soll nicht nur die Geschichte der Feuerwehr erlebbar werden, sondern vor allem auch der Wandel des Berufs. Aus der klassischen Löschtruppe ist längst ein vielseitiger Einsatzdienst geworden. Mit modernster Technik, neuen Herausforderungen und einem breiten Aufgabenspektrum. Gleichzeitig hofft die Feuerwehr, besonders junge Menschen für den Beruf zu begeistern.
3: Vor allen Dingen möchten wir unsere Zeit zur Verfügung stellen, mit den Bürgern ins Gespräch zu kommen, insbesondere auch mit den Kindern. Wir werden also viele Angebote für Kinder machen, basteln mit Kindern. Wir werden den Bürgern der Stadt Chemnitz zeigen, wie ein Rauch- oder ein Brandverlauf in einem Haus an einem Modell stattfindet. Wir werden nette Gimmicks wie zum Beispiel ein Büchsentelefon bauen, also das heutige Smartphone nachempfinden. Und wir werden natürlich unsere Fahrzeuge präsentieren.
1: Am Ende bleibt ein Beruf, der mehr ist als ein Job. Nicht ohne Grund heißt es, die Feuerwehr ist nicht nur ein Beruf, sondern eine Berufung. Denn wer hier arbeitet, entscheidet sich bewusst für Verantwortung, Teamgeist und für den Willen, in den schwierigsten Momenten nicht wegzuschauen, sondern hinzugehen, wenn andere rausrennen.

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4: Nachrichten. Der Sächsische Landtag in Dresden hat sich in eine Baustelle verwandelt. Laut dem Staatsbetrieb Sächsisches Immobilien- und Baumanagement, SIB, wurden die ersten Bauzäune bereits aufgestellt, um im Juni mit den Arbeiten zu beginnen. Geplant sind ein Anbau und umfangreiche Sanierungen, die insgesamt etwa 73 Millionen 600.000 Euro kosten sollen. Der Anbau wird voraussichtlich 4 Jahre dauern, bevor die Sanierung des Altbaus starten kann. Die Erreichbarkeit des Landtages wird während der Bauarbeiten eingeschränkt sein. Die Lufthansa hat begonnen, 6 ihrer A380-Maschinen in Dresden umzurüsten. Wie die Lufthansa Group mitteilt, werden dabei insbesondere die Business-Class-Sitze sowie das Entertainment-System modernisiert. Diese Umrüstungen sollen bis Mitte 2027 abgeschlossen sein. Die Elbe Flugzeugwerke in Dresden übernehmen diese Arbeiten und führen zusätzlich Routinewartungsarbeiten durch. 4 deutsche Bundesländer haben gemeinsam mit polnischen Regionen einen Appell an die Bundesregierung gerichtet, um den Ausbau der Bahnverbindungen zwischen Deutschland und Polen voranzutreiben. Brandenburgs Ministerpräsident Dietmar Woidke betonte bei einem Treffen in Posen die Notwendigkeit leistungsfähiger Strecken und moderner Züge für eine bessere Vernetzung beider Länder. Besonders wichtig sei der Ausbau der Ostbahn als strategische Verbindung nach Polen und ins Baltikum. Polens Vizeaußenministerin Henryka Moszczycka-Dendys forderte ebenfalls mehr finanzielle Mittel für diese Projekte von deutscher Seite.

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2: Ein Fußballplatz mitten auf dem Leipziger Markt. Zwischen altem Rathaus, Fangesängen und Finalfieber treten Jugendliche gegen ihre Idole an. Für viele von ihnen ist es einmal Kick mit Fußballlegenden. Für Leipzig dagegen ein sportliches Schaufenster vor Europas Augen.
3: Ich hatte richtig Bock, hier zu spielen. Also es ist ein sensationelles Ambiente auf dem Marktplatz. Wann kannst du da schon mal irgendwie kicken? Ja?
2: Doch dieses Match ist mehr als nur ein lockeres Spiel. Es ist Symbol, Stimmungstest und Werbung für eine Stadt, die sich als Gastgeber großer Sportereignisse zeigen will. Am Finaltag der UEFA Conference League wird der Leipziger Marktplatz zur Fußballbühne. Das dreitägige Fanfestival vor dem Alten Rathaus ist zentraler Treffpunkt für internationale Fans, Familien und Fußballbegeisterte. Mittendrin ein Legendenmatch. Frühere Profis spielen gegen Leipziger Jugendteams. Steffen Freund, René Adler, Ingo Hertzsch und Dominik Kaiser. Namen, die Fußballgeschichten erzählen. Heute stehen sie nicht im Stadion, sondern auf dem Kunstrasen mitten in der Stadt. Einer von ihnen ist René Adler, geboren in Leipzig, ausgebildet beim VfB Leipzig, späterer Bundesliga-Torhüter bei Bayer Leverkusen, dem Hamburger SV und Mainz 05. Für die deutsche Nationalmannschaft stand er zwischen den Pfosten. Heute ist er als Botschafter der UEFA Conference League unterwegs. Adler kennt die großen Spiele, die großen Erwartungen und die besondere Energie, wenn eine Stadt kurz vor einem europäischen Finale vibriert.
3: Du kriegst natürlich ein bisschen mit. Also die Mannschaften haben ja auch hier in der Stadt ihr Hotel und du spürst dieses besondere Gefühl, die unterschiedlichen Farben, die Fangesänge. Natürlich versuchst du in deinen Tunnel zu bleiben, deinen Routinen, in deinen Abläufen. Aber du kriegst das schon mit. Und wenn es dann Richtung Stadion geht, dann ist die Devise eher nicht so viel Besonderes zu machen, sondern alles wie immer zu machen, das Spiel nicht zu groß zu machen. Wohl wissen, dass es eins der größten Spiele ist überhaupt für beide Vereine.
2: Das Legendenduell nimmt der frühere Nationaltorhüter mit Humor und mit ein bisschen sportlichen Ehrgeiz. Denn auch ein Showspiel bleibt ein Spiel. Die Jugendlichen gehen in die Zweikämpfe, die Ex-Profis wollen mithalten. Das Publikum reagiert auf jede gelungene Aktion. Der kleine Platz wird zur großen Bühne und genau darin liegt der Reiz. Nähe statt VIP-Distanz, Fußballstars zum Anfassen.
3: Ich hatte richtig Bock, hier zu spielen. Also es ist ein sensationelles Ambiente auf dem Marktplatz. Wann kannst du da schon mal irgendwie kicken? Ja? Und der Platz war auch cool, war eine gute Mannschaft. Ja, aber grundsätzlich ist er hier für die gute Sache. Die Kids hatten Spaß, es war ein enges Spiel. Und wir haben die Rechnung ohne Perry Bräutigam gemacht. Er hat alles rausgeholt.
2: Das Fanfestival funktioniert, weil es das Finale aus dem Stadion heraus in die Stadt zieht. Nicht nur Ticketinhaber erleben den Europapokal, auch Familien, Jugendliche und Fans ohne Karte sind dabei. Leipzig verwandelt sich für drei Tage in ein großes Fußballstadion mit Musik, Talks, Mitmachangeboten, Public Viewing und Begegnungen wie diesem Legendenmatch. Auch René Adler ist begeistert.
3: Ja, sensationell. Also ich war ab Montag schon hier, da war ja Feiertag, da war der ganze Marktplatz voll. Jeder hat gefeiert, hat gesungen, das Wetter spielt natürlich mit, das tut sein Übriges. Und jetzt hört man immer wieder Fangesänge hier. Also es liegt schon wie so ein Kribbeln in der Luft. Es ist ein europäisches Finale und ist für beide Mannschaften ein sehr, sehr wichtiger Titel. Deswegen ich persönlich freue mich total auf das Spiel halt.
2: Für Leipzig ist dieses Finale aber auch ein Signal. Die Stadt hat bereits internationale Fußballturniere erlebt, WM 2006, EM 2024 und diverse Länderspiele. Für Leipzig ist es die Chance, sich als Gastgeber zu zeigen, laut sportlich und international.
3: Ja gut, dass wir große Spiele ausrichten können, das haben wir auch schon gezeigt. Wir haben ja schon viele Länderspiele da gehabt, auch zur Europameisterschaft. Insofern, das hat Leipzig ja schon gezeigt, dass wir hier eine sportbegeisterte Stadt, ein sportbegeistertes Publikum sind. Das steht auch außer Frage. Und das ist jetzt das erste große europäische Finale und ich hoffe, dass wir uns für mehr empfehlen. Noch.
2: Und während am Abend Crystal Palace und Rayo Vallecano um den Titel spielen, ist auf dem Markt längst klar, Fußball kann eine Stadt verbinden, zumindest für diesen einen besonderen Tag.

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1: Dieser Park entspricht dem Traum meines Vaters. Eigentlich geht er sogar noch über das hinaus, was er sich erträumt hätte.
2: Sagt Anne Gosini, die Tochter von Asterix-Schöpfer René Gosini. Wo bisher Belantis stand, ziehen jetzt nach und nach die Gallier ein. Idefix macht den Anfang, Asterix und Obelix sollen folgen. Der Park südlich von Leipzig bekommt damit eine neue Richtung und irgendwann auch einen neuen Namen.
3: Wir haben den Plan, 2030, 2031 den Park umbenennen. Belandes, die Marke wird in demzufolge verschwinden und wir werden Park Asterix Deutschland heißen, also wir werden uns verändern dort auch.
2: Damit ist klar, Belantis steht vor dem größten Wandel seiner Geschichte. Aus dem Freizeitpark soll in den kommenden Jahren der erste Asterix-Park außerhalb von Frankreich entstehen. Mit dem neuen Idefix Abenteuerland beginnt nun der Umbau im Kleinen. 4 neue Attraktionen, ein Familienbereich, viel gallische Nostalgie. Doch hinter dem Umbau steht eine viel größere Frage. Wird aus einem regionalen Freizeitpark ein internationaler Tourismusmagnet für Leipzig? Martin Endrun ist Parkdirektor von Belantis. Er kennt den Standort, das Team und die Entwicklung der vergangenen Jahre aus nächster Nähe. Für ihn ist der neue Eigentümer mehr als ein Betreiberwechsel. Seit April 2025 gehört Belantis zur französischen Compagnie des Alpes. Die Gruppe betreibt unter anderem den bekannten Park Asterix bei Paris und will das Leipziger Umland nun schrittweise in die Welt von Asterix, Obelix und Idefix einführen.
3: Als erstes war ich sehr froh, dass wir in die neue Gruppe Compagnie des Alpes gekommen sind. Das war für den Park, glaube ich, sehr wichtig und sehr, sehr weitreichender Schritt. Zum anderen wurden wir sehr schnell in den ersten 2 Wochen in die Gedanken eingeweiht. Und wir wurden auch gefragt, das fand ich total toll. Also wir haben zusammen gesprochen, wie wir das sehen, was wir glauben. Ja, meine Meinung war sehr schnell und klar. Auf jeden Fall, um es mal einfach zu sagen, machen.
2: Und gemacht werden soll hier einiges. Der neue Themenbereich soll sich vor allem an Familien mit kleinen Kindern richten. Flussfahrten, Flugmaschinen und Spielbereiche sollen den Einstieg ins Asterix-Universum schaffen. Für Belantis ist das aber kein einmaliges Sommerhighlight. Es ist der Start eines Masterplans. Rund 100 Millionen Euro sollen in den kommenden Jahren in den Umbau fließen. Ziel ist ein Park, der deutlich mehr Gäste anzieht als bisher.
4: Die Idee hinter dem Park ist, Belantis vollständig zu erneuern und ihn Schritt für Schritt in einen Asterix-Park zu verwandeln.
2: François Fassi verantwortet bei der Compagnie des Alpes die Freizeitparksparte. Er schaut auf Belantis nicht nur als Freizeitangebot, sondern als Investitionsstandort.
4: Für den Park gibt es einen Masterplan. Wir wollen jedes Jahr einen neuen Bereich entwickeln. Das heißt, in den nächsten 5 bis 6 Jahren sollen unsere Gäste immer wieder neue Angebote im Park erleben.
5: Proposal to offer to our guests.
2: Auch Henrik Reichen sieht in dem Umbau mehr als ein Freizeitparkprojekt. Der CDU-Politiker ist Landrat des Landkreises Leipzig und kennt die Region südlich von der Stadt aus politischer Verantwortung und natürlich auch aus persönlicher Erinnerung.
6: Wenn man vor 30 Jahren hier gestanden hätte, hätte man nie erträumen können, in welcher Landschaft man steht. Zwar Braunkohletagebau, im Norden der Tagebau Kostbuden, im Süden Tagebau Zwenkau. Und dieser gefühlte Nachteil, in so einer Region zu investieren, war aber ein faktischer Vorteil, weil es gab Landschaft neu zu verteilen. Dort einen Freizeitpark reinzusetzen, das war mutig, aber es hat ja viele Jahre erfolgreich funktioniert. Und mit dem jetzigen Eigentümerwechsel verbinde ich sehr große Hoffnungen. Nicht nur die Wertschätzung, dass die Franzosen sehen, es gibt einen Punkt in Deutschland, wo sich zu investieren lohnt, wo wir für unsere Investitionen auch eine Refinanzierung bekommen, sondern wo das Potenzial an Gästen noch so eingeschätzt wird, dass es langfristig trägt.
2: Besonders emotional wird die Eröffnung durch Anne Gosini. Die Autorin ist die Tochter von René Gosini, der Asterix gemeinsam mit Albert Uderzo erfand. Sie trägt das Werk ihres Vaters weiter und erlebt nun, wie seine Figuren im Leipziger Süden eine neue Bühne bekommen.
1: Ich glaube, Asterix spricht alle Menschen an und er spricht viele Sprachen. Es gibt, glaube ich, rund 120 Sprachen und Dialekte, in die Asterix übersetzt wurde. Denn im Kern ist es eine Geschichte vom Widerstand. Und wir alle leisten Widerstand, als Gemeinschaft oder ganz persönlich, gegen irgendetwas. Dieses Thema, Widerstand, ist universell.
2: Für Anne Goscinny ist die Eröffnung in Leipzig auch ein Blick zurück auf das Werk ihres Vaters. Asterix ist längst nicht mehr nur eine Comicfigur aus Frankreich. Die Geschichten sind in vielen Ländern bekannt. Auch in Deutschland sind die Generationen mit ihnen aufgewachsen. Dass diese Welt nun in einen Freizeitpark bei Leipzig weitergeführt wird, hätte René Goscinny wohl gefallen.
1: Dieser Park entspricht dem Traum meines Vaters. Eigentlich geht er sogar noch über das hinaus, was er sich erträumt hätte. Mein Vater war verrückt nach Disneyland. Wenn wir dort waren, war ich noch klein. Aber er war wie ein staunendes Kind. Wir sind mit den Piraten der Karibik gefahren, waren im Spukhaus und er war völlig begeistert. Und ich glaube, wenn er sich damals hätte vorstellen können, und ich denke, das hat er, dass seine kleine Figur einmal so weit kommen würde, dann wäre er sehr, sehr glücklich gewesen.
2: Aus Belantes wird Asterix Park. Nicht sofort, aber mit jedem neuen Bereich rückt die Asterix-Welt ein Stück näher. Und Leipzig bekommt damit ein Freizeitparkprojekt, das weit über die Region hinaus Aufmerksamkeit erwecken könnte.

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2: Hip-Hop ist ja nun über 50 Jahre alt und es ist einfach nicht alt geworden.
3: Hip-Hop ist längst mehr als Musik aus Boxen und Graffiti. Es ist eine ganz eigene, facettenreiche Kultur. Und genau das soll beim All for One Festival in Dresden sichtbar werden. Vom 12. bis zum 14. Juni findet es diesmal über den Dächern der Innenstadt auf dem Parkdeck Dresden Mitte statt. Ellen Demnitz-Schmidt erklärt, wo Hip-Hop herkommt und für was es eigentlich steht.
2: Die Ursprungselemente sind ja DJing, Graffiti, Rap und Breaking und alles, was man dann sonst noch so über die Jahre mit hineingenommen hat, das wollen wir auch möglichst präsentieren. Also das bringt immer noch einen Lifestyle mit sich, es bringt Gemeinschaftsgedanken, es bringt sehr, sehr kreativen Vibe, sehr, sehr lockeres Zusammensein, Herzlichkeit und eine gemeinsame Sprache eigentlich.
3: Diese Sprache wird weniger gesprochen, sondern vielmehr ausgelebt. Workshops in den Bereichen Breaking, Skaten und Street Art sollen das interaktive Erleben der Kultur möglich machen. Wie das Festival zustande kam und was noch so auf dem Plan steht, das verrät Enrico Sutter, selbst Graffiti-Künstler.
4: Der Hintergrund ist, dass wir vom House of Urban Culture seit mittlerweile fast 30 Jahren ziemlich große Szene-Events im Bereich Breakdance, Hip-Hop, Graffiti, DJing und so weiter, Rap organisieren, sogenannte Hip-Hop-Jams, wobei die Back-in-the-Days-Jam so einen Oldschool-Charakter hat. Also es ist mehr so wie eine Retro-Hip-Hop-Graffiti-Breakdance-Veranstaltung. Die hat sich aber sehr erweitert mit einem Flohmarkt, mit einem Retro-Car-Meeting, mit einem Boombox-Meeting, mit großen Breakdance-Battles und wir werden so relativ hochkarätige, international bekanntere Namen im Bereich Graffiti da haben, die dann live sprühen. Coole Rapperinnen aus Dresden, auch Spax kommt aus Hamburg, DJ Mirko Machine und so weiter und so fort. Also es gibt da ziemlich viel zu sehen hier.
3: Willkommen ist jeder. Hip-Hop soll nicht exklusiv hinter verschlossenen Türen stattfinden, sondern mitten in der Stadt. Da, wo es sich einst entwickelt hat, die unterschiedlichsten Leute verbinden. Felix Rosberg ist Geschäftsführer des House of Urban Culture und fasst die Entwicklung der letzten Jahre zusammen.
5: Ja, das Haus wird immer größer und auch das Netzwerk und wir sind so viele Leute, die wir eigentlich einspannen wollen, die ganzen Artists, ob das jetzt die Graffiti-Leute sind, im Breaking sind wir eh schon sehr connected, jetzt haben wir noch die Skater dabei, jetzt noch die Basketballer, also es wird gerade immer mehr, was auch schön ist, weil irgendwie gehört alles zusammen, also alle kennen sich gegenseitig und joinen und ich glaube, das Festival wird super interessant, dadurch wirklich viele Nationen, viele verschiedene Artists aufeinandertreffen.
3: Das Festival will Graffiti also nicht nur als Wandbild zeigen. Breaking nicht nur als Sport und Rap nicht nur als Musik, sondern alles zusammen als einheitliche Kultur. Hip-Hop mag vielleicht schon über 50 Jahre alt sein, in Dresden klingt er jedoch ziemlich lebendig.

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6: Nachrichten. Der Sächsische Landtag in Dresden hat sich in eine Baustelle verwandelt. Laut dem Staatsbetrieb Sächsisches Immobilien- und Baumanagement, SIB, wurden die ersten Bauzäune bereits aufgestellt, um im Juni mit den Arbeiten zu beginnen. Geplant sind ein Anbau und umfangreiche Sanierungen, die insgesamt etwa 73.600.000 Euro kosten sollen. Der Anbau wird voraussichtlich 4 Jahre dauern, bevor die Sanierung des Altbaus starten kann. Die Erreichbarkeit des Landtages wird während der Bauarbeiten eingeschränkt sein. Die Lufthansa hat begonnen, 6 ihrer A380 Maschinen in Dresden umzurüsten. Wie die Lufthansa Group mitteilt, werden dabei insbesondere die Business-Class-Sitze sowie das Entertainment-System modernisiert. Diese Umrüstungen sollen bis Mitte 2027 abgeschlossen sein. Die Elbe Flugzeugwerke in Dresden übernehmen diese Arbeiten und führen zusätzlich Routinewartungsarbeiten durch. 4 deutsche Bundesländer haben gemeinsam mit polnischen Regionen einen Appell an die Bundesregierung gerichtet, um den Ausbau der Bahnverbindungen zwischen Deutschland und Polen voranzutreiben. Brandenburgs Ministerpräsident Dietmar Woidke betonte bei einem Treffen in Posen die Notwendigkeit leistungsfähiger Strecken und moderner Züge für eine bessere Vernetzung beider Länder. Besonders wichtig sei der Ausbau der Ostbahn als strategische Verbindung nach Polen und ins Baltikum. Polens Vizeaußenministerin Henryka Moszczycka-Dendys forderte ebenfalls mehr finanzielle Mittel für diese Projekte von deutscher Seite.

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1: Wenn ich überlege, dass eine Betonfassade oder mit Sondermüll beklebt wird, die keine Funktion hat, dann ist das natürlich traurig.
2: Aus für Michael Fischer Art Kunstwerk. Wohnungsgesellschaft lässt Bild mit Dämmung überkleben.
1: Und es war ja schon vor 2 Jahren andiskutiert worden, dass vielleicht eine Wärmeschutzfassade davor kommt. Dann wurde natürlich die Kulturhauptstadt ausgesessen, damit es da keine negativen Zeilen gibt, und danach dann eben zugeschlagen.
2: WBS 70 hat aufgehört, bunt zu sein. Zumindest vorerst. Der markante Elfgeschosser im Chemnitzer Heckert-Gebiet war einst stolzer Träger eines Werkes von Michael Fischer Art. Im Zuge einer Sanierung verschwand das Bild jedoch hinter einem Baugerüst und wird nach Abschluss der Arbeiten von Dämmmaterial verdeckt sein. Für den Künstler ein Unding. Zum einen habe man ihm zugesichert, das Werk 35 Jahre lang zu erhalten. Davon wären Stand heute erst 16 Jahre vergangen. Zum anderen sei das nun angebrachte Material seiner Ansicht nach gar nicht notwendig, denn die für die Baureihe verwendeten Waschbetonplatten hätten bereits sehr gute Dämmeigenschaften.
1: Wir hatten damals mit der GGG, mit dem damaligen Geschäftsführer, extra eine Wärmebildkameraaufnahme gemacht, und da ging gar nichts verloren. Also jetzt sozusagen an die Fassade nochmal sinnlos Wärmeschutz dran zu kleben, hat eigentlich nur was damit zu tun, dass die EU sinnlos irgendwelche Fördermittel ausgekippt hat und die Wohnungsbaugesellschaft natürlich da dankbar zugreift. Wenn ich nämlich sinnlose Maßnahmen mache, die ich auch noch bezahlt kriege und kann dann die Miete erhöhen um 50 Cent oder um 1 Euro pro Quadratmeter, ist das natürlich für die Excel-Tabelle des Vermieters großartig.
2: Vermutlich zuckt jeder Künstler zusammen, wenn eines seiner Werke überpinselt oder anderweitig aus dem Stadtbild entfernt wird. Doch genau das sei für Michael Fischer Art in diesem Fall gar nicht der springende Punkt. Vielmehr störe ihn die Kommunikation der Wohnungsgesellschaft, denn die habe aus seiner Sicht quasi nicht stattgefunden.
1: Ich finde es eben traurig, dass selbst wenn die sich anders entscheiden, was ja jeder jeden Tag machen kann, dass man nicht sagt, passen Sie auf, trinken wir mal einen Kaffee oder es gibt irgendwie eine andere Entscheidung. Es ist doch alles gut, aber heimlich anzufangen und sich gar nicht zu melden. Und ich habe da noch mal eine Mail hingeschickt, eine ganz freundliche, da kam dann nicht zurück. Dann wurde dann irgendwie sich verleugnet und so, da merkst du schon, man weiß, was da los ist.
2: Das Ganze sei auch deshalb besonders ärgerlich, weil Fischer Art nach eigenen Angaben bereits Farbe für ein neues Werk bestellt hatte. In diesem Zusammenhang wäre es wohl für alle Beteiligten das Beste, wenn die Wohnungsgesellschaft einfach einen anderen grauen Block zur Verfügung stellen würde. Denn an schmucklosen Bauten mangele es im zweitgrößten Plattenbaugebiet der ehemaligen DDR nicht.
1: Eigentlich wollte ich halt provozieren, dass die GGG einlenkt und sagt, Mensch, wir haben hier einen Block, lass uns den doch einfärben. Das wäre doch viel besser gewesen. Ich will da keinen Streit. Ja? Es ist doch so, dass diese Betonwüste, ja, diese ganzen widerlichen Klötzer, die da rumstehen oder so, die schreien doch nach Farbe. Und da irgendwie ein kleines Graffiti dran zu machen als Alibi oder so, wir haben da hier mal was gemacht, das ist es ja nicht. Du musst die mit Farbe, mit Form richtig auflösen, die Blöcke. Ich hoffe, dass der ein oder andere bei der GGG sagt, Mensch, da ist die Farbe nur schon gekauft, lass uns doch irgendeinen Block finden, den wir da einfärben, dass bestimmte Blickachsen sich wieder verändern. Das ist viel besser. Ich glaube, Dialog ist das Zauberwort.
2: Kommunizieren könne man zwar auch über einen Rechtsbeistand, nötig sei das laut Fischer Art allerdings nicht unbedingt. Wie schon erwähnt, fände sich aus Sicht des Künstlers sicher auch ein anderer Waschbetonbau für die bereits angeschaffte Farbe. Man müsse eben nur wollen. Und wenn sich Michael Fischer Art ein Objekt zum Anmalen aussuchen dürfte, dann wäre sein Favorit wohl im Zentrum von Chemnitz zu finden. Dort gäbe es eine markante Immobilie, die sich regelrecht dafür anbiete.
1: Also ich will keinen Anwalt anrufen. Ich würde versuchen, das Wort Dialog in den Raum zu werfen. Und gibt es denn irgendjemanden, der da mal eine Idee hat, dass man so ein paar Blöcke einfärbt? Das schönste Projekt wäre natürlich, dieses leerstehende Hotel einzufärben da im Stadtzentrum, weil das ruft ja regelrecht.
2: Ob die bereits angeschaffte Farbe allerdings für das Stadtbild prägende ehemalige Hotel Mercure reichen würde, darf bezweifelt werden. Am ursprünglichen Standort ist allerdings auch nichts mehr zu holen. Die Wohnungsgesellschaft teilte mit, dass für die Neugestaltung ein übergeordnetes Farb- und Gestaltungskonzept gewählt wurde, das sich an der zukünftigen architektonischen Gesamtwirkung orientieren soll.

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0: 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Fans von Crystal Palace und Rayo Vallecano bringen schon vor dem Anpfiff internationales Finale-Flair nach Leipzig, wie wir von englischen und spanischen Fans bestätigt bekommen haben.
1: Wir haben Getränke, werden bei den anderen Fans sein und treffen hoffentlich möglichst viele Leute. Wir werden eine spaßige Zeit heute haben. Ich habe mir die Techniken lange vorher angeschaut. Ich glaube, sie haben heute eine wirklich gute Chance. Und ich will das volle Potenzial des Teams sehen.
0: Im Stadion Leipzig wird am Abend das Finale der UEFA Conference League ausgetragen. Crystal Palace aus England trifft auf Rayo Vallecano aus Spanien. Für die Stadt ist es ein besonderes Sportereignis. Zum ersten Mal findet ein Europacup-Finale in Leipzig statt. Nach der Fußball-WM 2006 und der Europameisterschaft 2024 rückt die Messestadt damit erneut international in den Fokus. Schon seit Pfingstmontag begleitet ein Fanfestival auf dem Leipziger Markt das Finale. Dort treffen sich Fans, Besucher und Leipziger bei Musik, Aktionen und Fußballprogramm mitten in der Innenstadt. Doch was sind die Erwartungen der Fans und welche Vermutungen der Spielergebnisse gibt es? Eine Gruppe von Engländern gibt uns ihr Feedback.
1: Palace gewinnt zu 100%. Ich glaube, sie werden besser sein, als wir denken. Wir sollten den Gegner respektieren und hoffentlich gewinnen wir.
0: Auch ein spanischer Fan teilt seine Meinung über das Spiel mit uns.
1: Hier ist schon eine gute Stimmung und ich denke, das wird im Stadion genauso sein. Ich denke, das Spiel wird super und die Stimmung auch und hoffentlich haben alle Spaß. Rayo Vallecano heute 5:0. Die Engländer können kein europäisches Turnier gewinnen.
0: Die Stadt rechnet mit Zehntausenden Fußballfans. Nach Auseinandersetzungen zwischen englischen und spanischen Anhängern am Vorabend wurden die Sicherheitsvorkehrungen in der Innenstadt noch einmal verstärkt. Polizei und Einsatzkräfte sind rund um Fanbereiche, Innenstadt und Stadion präsent. Anpfiff im Stadion Leipzig ist um 21 Uhr. Dann entscheidet sich, wer den Conference League-Titel 2026 mit nach Hause nimmt. Crystal Palace oder Rayo Vallecano.

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2: Der Alltag der Feuerwehrfrauen und Feuerwehrmänner bewegt sich täglich zwischen Routine und Ausnahmezustand. Zwischen Sirenen, Blaulicht und Einsätzen rund um die Uhr erleben die Einsatzkräfte Situationen, die viele ein Leben lang nicht vergessen. Genau das gehört inzwischen seit 160 Jahren zur Berufsfeuerwehr Chemnitz. Was einst mit einer kleinen Einheit von 12 Feuerwehrleuten begann, hat sich zu einer modernen Struktur entwickelt. Heute gehören 3 Berufsfeuerwachen und 15 Standorte der Freiwilligen Feuerwehr zur Stadt. Doch trotz aller technischen Entwicklungen bleibt der Kern der Arbeit bis heute derselbe. Laut René Kraus, Amtsleiter der Feuerwehr Chemnitz, gehe es vor allem darum, Menschen zu retten und Brände zu bekämpfen.
3: Ja, vieles im Beruf der Feuerwehr ist neu, aber vieles ist auch althergebracht. Die Tätigkeit, die wir tun, ist eigentlich noch die gleiche. Wir retten Menschen aus technischen Notlagen, aber auch wir beschützen und retten Personen bei Bränden. Die Anforderungen an diesen Beruf haben sich natürlich deutlich verändert. Die Brände sind anders geworden, technische Hilfeleistungen, Fahrzeuge sind anders geworden und dem müssen wir natürlich entsprechend Rechnung tragen. Die Feuerwehr ist stark eingebunden im Rettungsdienst und dort ein großes Standbein, um eben auch Verletzte oder Personen, die Hilfe brauchen, retten zu können.
2: Der Alltag der Feuerwehr ist dabei klar strukturiert und gleichzeitig unvorhersehbar. Gearbeitet wird im 24-Stunden-Dienst, wodurch die Kolleginnen und Kollegen eng zusammenwachsen. Zwischen gemeinsamen Mahlzeiten, Sport und Ausbildung kann der Alarm jederzeit losgehen. Dann zählt jede Sekunde. Laut Rico Rothe, Wachleiter der Feuer- und Rettungswache 2, müssen die Einsatzkräfte innerhalb weniger Minuten ausrücken und am Einsatzort sein.
4: Also der Gesetzgeber gibt uns ja klare Ziele vor, die wir in unserem Stadtgebiet hier erreichen müssen. Hier ist es so, dass wir insgesamt 10 Minuten Zeit haben, 2 Minuten Dispositionszeit und 8 Minuten praktisch Anrückezeit. Dort müssen die ersten Kräfte vor Ort zum Einsatz kommen. Wir sind in manchen Gebieten wesentlich schneller, das will ich auch erwähnen, aber wir brauchen in manchen Gebieten länger, weil eben die Verkehrssituation es nicht zulässt, weil die Entfernungen einfach zu weit sind und weil nicht jedes Haus natürlich in der Zeit zu erreichen ist.
2: Der Beruf fordert nicht nur körperlich, sondern auch psychisch viel ab. Immer wieder verlassen Kameradinnen und Kameraden den Dienst aufgrund der hohen Belastung. Denn jede Einsatzfahrt bedeutet auch Konfrontation mit Leid, Unfällen und tragischen Schicksalen. Für Rico Rothe bleiben vor allem die Einsätze mit Kindern auch nach 35 Dienstjahren besonders prägend.
4: Wenn Sie mich so konkret fragen, beschäftigen Sie mich immer diese Einsätze mit Kindern. Also ich musste leider auch auf dem Rettungswagen im Rettungsdienst miterleben, wie Kinder sterben. Und das ist was sehr Furchtbares. Aber es gibt auch tolle Erlebnisse, wo man eben wirklich Tiere oder Kinder rettet oder auch Erwachsene rettet. Das sind so die Sachen, von denen man zehrt und diese schlimmen Sachen, die man erlebt hat, dann in den Hintergrund treten.
2: Zum 160-jährigen Jubiläum öffnet die Feuerwehr Ende Mai ihre Tore für die Bürgerinnen und Bürger. Beim Tag der offenen Tür soll nicht nur die Geschichte der Feuerwehr erlebbar werden, sondern vor allem auch der Wandel des Berufs. Aus der klassischen Löschtruppe ist längst ein vielseitiger Einsatzdienst geworden. Mit modernster Technik, neuen Herausforderungen und einem breiten Aufgabenspektrum. Gleichzeitig hofft die Feuerwehr, besonders junge Menschen für den Beruf zu begeistern.
4: Vor allen Dingen möchten wir unsere Zeit zur Verfügung stellen, mit den Bürgern ins Gespräch zu kommen, insbesondere auch mit den Kindern. Wir werden also viele Angebote für Kinder machen, basteln mit Kindern. Wir werden den Bürgern der Stadt Chemnitz zeigen, wie ein Rauch- oder ein Brandverlauf in einem Haus an einem Modell stattfindet. Wir werden nette Gimmicks wie zum Beispiel ein Büchsentelefon bauen, also das heutige Smartphone nachempfinden. Und wir werden natürlich unsere Fahrzeuge präsentieren.
2: Am Ende bleibt ein Beruf, der mehr ist als ein Job. Nicht ohne Grund heißt es, die Feuerwehr ist nicht nur ein Beruf, sondern eine Berufung. Denn wer hier arbeitet, entscheidet sich bewusst für Verantwortung, Teamgeist und für den Willen, in den schwierigsten Momenten nicht wegzuschauen, sondern hinzugehen, wenn andere rausrennen.

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4: Nachrichten. In Dresden hat die Feuerwehr am Mittwoch mehrere Vegetationsbrände bekämpft. Laut Feuerwehr Dresden flammte ein bereits am Morgen gelöschter Waldbrand in der Dresdner Heide am Abend erneut auf. Ein 60-jähriger Autofahrer sorgte für zusätzliche Gefahr, als er während der Löscharbeiten in die Einsatzstelle fuhr. Verletzt wurde dabei niemand. Aufgrund der anhaltenden Trockenheit warnt die Feuerwehr vor einem erhöhten Risiko von Vegetationsbränden im gesamten Dresdner Stadtgebiet sowie in Teilen der umliegenden Landkreise. Rentner in Sachsen, Sachsen-Anhalt und Thüringen haben im Vergleich zu ihren westdeutschen Altersgenossen deutlich weniger Einkommen zur Verfügung. Das zeigen aktuelle Zahlen des Statistischen Bundesamtes, die das Bündnis Sarah Wagenknecht angefordert hat. Demnach liegt das durchschnittliche Jahreseinkommen von Rentnern im Osten mehrere tausend Euro unter dem westdeutschen Durchschnitt. Wagenknecht kritisiert diesen Rückstand scharf und warnt vor weiteren Kürzungen des Rentenniveaus durch die Bundesregierung, da dies besonders Ostrentner hart treffen würde. Ostdeutsche Unternehmen sehen großes Potenzial in Branchen wie erneuerbare Energien und Halbleiter, fühlen sich jedoch von der Wirtschaftspolitik aus Berlin wenig unterstützt. Das geht aus einer Umfrage des Meinungsforschungsinstituts CWAY hervor, bei der 1500 Unternehmensmanager befragt wurden. Trotz positiver Standortfaktoren wie Flächenverfügbarkeit und Verkehrsinfrastruktur bleibt die wirtschaftliche Stimmung angespannt. Beim Ostdeutschen Wirtschaftsforum wollen Wirtschaftsmanager mit Bundeskanzler Friedrich Merz über notwendige Reformen diskutieren, um Investitionen anzukurbeln und Bürokratie abzubauen.

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1: Wenn ich überlege, dass eine Betonfassade oder mit Sondermüll beklebt wird, die keine Funktion hat, dann ist das natürlich traurig.
2: Aus für Michael Fischer Artkunstwerk. Wohnungsgesellschaft lässt Bild mit Dämmung überkleben.
1: Und es war ja schon vor 2 Jahren andiskutiert worden, dass vielleicht eine Wärmeschutzfassade davor kommt. Dann wurde natürlich die Kulturhauptstadt ausgesessen, damit es da keine negativen Zeilen gibt und danach dann eben zugeschlagen.
2: WBS 70 hat aufgehört, bunt zu sein. Zumindest vorerst. Der markante Elfgeschosser im Chemnitzer Heckert-Gebiet war einst stolzer Träger eines Werkes von Michael Fischer Art. Im Zuge einer Sanierung verschwand das Bild jedoch hinter einem Baugerüst und wird nach Abschluss der Arbeiten von Dämmmaterial verdeckt sein. Für den Künstler ein Unding. Zum einen habe man ihm zugesichert, das Werk 35 Jahre lang zu erhalten. Davon wären Stand heute erst 16 Jahre vergangen. Zum anderen sei das nun angebrachte Material seiner Ansicht nach gar nicht notwendig, denn die für die Baureihe verwendeten Waschbetonplatten hätten bereits sehr gute Dämmeigenschaften.
1: Wir hatten damals mit der GGG, mit dem damaligen Geschäftsführer, extra eine Wärmebildkameraaufnahme gemacht und da ging gar nichts verloren. Also jetzt sozusagen an die Fassade nochmal sinnlos Wärmeschutz dran zu kleben, hat eigentlich nur was damit zu tun, dass die EU sinnlos irgendwelche Fördermittel ausgekippt hat und die Wohnungsbaugesellschaft natürlich da dankbar zugreift. Wenn ich nämlich sinnlose Maßnahmen mache, die ich auch noch bezahlt kriege und kann dann die Miete erhöhen um 50 Cent oder um 1 Euro pro Quadratmeter, ist das natürlich für die Excel-Tabelle des Vermieters großartig.
2: Vermutlich zuckt jeder Künstler zusammen, wenn eines seiner Werke überpinselt oder anderweitig aus dem Stadtbild entfernt wird. Doch genau das sei für Michael Fischer Art in diesem Fall gar nicht der springende Punkt. Vielmehr störe ihn die Kommunikation der Wohnungsgesellschaft, denn die habe aus seiner Sicht quasi nicht stattgefunden.
1: Ich finde es eben traurig, dass selbst wenn die sich anders entscheiden, was ja jeder jeden Tag machen kann, dass man nicht sagt, passen Sie auf, trinken wir mal einen Kaffee oder es gibt irgendwie eine andere Entscheidung. Es ist doch alles gut, aber heimlich anzufangen und sich gar nicht zu melden. Und ich habe da noch meine Mail hingeschickt, eine ganz freundliche, da kam dann nicht zurück. Dann wurde dann irgendwie sich verleugnet und so, da merkst du schon, man weiß, was da los ist.
2: Das Ganze sei auch deshalb besonders ärgerlich, weil Fischer Art nach eigenen Angaben bereits Farbe für ein neues Werk bestellt hatte. In diesem Zusammenhang wäre es wohl für alle Beteiligten das Beste, wenn die Wohnungsgesellschaft einfach einen anderen grauen Block zur Verfügung stellen würde. Denn an schmucklosen Bauten mangele es im zweitgrößten Plattenbaugebiet der ehemaligen DDR nicht.
1: Eigentlich wollte ich halt provozieren, dass die GGG einlenkt und sagt, Mensch, wir haben hier einen Block, lass uns den doch einfärben. Das wäre doch viel besser gewesen. Ich will doch keinen Streit. Ja? Es ist doch so, dass diese Betonwüste, ja, diese ganzen widerlichen Klötzer, die da rumstehen oder so, die schreien doch nach Farbe. Und da irgendwie ein kleines Graffiti dran zu machen als Alibi oder so, wir haben da hier mal was gemacht, das ist es ja nicht. Du musst die mit Farbe, mit Form richtig auflösen, die Blöcke. Ich hoffe, dass der ein oder andere bei der GGG sagt, Mensch, da ist die Farbe nur schon gekauft, lass uns doch irgendeinen Block finden, den wir da einfärben, dass bestimmte Blickachsen sich wieder verändern. Das ist viel besser. Ich glaube, Dialog ist das Zauberwort.
2: Kommunizieren könne man zwar auch über einen Rechtsbeistand, nötig sei das laut Fischer Art allerdings nicht unbedingt. Wie schon erwähnt, fände sich aus Sicht des Künstlers sicher auch ein anderer Waschbetonbau für die bereits angeschaffte Farbe. Man müsse eben nur wollen. Und wenn sich Michael Fischer Art ein Objekt zum Anmalen aussuchen dürfte, dann wäre sein Favorit wohl im Zentrum von Chemnitz zu finden. Dort gäbe es eine markante Immobilie, die sich regelrecht dafür anbiete.
1: Also ich will keinen Anwalt anrufen. Ich würde versuchen, das Wort Dialog in den Raum zu werfen. Und gibt es denn irgendjemanden, der da mal eine Idee hat, dass man so ein paar Blöcke einfärbt? Das schönste Projekt wäre natürlich, dieses leerstehende Hotel einzufärben da im Stadtzentrum, weil das ruft ja regelrecht.
2: Ob die bereits angeschaffte Farbe allerdings für das Stadtbild prägende ehemalige Hotel Mercure reichen würde, darf bezweifelt werden. Am ursprünglichen Standort ist allerdings auch nichts mehr zu holen. Die Wohnungsgesellschaft teilte mit, dass für die Neugestaltung ein übergeordnetes Farb- und Gestaltungskonzept gewählt wurde, das sich an der zukünftigen architektonischen Gesamtwirkung orientieren soll.

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2: Fans von Crystal Palace und Rayo Vallecano bringen schon vor dem Anpfiff internationales Finale-Flair nach Leipzig, wie wir von englischen und spanischen Fans bestätigt bekommen haben.
3: Wir haben Getränke, werden bei den anderen Fans sein und treffen hoffentlich möglichst viele Leute. Wir werden eine spaßige Zeit heute haben. Ich habe mir die Techniken lange vorher angeschaut. Ich glaube, sie haben heute eine wirklich gute Chance. Und ich will das volle Potenzial des Teams sehen.
2: Im Stadion Leipzig wird am Abend das Finale der UEFA Conference League ausgetragen. Crystal Palace aus England trifft auf Rayo Vallecano aus Spanien. Für die Stadt ist es ein besonderes Sportereignis. Zum ersten Mal findet ein Europacup-Finale in Leipzig statt. Nach der Fußball-WM 2006 und der Europameisterschaft 2024 rückt die Messestadt damit erneut international in den Fokus. Schon seit Pfingstmontag begleitet ein Fanfestival auf dem Leipziger Markt das Finale. Dort treffen sich Fans, Besucher und Leipziger bei Musik, Aktionen und Fußballprogramm mitten in der Innenstadt. Doch was sind die Erwartungen der Fans und welche Vermutungen der Spielergebnisse gibt es? Eine Gruppe von Engländern gibt uns ihr Feedback.
3: Palace gewinnt zu 100%. Ich glaube, sie werden besser sein, als wir denken. Wir sollten den Gegner respektieren und hoffentlich gewinnen wir.
2: Auch ein spanischer Fan teilt seine Meinung über das Spiel mit uns.
3: Hier ist schon eine gute Stimmung und ich denke, das wird im Stadion genauso sein. Ich denke, das Spiel wird super und die Stimmung auch und hoffentlich haben alle Spaß. Rayo Vallecano heute 5:0. Die Engländer können kein europäisches Turnier gewinnen.
2: Die Stadt rechnet mit Zehntausenden Fußballfans. Nach Auseinandersetzungen zwischen englischen und spanischen Anhängern am Vorabend wurden die Sicherheitsvorkehrungen in der Innenstadt noch einmal verstärkt. Polizei und Einsatzkräfte sind rund um Fanbereiche, Innenstadt und Stadion präsent. Anpfiff im Stadion Leipzig ist um 21 Uhr. Dann entscheidet sich, wer den Conference League-Titel 2026 mit nach Hause nimmt. Crystal Palace oder Rayo Vallecano.

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1: Der Alltag der Feuerwehrfrauen und Feuerwehrmänner bewegt sich täglich zwischen Routine und Ausnahmezustand. Zwischen Sirenen, Blaulicht und Einsätzen rund um die Uhr erleben die Einsatzkräfte Situationen, die viele ein Leben lang nicht vergessen. Genau das gehört inzwischen seit 160 Jahren zur Berufsfeuerwehr Chemnitz. Was einst mit einer kleinen Einheit von 12 Feuerwehrleuten begann, hat sich zu einer modernen Struktur entwickelt. Heute gehören 3 Berufsfeuerwachen und 15 Standorte der Freiwilligen Feuerwehr zur Stadt. Doch trotz aller technischen Entwicklungen bleibt der Kern der Arbeit bis heute derselbe. Laut René Kraus, Amtsleiter der Feuerwehr Chemnitz, gehe es vor allem darum, Menschen zu retten und Brände zu bekämpfen.
2: Ja, vieles im Beruf der Feuerwehr ist neu, aber vieles ist auch althergebracht. Die Tätigkeit, die wir tun, ist eigentlich noch die gleiche. Wir retten Menschen aus technischen Notlagen, aber auch wir beschützen und retten Personen bei Bränden. Die Anforderungen an diesen Beruf haben sich natürlich deutlich verändert. Die Brände sind anders geworden, technische Hilfeleistungen, Fahrzeuge sind anders geworden und dem müssen wir natürlich entsprechend Rechnung tragen. Die Feuerwehr ist stark eingebunden im Rettungsdienst und dort ein großes Standbein, um eben auch Verletzte oder Personen, die Hilfe brauchen, retten zu können.
1: Der Alltag der Feuerwehr ist dabei klar strukturiert und gleichzeitig unvorhersehbar. Gearbeitet wird im 24-Stunden-Dienst, wodurch die Kolleginnen und Kollegen eng zusammenwachsen. Zwischen gemeinsamen Mahlzeiten, Sport und Ausbildung kann der Alarm jederzeit losgehen. Dann zählt jede Sekunde. Laut Rico Rothe, Wachleiter der Feuer- und Rettungswache 2, müssen die Einsatzkräfte innerhalb weniger Minuten ausrücken und am Einsatzort sein.
3: Also der Gesetzgeber gibt uns ja klare Ziele vor, die wir in unserem Stadtgebiet hier erreichen müssen. Hier ist es so, dass wir insgesamt 10 Minuten Zeit haben, 2 Minuten Dispositionszeit und 8 Minuten praktisch Anrückezeit. Dort müssen die ersten Kräfte vor Ort zum Einsatz kommen. Wir sind in manchen Gebieten wesentlich schneller, das will ich auch erwähnen, aber wir brauchen in manchen Gebieten länger, weil eben die Verkehrssituation es nicht zulässt, weil die Entfernungen einfach zu weit sind und weil nicht jedes Haus natürlich in der Zeit zu erreichen ist.
1: Der Beruf fordert nicht nur körperlich, sondern auch psychisch viel ab. Immer wieder verlassen Kameradinnen und Kameraden den Dienst aufgrund der hohen Belastung. Denn jede Einsatzfahrt bedeutet auch Konfrontation mit Leid, Unfällen und tragischen Schicksalen. Für Rico Rothe bleiben vor allem die Einsätze mit Kindern auch nach 35 Dienstjahren besonders prägend.
3: Wenn Sie mich so konkret fragen, beschäftigen Sie mich immer diese Einsätze mit Kindern. Also ich musste leider auch auf dem Rettungswagen im Rettungsdienst miterleben, wie Kinder sterben. Und das ist was sehr Furchtbares. Aber es gibt auch tolle Erlebnisse, wo man eben wirklich Tiere oder Kinder rettet oder auch Erwachsene rettet. Das sind so die Sachen, von denen man zehrt und diese schlimmen Sachen, die man erlebt hat, dann in den Hintergrund treten.
1: Zum 160-jährigen Jubiläum öffnet die Feuerwehr Ende Mai ihre Tore für die Bürgerinnen und Bürger. Beim Tag der offenen Tür soll nicht nur die Geschichte der Feuerwehr erlebbar werden, sondern vor allem auch der Wandel des Berufs. Aus der klassischen Löschtruppe ist längst ein vielseitiger Einsatzdienst geworden. Mit modernster Technik, neuen Herausforderungen und einem breiten Aufgabenspektrum. Gleichzeitig hofft die Feuerwehr, besonders junge Menschen für den Beruf zu begeistern.
3: Vor allen Dingen möchten wir unsere Zeit zur Verfügung stellen, mit den Bürgern ins Gespräch zu kommen, insbesondere auch mit den Kindern. Wir werden also viele Angebote für Kinder machen, basteln mit Kindern. Wir werden den Bürgern der Stadt Chemnitz zeigen, wie ein Rauch- oder ein Brandverlauf in einem Haus an einem Modell stattfindet. Wir werden nette Gimmicks wie zum Beispiel ein Büchsentelefon bauen, also das heutige Smartphone nachempfinden. Und wir werden natürlich unsere Fahrzeuge präsentieren.
1: Am Ende bleibt ein Beruf, der mehr ist als ein Job. Nicht ohne Grund heißt es, die Feuerwehr ist nicht nur ein Beruf, sondern eine Berufung. Denn wer hier arbeitet, entscheidet sich bewusst für Verantwortung, Teamgeist und für den Willen, in den schwierigsten Momenten nicht wegzuschauen, sondern hinzugehen, wenn andere rausrennen.

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1: Nachrichten. In Dresden hat die Feuerwehr am Mittwoch mehrere Vegetationsbrände bekämpft. Laut Feuerwehr Dresden flammte ein bereits am Morgen gelöschter Waldbrand in der Dresdner Heide am Abend erneut auf. Ein 60-jähriger Autofahrer sorgte für zusätzliche Gefahr, als er während der Löscharbeiten in die Einsatzstelle fuhr. Verletzt wurde dabei niemand. Aufgrund der anhaltenden Trockenheit warnt die Feuerwehr vor einem erhöhten Risiko von Vegetationsbränden im gesamten Dresdner Stadtgebiet sowie in Teilen der umliegenden Landkreise. Rentner in Sachsen, Sachsen-Anhalt und Thüringen haben im Vergleich zu ihren westdeutschen Altersgenossen deutlich weniger Einkommen zur Verfügung. Das zeigen aktuelle Zahlen des Statistischen Bundesamtes, die das Bündnis Sarah Wagenknecht angefordert hat. Demnach liegt das durchschnittliche Jahreseinkommen von Rentnern im Osten mehrere tausend Euro unter dem westdeutschen Durchschnitt. Wagenknecht kritisiert diesen Rückstand scharf und warnt vor weiteren Kürzungen des Rentenniveaus durch die Bundesregierung, da dies besonders Ostrentner hart treffen würde. Ostdeutsche Unternehmen sehen großes Potenzial in Branchen wie erneuerbare Energien und Halbleiter, fühlen sich jedoch von der Wirtschaftspolitik aus Berlin wenig unterstützt. Das geht aus einer Umfrage des Meinungsforschungsinstituts CWAY hervor, bei der 1500 Unternehmensmanager befragt wurden. Trotz positiver Standortfaktoren wie Flächenverfügbarkeit und Verkehrsinfrastruktur bleibt die wirtschaftliche Stimmung angespannt. Beim Ostdeutschen Wirtschaftsforum wollen Wirtschaftsmanager mit Bundeskanzler Friedrich Merz über notwendige Reformen diskutieren, um Investitionen anzukurbeln und Bürokratie abzubauen.

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2: Ein Fußballplatz mitten auf dem Leipziger Markt. Zwischen altem Rathaus, Fangesängen und Finalfieber treten Jugendliche gegen ihre Idole an. Für viele von ihnen ist es einmal Kick mit Fußballlegenden. Für Leipzig dagegen ein sportliches Schaufenster vor Europas Augen.
3: Ich hatte richtig Bock, hier zu spielen. Also es ist ein sensationelles Ambiente auf dem Marktplatz. Wann kannst du da schon mal irgendwie kicken? Ne?
2: Doch dieses Match ist mehr als nur ein lockeres Spiel. Es ist Symbol, Stimmungstest und Werbung für eine Stadt, die sich als Gastgeber großer Sportereignisse zeigen will. Am Finaltag der UEFA Conference League wird der Leipziger Marktplatz zur Fußballbühne. Das dreitägige Fanfestival vor dem Alten Rathaus ist zentraler Treffpunkt für internationale Fans, Familien und Fußballbegeisterte. Mittendrin ein Legendenmatch. Frühere Profis spielen gegen Leipziger Jugendteams. Steffen Freund, René Adler, Ingo Hertzsch und Dominik Kaiser. Namen, die Fußballgeschichten erzählen. Heute stehen sie nicht im Stadion, sondern auf dem Kunstrasen mitten in der Stadt. Einer von ihnen ist René Adler, geboren in Leipzig, ausgebildet beim VfB Leipzig, späterer Bundesliga-Torhüter bei Bayer Leverkusen, dem Hamburger SV und Mainz 05. Für die deutsche Nationalmannschaft stand er zwischen den Pfosten. Heute ist er als Botschafter der UEFA Conference League unterwegs. Adler kennt die großen Spiele, die großen Erwartungen und die besondere Energie, wenn eine Stadt kurz vor einem europäischen Finale vibriert.
3: Du kriegst natürlich ein bisschen mit. Also die Mannschaften haben ja auch hier in der Stadt ihr Hotel. Und du spürst dieses besondere Gefühl, die unterschiedlichen Farben, die Fangesänge. Natürlich versuchst du in deinen Tunnel zu bleiben, deinen Routinen, in deinen Abläufen. Aber du kriegst das schon mit. Und wenn es dann Richtung Stadion geht, dann ist die Devise eher nicht so viel Besonderes zu machen, sondern alles wie immer zu machen, das Spiel nicht zu groß zu machen. Wohl wissen, dass es eines der größten Spiele ist überhaupt für beide Vereine.
2: Das Legendenduell nimmt der frühere Nationaltorhüter mit Humor und mit ein bisschen sportlichen Ehrgeiz. Denn auch ein Showspiel bleibt ein Spiel. Die Jugendlichen gehen in die Zweikämpfe, die Ex-Profis wollen mithalten. Das Publikum reagiert auf jede gelungene Aktion. Der kleine Platz wird zur großen Bühne und genau darin liegt der Reiz. Nähe statt VIP-Distanz, Fußballstars zum Anfassen.
3: Ich hatte richtig Bock, hier zu spielen. Also es ist ein sensationelles Ambiente auf dem Marktplatz. Wann kannst du da schon mal irgendwie kicken? Ne? Und der Platz war auch cool, war eine gute Mannschaft. Ja, aber grundsätzlich ist er hier für die gute Sache. Die Kids hatten Spaß, es war ein enges Spiel. Und wir haben die Rechnung ohne Perry Bräutigam gemacht. Der hat alles rausgeholt.
2: Das Fanfestival funktioniert, weil es das Finale aus dem Stadion heraus in die Stadt zieht. Nicht nur Ticketinhaber erleben den Europapokal, auch Familien, Jugendliche und Fans ohne Karte sind dabei. Leipzig verwandelt sich für 3 Tage in ein großes Fußballstadion mit Musik, Talks, Mitmachangeboten, Public Viewing und Begegnungen wie diesem Legendenmatch. Auch René Adler ist begeistert.
3: Ja, sensationell. Also ich war ab Montag schon hier, da war ja Feiertag und da war der ganze Marktplatz voll. Jeder hat gefeiert, hat gesungen, das Wetter spielt natürlich mit, das tut sein Übriges. Und jetzt hört man immer wieder Fangesänge hier. Also es liegt schon wie so ein Kribbeln in der Luft. Es ist ein europäisches Finale und es ist für beide Mannschaften ein sehr, sehr wichtiger Titel. Deswegen ich persönlich freue mich total auf das Spiel halt.
2: Für Leipzig ist dieses Finale aber auch ein Signal. Die Stadt hat bereits internationale Fußballturniere erlebt, WM 2006, EM 2024 und diverse Länderspiele. Für Leipzig ist es die Chance, sich als Gastgeber zu zeigen, laut, sportlich und international.
3: Ja gut, dass wir große Spiele ausrichten können, das haben wir auch schon gezeigt. Wir haben ja schon viele Länderspiele da gehabt, auch zur Europameisterschaft. Insofern, das hat Leipzig ja schon gezeigt, dass wir hier eine sportbegeisterte Stadt, ein sportbegeistertes Publikum sind. Das steht auch außer Frage. Und das ist jetzt das erste große europäische Finale und ich hoffe, dass wir uns für mehr empfehlen.
2: Und während am Abend Crystal Palace und Rayo Vallecano um den Titel spielen, ist auf dem Markt längst klar, Fußball kann eine Stadt verbinden, zumindest für diesen einen besonderen Tag.

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1: Dieser Park entspricht dem Traum meines Vaters. Eigentlich geht er sogar noch über das hinaus, was er sich erträumt hätte.
2: Sagt Anne Gosini, die Tochter von Asterix-Schöpfer René Gosini. Wo bisher Belantis stand, ziehen jetzt nach und nach die Gallier ein. Idefix macht den Anfang, Asterix und Obelix sollen folgen. Der Park südlich von Leipzig bekommt damit eine neue Richtung und irgendwann auch einen neuen Namen.
3: Wir haben den Plan, 2030, 2031 den Park umbenennen. Belantis, die Marke, wird in demzufolge verschwinden. Und wir werden Park Asterix Deutschland heißen. Also wir werden uns verändern dort auch.
2: Damit ist klar, Belantis steht vor dem größten Wandel seiner Geschichte. Aus dem Freizeitpark soll in den kommenden Jahren der erste Asterix-Park außerhalb von Frankreich entstehen. Mit dem neuen Idefix Abenteuerland beginnt nun der Umbau im Kleinen. 4 neue Attraktionen, ein Familienbereich, viel gallische Nostalgie. Doch hinter dem Umbau steht eine viel größere Frage. Wird aus einem regionalen Freizeitpark ein internationaler Tourismusmagnet für Leipzig? Martin Endruhn ist Parkdirektor von Belantis. Er kennt den Standort, das Team und die Entwicklung der vergangenen Jahre aus nächster Nähe. Für ihn ist der neue Eigentümer mehr als ein Betreiberwechsel. Seit April 2025 gehört Belantis zur französischen Compagnie des Alpes. Die Gruppe betreibt unter anderem den bekannten Park Asterix bei Paris und will das Leipziger Umland nun schrittweise in die Welt von Asterix, Obelix und Idefix einführen.
3: Als erstes war ich sehr froh, dass wir in die neue Gruppe Compagnie des Alpes gekommen sind. Das war für den Park, glaube ich, sehr wichtig und sehr, sehr weitreichender Schritt. Zum anderen wurden wir sehr schnell in den ersten 2 Wochen in die Gedanken eingeweiht. Und wir wurden auch gefragt, das fand ich total toll. Also wir haben zusammen gesprochen, wie wir das sehen, was wir glauben. Ja, meine Meinung war sehr schnell und klar. Auf jeden Fall, um es mal einfach zu sagen, machen.
2: Und gemacht werden soll hier einiges. Der neue Themenbereich soll sich vor allem an Familien mit kleinen Kindern richten. Flussfahrten, Flugmaschinen und Spielbereiche sollen den Einstieg ins Asterix-Universum schaffen. Für Belantis ist das aber kein einmaliges Sommerhighlight. Es ist der Start eines Masterplans. Rund 100 Millionen Euro sollen in den kommenden Jahren in den Umbau fließen. Ziel ist ein Park, der deutlich mehr Gäste anzieht als bisher.
4: Die Idee hinter dem Park ist, Belantis vollständig zu erneuern und ihn Schritt für Schritt in einen Asterix-Park zu verwandeln.
5: Park Asterix.
2: François Fassier verantwortet bei der Compagnie des Alpes die Freizeitparksparte. Er schaut auf Belantis nicht nur als Freizeitangebot, sondern als Investitionsstandort.
4: Für den Park gibt es einen Masterplan. Wir wollen jedes Jahr einen neuen Bereich entwickeln. Das heißt, in den nächsten 5 bis 6 Jahren sollen unsere Gäste immer wieder neue Angebote im Park erleben.
6: Proposal to offer to our guests.
2: Auch Henry Kreichen sieht in dem Umbau mehr als ein Freizeitparkprojekt. Der CDU-Politiker ist Landrat des Landkreises Leipzig und kennt die Region südlich von der Stadt aus politischer Verantwortung und natürlich auch aus persönlicher Erinnerung.
7: Wenn man vor 30 Jahren hier gestanden hätte, hätte man nie erträumen können, in welcher Landschaft man steht. Zwar Braunkohletagebau, im Norden der Tagebau Kosbuden, im Süden Tagebau Zwenkau. Und dieser gefühlte Nachteil, in so einer Region zu investieren, war aber ein faktischer Vorteil, weil es gab Landschaften neu zu verteilen. Dort einen Freizeitpark reinzusetzen, das war mutig, aber es hat ja viele Jahre erfolgreich funktioniert. Und mit dem jetzigen Eigentümerwechsel verbinde ich sehr große Hoffnung, nicht nur die Wertschätzung, dass die Franzosen sehen, es gibt einen Punkt in Deutschland, wo es sich zu investieren lohnt, wo wir für unsere Investitionen auch eine Refinanzierung bekommen, sondern wo das Potenzial an Gästen noch so eingeschätzt wird, dass es langfristig trägt.
2: Besonders emotional wird die Eröffnung durch Anne Gosini. Die Autorin ist die Tochter von René Gosini, der Asterix gemeinsam mit Albert Uderzo erfand. Sie trägt das Werk ihres Vaters weiter und erlebt nun, wie seine Figuren im Leipziger Süden eine neue Bühne bekommen.
1: Ich glaube, Asterix spricht alle Menschen an und er spricht viele Sprachen. Es gibt, glaube ich, rund 120 Sprachen und Dialekte, in die Asterix übersetzt wurde. Denn im Kern ist es eine Geschichte vom Widerstand. Und wir alle leisten Widerstand, als Gemeinschaft oder ganz persönlich, gegen irgendetwas. Dieses Thema Widerstand ist universell.
2: Für Anne Goscinny ist die Eröffnung in Leipzig auch ein Blick zurück auf das Werk ihres Vaters. Asterix ist längst nicht mehr nur eine Comicfigur aus Frankreich. Die Geschichten sind in vielen Ländern bekannt. Auch in Deutschland sind die Generationen mit ihnen aufgewachsen. Dass diese Welt nun in einen Freizeitpark bei Leipzig weitergeführt wird, hätte René Goscinny wohl gefallen.
1: Dieser Park entspricht dem Traum meines Vaters. Eigentlich geht er sogar noch über das hinaus, was er sich erträumt hätte. Mein Vater war verrückt nach Disneyland. Wenn wir dort waren, war ich noch klein. Aber er war wie ein staunendes Kind. Wir sind mit den Piraten der Karibik gefahren, waren im Spukhaus und er war völlig begeistert. Und ich glaube, wenn er sich damals hätte vorstellen können, und ich denke, das hat er, dass seine kleine Figur einmal so weit kommen würde, dann wäre er sehr, sehr glücklich gewesen.
2: Aus Belantes wird Asterix Park. Nicht sofort, aber mit jedem neuen Bereich rückt die Asterix-Welt ein Stück näher. Und Leipzig bekommt damit ein Freizeitparkprojekt, das weit über die Region hinaus Aufmerksamkeit erwecken könnte.

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1: Hip-Hop ist ja nun über 50 Jahre alt und es ist einfach nicht alt geworden.
2: Hip-Hop ist längst mehr als Musik aus Boxen und Graffiti. Es ist eine ganz eigene, facettenreiche Kultur. Und genau das soll beim All for One Festival in Dresden sichtbar werden. Vom 12. bis zum 14. Juni findet es diesmal über den Dächern der Innenstadt auf dem Parkdeck Dresden Mitte statt. Ellen Demnitz-Schmidt erklärt, wo Hip-Hop herkommt und für was es eigentlich steht.
1: Die Ursprungselemente sind ja DJing, Graffiti, Rap und Breaking und alles, was man dann sonst noch so über die Jahre mit hineingenommen hat, das wollen wir auch möglichst präsentieren. Also das bringt immer noch einen Lifestyle mit sich, es bringt Gemeinschaftsgedanken, es bringt sehr, sehr kreativen Vibe, sehr, sehr lockeres Zusammensein, Herzlichkeit und eine gemeinsame Sprache eigentlich.
2: Diese Sprache wird weniger gesprochen, sondern vielmehr ausgelebt. Workshops in den Bereichen Breaking, Skaten und Street Art sollen das interaktive Erleben der Kultur möglich machen. Wie das Festival zustande kam und was noch so auf dem Plan steht, das verrät Enrico Sutter, selbst Graffiti-Künstler.
3: Der Hintergrund ist, dass wir vom House of Urban Culture seit mittlerweile fast 30 Jahren ziemlich große Szene-Events im Bereich Breakdance, Hip-Hop, Graffiti, DJing und so weiter, Rap organisieren, sogenannte Hip-Hop-Jams, wobei die Back-in-the-Days-Jam so einen Oldschool-Charakter hat. Also es ist mehr so wie eine Retro-Hip-Hop-Graffiti-Breakdance-Veranstaltung. Die hat sich aber sehr erweitert mit einem Flohmarkt, mit einem Retro-Car-Meeting, mit einem Boombox-Meeting, mit großen Breakdance-Battles und wir werden so relativ hochkarätige, international bekanntere Namen im Bereich Graffiti da haben, die dann live sprühen. Coole Rapperinnen aus Dresden, auch Spax kommt aus Hamburg, DJ Mirko Machine und so weiter und so fort. Also es gibt da ziemlich viel zu sehen hier.
2: Willkommen ist jeder. Hip-Hop soll nicht exklusiv hinter verschlossenen Türen stattfinden, sondern mitten in der Stadt. Da, wo es sich einst entwickelt hat, die unterschiedlichsten Leute verbinden. Felix Rosberg ist Geschäftsführer des House of Urban Culture und fasst die Entwicklung der letzten Jahre zusammen.
4: Ja, das Haus wird immer größer und auch das Netzwerk und wir sind so viele Leute, die wir eigentlich einspannen wollen, die ganzen Artists, ob das jetzt die Graffiti-Leute sind, im Breaking sind wir eh schon sehr connected, jetzt haben wir noch die Skater dabei, jetzt noch die Basketballer, also es wird gerade immer mehr, was auch schön ist, weil irgendwie gehört alles zusammen, also alle kennen sich gegenseitig und joinen und ich glaube, das Festival wird super interessant, dadurch wirklich viele Nationen, viele verschiedene Artists aufeinandertreffen.
2: Das Festival will Graffiti also nicht nur als Wandbild zeigen. Breaking nicht nur als Sport und Rap nicht nur als Musik, sondern alles zusammen als einheitliche Kultur. Hip-Hop mag vielleicht schon über 50 Jahre alt sein, in Dresden klingt er jedoch ziemlich lebendig.

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6: 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In Dresden hat die Feuerwehr am Mittwoch mehrere

mehrere Vegetationsbrände bekämpft. Laut Feuerwehr Dresden flammte ein bereits am Morgen gelöschter Waldbrand in der Dresdner Heide am Abend erneut auf. Ein 60-jähriger Autofahrer sorgte für zusätzliche Gefahr, als er während der Löscharbeiten in die Einsatzstelle fuhr. Verletzt wurde dabei niemand. Aufgrund der anhaltenden Trockenheit warnt die Feuerwehr vor einem erhöhten Risiko von Vegetationsbränden im gesamten Dresdner Stadtgebiet sowie in Teilen der umliegenden Landkreise. Rentner in Sachsen, Sachsen-Anhalt und Thüringen haben im Vergleich zu ihren westdeutschen Altersgenossen deutlich weniger Einkommen zur Verfügung. Das zeigen aktuelle Zahlen des Statistischen Bundesamtes, die das Bündnis Sarah Wagenknecht angefordert hat. Demnach liegt das durchschnittliche Jahreseinkommen von Rentnern im Osten mehrere tausend Euro unter dem westdeutschen Durchschnitt. Wagenknecht kritisiert diesen Rückstand scharf und warnt vor weiteren Kürzungen des Rentenniveaus durch die Bundesregierung, da dies besonders Ostrentner hart treffen würde. Ostdeutsche Unternehmen sehen großes Potenzial in Branchen wie erneuerbare Energien und Halbleiter, fühlen sich jedoch von der Wirtschaftspolitik aus Berlin wenig unterstützt. Das geht aus einer Umfrage des Meinungsforschungsinstituts CWAY hervor, bei der 1500 Unternehmensmanager befragt wurden. Trotz positiver Standortfaktoren wie Flächenverfügbarkeit und Verkehrsinfrastruktur bleibt die wirtschaftliche Stimmung angespannt. Beim Ostdeutschen Wirtschaftsforum wollen Wirtschaftsmanager mit Bundeskanzler Friedrich Merz über notwendige Reformen diskutieren, um Investitionen anzukurbeln und Bürokratie abzubauen.

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1: Wenn ich überlege, dass eine Betonfassade oder mit Sondermüll beklebt wird, die keine Funktion hat, dann ist das natürlich traurig.
2: Aus für Michael Fischer Artkunstwerk. Wohnungsgesellschaft lässt Bild mit Dämmung überkleben.
1: Und es war ja schon vor 2 Jahren andiskutiert worden, dass vielleicht eine Wärmeschutzfassade davor kommt. Dann wurde natürlich die Kulturhauptstadt ausgesessen, damit es da keine negativen Zeilen gibt und danach dann eben zugeschlagen.
2: WBS 70 hat aufgehört, bunt zu sein. Zumindest vorerst. Der markante Elfgeschosser im Chemnitzer Heckert-Gebiet war einst stolzer Träger eines Werkes von Michael Fischer Art. Im Zuge einer Sanierung verschwand das Bild jedoch hinter einem Baugerüst und wird nach Abschluss der Arbeiten von Dämmmaterial verdeckt sein. Für den Künstler ein Unding. Zum einen habe man ihm zugesichert, das Werk 35 Jahre lang zu erhalten. Davon wären Stand heute erst 16 Jahre vergangen. Zum anderen sei das nun angebrachte Material seiner Ansicht nach gar nicht notwendig, denn die für die Baureihe verwendeten Waschbetonplatten hätten bereits sehr gute Dämmeigenschaften.
1: Wir hatten damals mit der GGG, mit dem damaligen Geschäftsführer, extra eine Wärmebildkameraaufnahme gemacht und da ging gar nichts verloren. Also jetzt sozusagen an die Fassade nochmal sinnlos Wärmeschutz dran zu kleben, hat eigentlich nur was damit zu tun, dass die EU sinnlos irgendwelche Fördermittel ausgekippt hat und die Wohnungsbaugesellschaft natürlich da dankbar zugreift. Wenn ich nämlich sinnlose Maßnahmen mache, die ich auch noch bezahlt kriege und kann dann die Miete erhöhen um 50 Cent oder um 1 Euro pro Quadratmeter, ist das natürlich für die Excel-Tabelle des Vermieters großartig.
2: Vermutlich zuckt jeder Künstler zusammen, wenn eines seiner Werke überpinselt oder anderweitig aus dem Stadtbild entfernt wird. Doch genau das sei für Michael Fischer Art in diesem Fall gar nicht der springende Punkt. Vielmehr störe ihn die Kommunikation der Wohnungsgesellschaft, denn die habe aus seiner Sicht quasi nicht stattgefunden.
1: Ich finde es eben traurig, dass selbst wenn die sich anders entscheiden, was ja jeder jeden Tag machen kann, dass man nicht sagt, passen Sie auf, trinken wir mal einen Kaffee oder es gibt irgendwie eine andere Entscheidung. Es ist doch alles gut, aber heimlich anzufangen und sich gar nicht zu melden. Und ich habe da noch mal eine Mail hingeschickt, eine ganz freundliche, da kam dann nicht zurück. Dann wurde dann irgendwie sich verleugnet und so, da merkst du schon, man weiß, was da los ist.
2: Das Ganze sei auch deshalb besonders ärgerlich, weil Fischer Art nach eigenen Angaben bereits Farbe für ein neues Werk bestellt hatte. In diesem Zusammenhang wäre es wohl für alle Beteiligten das Beste, wenn die Wohnungsgesellschaft einfach einen anderen grauen Block zur Verfügung stellen würde, denn an schmucklosen Bauten mangele es im zweitgrößten Plattenbaugebiet der ehemaligen DDR nicht.
1: Eigentlich wollte ich halt provozieren, dass die GGG einlenkt und sagt, Mensch, wir haben hier einen Block, lass uns den doch einfärben. Das wäre doch viel besser gewesen. Ich will doch keinen Streit. Ja? Es ist doch so, dass diese Betonwüste, ja, diese ganzen widerlichen Klötzer, die da rumstehen oder so, die schreien doch nach Farbe. Und da irgendwie ein kleines Graffiti dran zu machen als Alibi oder so, wir haben da hier mal was gemacht, das ist es ja nicht. Du musst die mit Farbe, mit Form richtig auflösen, die Blöcke. Ich hoffe, dass der ein oder andere bei der GGG sagt, Mensch, da ist die Farbe nur schon gekauft, lass uns doch irgendeinen Block finden, den wir da einfärben, dass bestimmte Blickachsen sich wieder verändern. Das ist viel besser. Ich glaube, Dialog ist das Zauberwort.
2: Kommunizieren könne man zwar auch über einen Rechtsbeistand, nötig sei das laut Fischer Art allerdings nicht unbedingt. Wie schon erwähnt, fände sich aus Sicht des Künstlers sicher auch ein anderer Waschbetonbau für die bereits angeschaffte Farbe. Man müsse eben nur wollen. Und wenn sich Michael Fischer Art ein Objekt zum Anmalen aussuchen dürfte, dann wäre sein Favorit wohl im Zentrum von Chemnitz zu finden. Dort gäbe es eine markante Immobilie, die sich regelrecht dafür anbiete.
1: Also ich will keinen Anwalt anrufen. Ich würde versuchen, das Wort Dialog in den Raum zu werfen. Und gibt es denn irgendjemanden, der da mal eine Idee hat, dass man so ein paar Blöcke einfärbt? Das schönste Projekt wäre natürlich, dieses leerstehende Hotel einzufärben da im Stadtzentrum, weil das ruft ja regelrecht.
2: Ob die bereits angeschaffte Farbe allerdings für das Stadtbild prägende ehemalige Hotel Mercure reichen würde, darf bezweifelt werden. Am ursprünglichen Standort ist allerdings auch nichts mehr zu holen. Die Wohnungsgesellschaft teilte mit, dass für die Neugestaltung ein übergeordnetes Farb- und Gestaltungskonzept gewählt wurde, das sich an der zukünftigen architektonischen Gesamtwirkung orientieren soll.

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0: 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Fans von Crystal Palace und Rayo Vallecano bringen schon vor dem Anpfiff internationales Finale-Flair nach Leipzig, wie wir von englischen und spanischen Fans bestätigt bekommen haben.
1: Wir haben Getränke, werden bei den anderen Fans sein und treffen hoffentlich möglichst viele Leute. Wir werden eine spaßige Zeit heute haben. Ich habe mir die Techniken lange vorher angeschaut. Ich glaube, sie haben heute eine wirklich gute Chance. Und ich will das volle Potenzial des Teams sehen.
0: Im Stadion Leipzig wird am Abend das Finale der UEFA Conference League ausgetragen. Crystal Palace aus England trifft auf Rayo Vallecano aus Spanien. Für die Stadt ist es ein besonderes Sportereignis. Zum ersten Mal findet ein Europacup-Finale in Leipzig statt. Nach der Fußball-WM 2006 und der Europameisterschaft 2024 rückt die Messestadt damit erneut international in den Fokus. Schon seit Pfingstmontag begleitet ein Fanfestival auf dem Leipziger Markt das Finale. Dort treffen sich Fans, Besucher und Leipziger bei Musik, Aktionen und Fußballprogramm mitten in der Innenstadt. Doch was sind die Erwartungen der Fans und welche Vermutungen der Spielergebnisse gibt es? Eine Gruppe von Engländern gibt uns ihr Feedback.
1: Palace gewinnt zu 100%. Ich glaube, sie werden besser sein, als wir denken. Wir sollten den Gegner respektieren und hoffentlich gewinnen wir.
0: Auch ein spanischer Fan teilt seine Meinung über das Spiel mit uns.
1: Hier ist schon eine gute Stimmung und ich denke, das wird im Stadion genauso sein. Ich denke, das Spiel wird super und die Stimmung auch und hoffentlich haben alle Spaß. Rayo Vallecano heute 5:0. Die Engländer können kein europäisches Turnier gewinnen.
0: Die Stadt rechnet mit Zehntausenden Fußballfans. Nach Auseinandersetzungen zwischen englischen und spanischen Anhängern am Vorabend wurden die Sicherheitsvorkehrungen in der Innenstadt noch einmal verstärkt. Polizei und Einsatzkräfte sind rund um Fanbereiche, Innenstadt und Stadion präsent. Anpfiff im Stadion Leipzig ist um 21 Uhr. Dann entscheidet sich, wer den Conference League-Titel 2026 mit nach Hause nimmt. Crystal Palace oder Rayo Vallecano.

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1: Der Alltag der Feuerwehrfrauen und Feuerwehrmänner bewegt sich täglich zwischen Routine und Ausnahmezustand. Zwischen Sirenen, Blaulicht und Einsätzen rund um die Uhr erleben die Einsatzkräfte Situationen, die viele ein Leben lang nicht vergessen. Genau das gehört inzwischen seit 160 Jahren zur Berufsfeuerwehr Chemnitz. Was einst mit einer kleinen Einheit von 12 Feuerwehrleuten begann, hat sich zu einer modernen Struktur entwickelt. Heute gehören 3 Berufsfeuerwachen und 15 Standorte der Freiwilligen Feuerwehr zur Stadt. Doch trotz aller technischen Entwicklungen bleibt der Kern der Arbeit bis heute derselbe. Laut René Kraus, Amtsleiter der Feuerwehr Chemnitz, gehe es vor allem darum, Menschen zu retten und Brände zu bekämpfen.
2: Ja, vieles im Beruf der Feuerwehr ist neu, aber vieles ist auch althergebracht. Die Tätigkeit, die wir tun, ist eigentlich noch die gleiche. Wir retten Menschen aus technischen Notlagen, aber auch wir beschützen und retten Personen bei Bränden. Die Anforderungen an diesen Beruf haben sich natürlich deutlich verändert. Die Brände sind anders geworden, technische Hilfeleistungen, Fahrzeuge sind anders geworden und dem müssen wir natürlich entsprechend Rechnung tragen. Die Feuerwehr ist stark eingebunden im Rettungsdienst und dort ein großes Standbein, um eben auch Verletzte oder Personen, die Hilfe brauchen, retten zu können.
1: Der Alltag der Feuerwehr ist dabei klar strukturiert und gleichzeitig unvorhersehbar. Gearbeitet wird im 24-Stunden-Dienst, wodurch die Kolleginnen und Kollegen eng zusammenwachsen. Zwischen gemeinsamen Mahlzeiten, Sport und Ausbildung kann der Alarm jederzeit losgehen. Dann zählt jede Sekunde. Laut Rico Rothe, Wachleiter der Feuer- und Rettungswache 2, müssen die Einsatzkräfte innerhalb weniger Minuten ausrücken und am Einsatzort sein.
3: Also der Gesetzgeber gibt uns ja klare Ziele vor, die wir in unserem Stadtgebiet hier erreichen müssen. Hier ist es so, dass wir insgesamt 10 Minuten Zeit haben, 2 Minuten Dispositionszeit und 8 Minuten praktisch Anrückezeit. Dort müssen die ersten Kräfte vor Ort zum Einsatz kommen. Wir sind in manchen Gebieten wesentlich schneller, das will ich auch erwähnen, aber wir brauchen in manchen Gebieten länger, weil eben die Verkehrssituation es nicht zulässt, weil die Entfernungen einfach zu weit sind und weil nicht jedes Haus natürlich in der Zeit zu erreichen ist.
1: Der Beruf fordert nicht nur körperlich, sondern auch psychisch viel ab. Immer wieder verlassen Kameradinnen und Kameraden den Dienst aufgrund der hohen Belastung. Denn jede Einsatzfahrt bedeutet auch Konfrontation mit Leid, Unfällen und tragischen Schicksalen. Für Rico Rothe bleiben vor allem die Einsätze mit Kindern auch nach 35 Dienstjahren besonders prägend.
3: Wenn Sie mich so konkret fragen, beschäftigen Sie mich immer diese Einsätze mit Kindern. Also ich musste leider auch auf dem Rettungswagen im Rettungsdienst miterleben, wie Kinder sterben. Und das ist was sehr Furchtbares. Aber es gibt auch tolle Erlebnisse, wo man eben wirklich Tiere oder Kinder rettet oder auch Erwachsene rettet. Das sind so die Sachen, von denen man zehrt und diese schlimmen Sachen, die man erlebt hat, dann in den Hintergrund treten.
1: Zum 160-jährigen Jubiläum öffnet die Feuerwehr Ende Mai ihre Tore für die Bürgerinnen und Bürger. Beim Tag der offenen Tür soll nicht nur die Geschichte der Feuerwehr erlebbar werden, sondern vor allem auch der Wandel des Berufs. Aus der klassischen Löschtruppe ist längst ein vielseitiger Einsatzdienst geworden. Mit modernster Technik, neuen Herausforderungen und einem breiten Aufgabenspektrum. Gleichzeitig hofft die Feuerwehr, besonders junge Menschen für den Beruf zu begeistern.
3: Vor allen Dingen möchten wir unsere Zeit zur Verfügung stellen, mit den Bürgern ins Gespräch zu kommen, insbesondere auch mit den Kindern. Wir werden also viele Angebote für Kinder machen, basteln mit Kindern. Wir werden den Bürgern der Stadt Chemnitz zeigen, wie ein Rauch- oder ein Brandverlauf in einem Haus an einem Modell stattfindet. Wir werden nette Gimmicks wie zum Beispiel ein Büchsentelefon bauen, also das heutige Smartphone nachempfinden. Und wir werden natürlich unsere Fahrzeuge präsentieren.
1: Am Ende bleibt ein Beruf, der mehr ist als ein Job. Nicht ohne Grund heißt es, die Feuerwehr ist nicht nur ein Beruf, sondern eine Berufung. Denn wer hier arbeitet, entscheidet sich bewusst für Verantwortung, Teamgeist und für den Willen, in den schwierigsten Momenten nicht wegzuschauen, sondern hinzugehen, wenn andere rausrennen.

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1: Nachrichten. In Dresden hat die Feuerwehr am Mittwoch mehrere Vegetationsbrände bekämpft. Laut Feuerwehr Dresden flammte ein bereits am Morgen gelöschter Waldbrand in der Dresdner Heide am Abend erneut auf. Ein 60-jähriger Autofahrer sorgte für zusätzliche Gefahr, als er während der Löscharbeiten in die Einsatzstelle fuhr. Verletzt wurde dabei niemand. Aufgrund der anhaltenden Trockenheit warnt die Feuerwehr vor einem erhöhten Risiko von Vegetationsbränden im gesamten Dresdner Stadtgebiet sowie in Teilen der umliegenden Landkreise. Rentner in Sachsen, Sachsen-Anhalt und Thüringen haben im Vergleich zu ihren westdeutschen Altersgenossen deutlich weniger Einkommen zur Verfügung. Das zeigen aktuelle Zahlen des Statistischen Bundesamtes, die das Bündnis Sarah Wagenknecht angefordert hat. Demnach liegt das durchschnittliche Jahreseinkommen von Rentnern im Osten mehrere tausend Euro unter dem westdeutschen Durchschnitt. Wagenknecht kritisiert diesen Rückstand scharf und warnt vor weiteren Kürzungen des Rentenniveaus durch die Bundesregierung, da dies besonders Ostrentner hart treffen würde. Ostdeutsche Unternehmen sehen großes Potenzial in Branchen wie erneuerbare Energien und Halbleiter, fühlen sich jedoch von der Wirtschaftspolitik aus Berlin wenig unterstützt. Das geht aus einer Umfrage des Meinungsforschungsinstituts CWAY hervor, bei der 1500 Unternehmensmanager befragt wurden. Trotz positiver Standortfaktoren wie Flächenverfügbarkeit und Verkehrsinfrastruktur bleibt die wirtschaftliche Stimmung angespannt. Beim Ostdeutschen Wirtschaftsforum wollen Wirtschaftsmanager mit Bundeskanzler Friedrich Merz über notwendige Reformen diskutieren, um Investitionen anzukurbeln und Bürokratie abzubauen.

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1: Ein Fußballplatz mitten auf dem Leipziger Markt. Zwischen altem Rathaus, Fangesängen und Finalfieber treten Jugendliche gegen ihre Idole an. Für viele von ihnen ist es einmal Kick mit Fußballlegenden. Für Leipzig dagegen ein sportliches Schaufenster vor Europas Augen.
2: Ich hatte richtig Bock, hier zu spielen. Also es ist ein sensationelles Ambiente auf dem Marktplatz. Wann kannst du da schon mal irgendwie kicken? Ne?
1: Doch dieses Match ist mehr als nur ein lockeres Spiel. Es ist Symbol, Stimmungstest und Werbung für eine Stadt, die sich als Gastgeber großer Sportereignisse zeigen will. Am Finaltag der UEFA Conference League wird der Leipziger Marktplatz zur Fußballbühne. Das dreitägige Fanfestival vor dem Alten Rathaus ist zentraler Treffpunkt für internationale Fans, Familien und Fußballbegeisterte. Mittendrin ein Legendenmatch. Frühere Profis spielen gegen Leipziger Jugendteams. Steffen Freund, René Adler, Ingo Hertzsch und Dominik Kaiser. Namen, die Fußballgeschichten erzählen. Heute stehen sie nicht im Stadion, sondern auf dem Kunstrasen mitten in der Stadt. Einer von ihnen ist René Adler, geboren in Leipzig, ausgebildet beim VfB Leipzig, späterer Bundesliga-Torhüter bei Bayer Leverkusen, dem Hamburger SV und Mainz 05. Für die deutsche Nationalmannschaft stand er zwischen den Pfosten. Heute ist er als Botschafter der UEFA Conference League unterwegs. Adler kennt die großen Spiele, die großen Erwartungen und die besondere Energie, wenn eine Stadt kurz vor einem europäischen Finale vibriert.
2: Du kriegst natürlich ein bisschen mit. Also die Mannschaften haben ja auch hier in der Stadt ihr Hotel und du spürst dieses besondere Gefühl, die unterschiedlichen Farben, die Fangesänge. Natürlich versuchst du in deinen Tunnel zu bleiben, deinen Routinen, in deinen Abläufen. Aber du kriegst das schon mit. Und wenn es dann Richtung Stadion geht, dann ist die Devise eher nicht so viel Besonderes zu machen, sondern alles wie immer zu machen, das Spiel nicht zu groß zu machen. Wohl wissen, dass es eins der größten Spiele ist überhaupt für beide Vereine.
1: Das Legendenduell nimmt der frühere Nationaltorhüter mit Humor und mit ein bisschen sportlichen Ehrgeiz. Denn auch ein Showspiel bleibt ein Spiel. Die Jugendlichen gehen in die Zweikämpfe, die Ex-Profis wollen mithalten. Das Publikum reagiert auf jede gelungene Aktion. Der kleine Platz wird zur großen Bühne und genau darin liegt der Reiz. Nähe statt VIP-Distanz, Fußballstars zum Anfassen.
2: Ich hatte richtig Bock, hier zu spielen. Also es ist ein sensationelles Ambiente auf dem Marktplatz. Wann kannst du da schon mal irgendwie kicken? Ne? Und der Platz war auch cool, war eine gute Mannschaft. Ja, aber grundsätzlich ist er hier für die gute Sache. Die Kids hatten Spaß, es war ein enges Spiel. Und wir haben die Rechnung ohne Perry Bräutigam gemacht. Er hat alles rausgeholt.
1: Das Fanfestival funktioniert, weil es das Finale aus dem Stadion heraus in die Stadt zieht. Nicht nur Ticketinhaber erleben den Europapokal, auch Familien, Jugendliche und Fans ohne Karte sind dabei. Leipzig verwandelt sich für drei Tage in ein großes Fußballstadion mit Musik, Talks, Mitmachangeboten, Public Viewing und Begegnungen wie diesem Legendenmatch. Auch René Adler ist begeistert.
2: Ja, sensationell. Also ich war ab Montag schon hier, da war ja Feiertag, da war der ganze Marktplatz voll. Jeder hat gefeiert, hat gesungen, das Wetter spielt natürlich mit, das tut sein Übriges. Und jetzt hört man immer wieder Fangesänge hier. Also es liegt schon wie so ein Kribbel in der Luft. Es ist ein europäisches Finale und ist für beide Mannschaften ein sehr, sehr wichtiger Titel. Deswegen, ich persönlich freue mich total auf das Spiel heute.
1: Für Leipzig ist dieses Finale aber auch ein Signal. Die Stadt hat bereits internationale Fußballturniere erlebt, WM 2006, EM 2024 und diverse Länderspiele. Für Leipzig ist es die Chance, sich als Gastgeber zu zeigen, laut sportlich und international.
2: Ja gut, dass wir große Spiele ausrichten können, das haben wir auch schon gezeigt. Wir haben ja schon viele Länderspiele da gehabt, auch zur Europameisterschaft. Insofern, das hat Leipzig ja schon gezeigt, dass wir hier eine sportbegeisterte Stadt, ein sportbegeistertes Publikum sind. Das steht auch außer Frage. Und das ist jetzt das erste große europäische Finale und ich hoffe, dass wir uns für mehr empfehlen.
1: Und während am Abend Crystal Palace und Rayo Vallecano um den Titel spielen, ist auf dem Markt längst klar, Fußball kann eine Stadt verbinden, zumindest für diesen einen besonderen Tag.

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1: Dieser Park entspricht dem Traum meines Vaters. Eigentlich geht er sogar noch über das hinaus, was er sich erträumt hätte.
2: Sagt Anne Gosini, die Tochter von Asterix-Schöpfer René Gosini. Wo bisher Belantis stand, ziehen jetzt nach und nach die Gallier ein. Idefix macht den Anfang, Asterix und Obelix sollen folgen. Der Park südlich von Leipzig bekommt damit eine neue Richtung und irgendwann auch einen neuen Namen.
3: Wir haben den Plan 2030, 2031 den Park umbenennen. Belantis, die Marke, wird in demzufolge verschwinden und wir werden Park Asterix Deutschland heißen, also wir werden uns verändern dort auch.
2: Damit ist klar, Belantis steht vor dem größten Wandel seiner Geschichte. Aus dem Freizeitpark soll in den kommenden Jahren der erste Asterix-Park außerhalb von Frankreich entstehen. Mit dem neuen Idefix Abenteuerland beginnt nun der Umbau im Kleinen. 4 neue Attraktionen, ein Familienbereich, viel gallische Nostalgie. Doch hinter dem Umbau steht eine viel größere Frage. Wird aus einem regionalen Freizeitpark ein internationaler Tourismusmagnet für Leipzig? Martin Endrun ist Parkdirektor von Belantis. Er kennt den Standort, das Team und die Entwicklung der vergangenen Jahre aus nächster Nähe. Für ihn ist der neue Eigentümer mehr als ein Betreiberwechsel. Seit April 2025 gehört Belantis zur französischen Compagnie des Alpes. Die Gruppe betreibt unter anderem den bekannten Park Asterix bei Paris und will das Leipziger Umland nun schrittweise in die Welt von Asterix, Obelix und Idefix einführen.
3: Als erstes war ich sehr froh, dass wir in die neue Gruppe Compagnie des Alpes gekommen sind. Das war für den Park, glaube ich, sehr wichtig und sehr, sehr weitreichender Schritt. Zum anderen wurden wir sehr schnell in den ersten 2 Wochen in die Gedanken eingeweiht. Und wir wurden auch gefragt, das fand ich total toll. Also wir haben zusammen gesprochen, wie wir das sehen, was wir glauben. Ja, meine Meinung war sehr schnell und klar. Auf jeden Fall, um es mal einfach zu sagen, machen.
2: Und gemacht werden soll hier einiges. Der neue Themenbereich soll sich vor allem an Familien mit kleinen Kindern richten. Flussfahrten, Flugmaschinen und Spielbereiche sollen den Einstieg ins Asterix-Universum schaffen. Für Belantis ist das aber kein einmaliges Sommerhighlight. Es ist der Start eines Masterplans. Rund 100 Millionen Euro sollen in den kommenden Jahren in den Umbau fließen. Ziel ist ein Park, der deutlich mehr Gäste anzieht als bisher.
4: Die Idee hinter dem Park ist, Belantis vollständig zu erneuern und ihn Schritt für Schritt in einen Asterix-Park zu verwandeln.
2: François Fassi verantwortet bei der Compagnie des Alpes die Freizeitparksparte. Er schaut auf Belantis nicht nur als Freizeitangebot, sondern als Investitionsstandort.
4: Für den Park gibt es einen Masterplan. Wir wollen jedes Jahr einen neuen Bereich entwickeln. Das heißt, in den nächsten 5 bis 6 Jahren sollen unsere Gäste immer wieder neue Angebote im Park erleben.
5: Proposal to offer to our guests.
2: Auch Henry Kreichen sieht in dem Umbau mehr als ein Freizeitparkprojekt. Der CDU-Politiker ist Landrat des Landkreises Leipzig und kennt die Region südlich von der Stadt aus politischer Verantwortung und natürlich auch aus persönlicher Erinnerung.
6: Wenn man vor 30 Jahren hier gestanden hätte, hätte man nie erträumen können, in welcher Landschaft man steht. Zwar Braunkohletagebau, im Norden der Tagebau Kosbuden, im Süden Tagebau Zwenkau. Und dieser gefühlte Nachteil, in so einer Region zu investieren, war aber ein faktischer Vorteil, weil es gab Landschaft neu zu verteilen. Dort einen Freizeitpark reinzusetzen, das war mutig, aber es hat ja viele Jahre erfolgreich funktioniert. Und mit dem jetzigen Eigentümerwechsel verbinde ich sehr große Hoffnung, nicht nur die Wertschätzung, dass die Franzosen sehen, es gibt einen Punkt in Deutschland, wo sich zu investieren lohnt, wo wir für unsere Investitionen auch eine Refinanzierung bekommen, sondern wo das Potenzial an Gästen noch so eingeschätzt wird, dass es langfristig trägt.
2: Besonders emotional wird die Eröffnung durch Anne Gosini. Die Autorin ist die Tochter von René Gosini, der Asterix gemeinsam mit Albert Uderzo erfand. Sie trägt das Werk ihres Vaters weiter und erlebt nun, wie seine Figuren im Leipziger Süden eine neue Bühne bekommen.
1: Ich glaube, Asterix spricht alle Menschen an und er spricht viele Sprachen. Es gibt, glaube ich, rund 120 Sprachen und Dialekte, in die Asterix übersetzt wurde. Denn im Kern ist es eine Geschichte vom Widerstand. Und wir alle leisten Widerstand, als Gemeinschaft oder ganz persönlich, gegen irgendetwas. Dieses Thema, Widerstand, ist universell.
2: Für Anne Goscinny ist die Eröffnung in Leipzig auch ein Blick zurück auf das Werk ihres Vaters. Asterix ist längst nicht mehr nur eine Comicfigur aus Frankreich. Die Geschichten sind in vielen Ländern bekannt. Auch in Deutschland sind die Generationen mit ihnen aufgewachsen. Dass diese Welt nun in einen Freizeitpark bei Leipzig weitergeführt wird, hätte René Goscinny wohl gefallen.
1: Dieser Park entspricht dem Traum meines Vaters. Eigentlich geht er sogar noch über das hinaus, was er sich erträumt hätte. Mein Vater war verrückt nach Disneyland. Wenn wir dort waren, war ich noch klein. Aber er war wie ein staunendes Kind. Wir sind mit den Piraten der Karibik gefahren, waren im Spukhaus und er war völlig begeistert. Und ich glaube, wenn er sich damals hätte vorstellen können, und ich denke, das hat er, dass seine kleine Figur einmal so weit kommen würde, dann wäre er sehr, sehr glücklich gewesen.
2: Aus Belantes wird Asterix Park. Nicht sofort, aber mit jedem neuen Bereich rückt die Asterix-Welt ein Stück näher. Und Leipzig bekommt damit ein Freizeitparkprojekt, das weit über die Region hinaus Aufmerksamkeit erwecken könnte.

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1: Hip-Hop ist ja nun über 50 Jahre alt und es ist einfach nicht alt geworden.
2: Hip-Hop ist längst mehr als Musik aus Boxen und Graffiti. Es ist eine ganz eigene, facettenreiche Kultur. Und genau das soll beim All for One Festival in Dresden sichtbar werden. Vom 12. bis zum 14. Juni findet es diesmal über den Dächern der Innenstadt auf dem Parkdeck Dresden Mitte statt. Ellen Demnitz-Schmidt erklärt, wo Hip-Hop herkommt und für was es eigentlich steht.
1: Die Ursprungselemente sind ja DJing, Graffiti, Rap und Breaking und alles, was man dann sonst noch so über die Jahre mit hineingenommen hat, das wollen wir auch möglichst präsentieren. Also das bringt immer noch einen Lifestyle mit sich, es bringt Gemeinschaftsgedanken, es bringt sehr, sehr kreativen Vibe, sehr, sehr lockeres Zusammensein, Herzlichkeit und eine gemeinsame Sprache eigentlich.
2: Diese Sprache wird weniger gesprochen, sondern vielmehr ausgelebt. Workshops in den Bereichen Breaking, Skaten und Street Art sollen das interaktive Erleben der Kultur möglich machen. Wie das Festival zustande kam und was noch so auf dem Plan steht, das verrät Enrico Sutter, selbst Graffiti-Künstler.
3: Der Hintergrund ist, dass wir vom House of Urban Culture seit mittlerweile fast 30 Jahren ziemlich große Szene-Events im Bereich Breakdance, Hip-Hop, Graffiti, DJing und so weiter, Rap organisieren, sogenannte Hip-Hop-Jams, wobei die Back-in-the-Days-Jam so einen Oldschool-Charakter hat. Also es ist mehr so wie eine Retro-Hip-Hop-Graffiti-Breakdance-Veranstaltung. Die hat sich aber sehr erweitert mit einem Flohmarkt, mit einem Retro-Car-Meeting, mit einem Boombox-Meeting, mit großen Breakdance-Battles und wir werden so relativ hochkarätige, international bekanntere Namen im Bereich Graffiti da haben, die dann live sprühen. Coole Rapperinnen aus Dresden, auch Spax kommt aus Hamburg, DJ Mirko Machine und so weiter und so fort. Also es gibt da ziemlich viel zu sehen hier.
2: Willkommen ist jeder. Hip-Hop soll nicht exklusiv hinter verschlossenen Türen stattfinden, sondern mitten in der Stadt, da, wo es sich einst entwickelt hat, die unterschiedlichsten Leute verbinden. Felix Rosberg ist Geschäftsführer des House of Urban Culture und fasst die Entwicklung der letzten Jahre zusammen.
4: Ja, das Haus wird immer größer und auch das Netzwerk und wir sind so viele Leute, die wir eigentlich einspannen wollen, die ganzen Artists, ob das jetzt die Graffiti-Leute sind, im Breaking sind wir eh schon sehr connected, jetzt haben wir noch die Skater dabei, jetzt noch die Basketballer, also es wird gerade immer mehr, was auch schön ist, weil irgendwie gehört alles zusammen, also alle kennen sich gegenseitig und joinen und ich glaube, das Festival wird super interessant, dadurch wirklich viele Nationen, viele verschiedene Artists aufeinandertreffen.
2: Das Festival will Graffiti also nicht nur als Wandbild zeigen. Breaking nicht nur als Sport und Rap nicht nur als Musik, sondern alles zusammen als einheitliche Kultur. Hip-Hop mag vielleicht schon über 50 Jahre alt sein, in Dresden klingt er jedoch ziemlich lebendig.

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6: Nachrichten. In Dresden hat die Feuerwehr am Mittwoch mehrere Vegetationsbrände bekämpft. Laut Feuerwehr Dresden flammte ein bereits am Morgen gelöschter Waldbrand in der Dresdner Heide am Abend erneut auf. Ein 60-jähriger Autofahrer sorgte für zusätzliche Gefahr, als er während der Löscharbeiten in die Einsatzstelle fuhr. Verletzt wurde dabei niemand. Aufgrund der anhaltenden Trockenheit warnt die Feuerwehr vor einem erhöhten Risiko von Vegetationsbränden im gesamten Dresdner Stadtgebiet sowie in Teilen der umliegenden Landkreise. Rentner in Sachsen, Sachsen-Anhalt und Thüringen haben im Vergleich zu ihren westdeutschen Altersgenossen deutlich weniger Einkommen zur Verfügung. Das zeigen aktuelle Zahlen des Statistischen Bundesamtes, die das Bündnis Sarah Wagenknecht angefordert hat. Demnach liegt das durchschnittliche Jahreseinkommen von Rentnern im Osten mehrere tausend

Euro unter dem westdeutschen Durchschnitt. Wagenknecht kritisiert diesen Rückstand scharf und warnt vor weiteren Kürzungen des Rentenniveaus durch die Bundesregierung, da dies besonders Ostrentner hart treffen würde. Ostdeutsche Unternehmen sehen großes Potenzial in Branchen wie erneuerbare Energien und Halbleiter, fühlen sich jedoch von der Wirtschaftspolitik aus Berlin wenig unterstützt. Das geht aus einer Umfrage des Meinungsforschungsinstituts CWAY hervor, bei der 1500 Unternehmensmanager befragt wurden. Trotz positiver Standortfaktoren wie Flächenverfügbarkeit und Verkehrsinfrastruktur bleibt die wirtschaftliche Stimmung angespannt. Beim Ostdeutschen Wirtschaftsforum wollen Wirtschaftsmanager mit Bundeskanzler Friedrich Merz über notwendige Reformen diskutieren, um Investitionen anzukurbeln und Bürokratie abzubauen.

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2: Wenn ich überlege, dass eine Betonfassade oder mit Sondermüll beklebt wird, die keine Funktion hat, dann ist das natürlich traurig.
3: Aus für Michael Fischer Art Kunstwerk. Wohnungsgesellschaft lässt Bild mit Dämmung überkleben.
2: Und es war ja schon vor 2 Jahren andiskutiert worden, dass vielleicht eine Wärmeschutzfassade davor kommt. Dann wurde natürlich die Kulturhauptstadt ausgesessen, damit es da keine negativen Zeilen gibt, und danach dann eben zugeschlagen.
3: WBS 70 hat aufgehört, bunt zu sein. Zumindest vorerst. Der markante Elfgeschosser im Chemnitzer Heckert-Gebiet war einst stolzer Träger eines Werkes von Michael Fischer Art. Im Zuge einer Sanierung verschwand das Bild jedoch hinter einem Baugerüst und wird nach Abschluss der Arbeiten von Dämmmaterial verdeckt sein. Für den Künstler ein Unding. Zum einen habe man ihm zugesichert, das Werk 35 Jahre lang zu erhalten. Davon wären Stand heute erst 16 Jahre vergangen. Zum anderen sei das nun angebrachte Material seiner Ansicht nach gar nicht notwendig, denn die für die Baureihe verwendeten Waschbetonplatten hätten bereits sehr gute Dämmeigenschaften.
2: Wir hatten damals mit der GGG, mit dem damaligen Geschäftsführer, extra eine Wärmebildkameraaufnahme gemacht und da ging gar nichts verloren. Also jetzt sozusagen an die Fassade nochmal sinnlos Wärmeschutz dran zu kleben, hat eigentlich nur was damit zu tun, dass die EU sinnlos irgendwelche Fördermittel ausgekippt hat und die Wohnungsbaugesellschaft natürlich da dankbar zugreift. Wenn ich nämlich sinnlose Maßnahmen mache, die ich auch noch bezahlt kriege und kann dann die Miete erhöhen um 50 Cent oder um 1 Euro pro Quadratmeter, ist das natürlich für die Excel-Tabelle des Vermieters großartig.
3: Vermutlich zuckt jeder Künstler zusammen, wenn eines seiner Werke überpinselt oder anderweitig aus dem Stadtbild entfernt wird. Doch genau das sei für Michael Fischer Art in diesem Fall gar nicht der springende Punkt. Vielmehr störe ihn die Kommunikation der Wohnungsgesellschaft, denn die habe aus seiner Sicht quasi nicht stattgefunden.
2: Ich finde es eben traurig, dass selbst wenn die sich anders entscheiden, was ja jeder jeden Tag machen kann, dass man nicht sagt, passen Sie auf, trinken wir mal einen Kaffee oder es gibt irgendwie eine andere Entscheidung. Es ist doch alles gut, aber heimlich anzufangen und sich gar nicht zu melden. Und ich habe da noch mal eine Mail hingeschickt, eine ganz freundliche, da kam dann nicht zurück. Dann wurde dann irgendwie sich verleugnet und so, da merkst du schon, man weiß, was da los ist.
3: Das Ganze sei auch deshalb besonders ärgerlich, weil Fischer Art nach eigenen Angaben bereits Farbe für ein neues Werk bestellt hatte. In diesem Zusammenhang wäre es wohl für alle Beteiligten das Beste, wenn die Wohnungsgesellschaft einfach einen anderen grauen Block zur Verfügung stellen würde, denn an schmucklosen Bauten mangele es im zweitgrößten Plattenbaugebiet der ehemaligen DDR nicht.
2: Eigentlich wollte ich halt provozieren, dass die GGG einlenkt und sagt, Mensch, wir haben hier einen Block, lass uns den doch einfärben. Das wäre doch viel besser gewesen. Ich will da keinen Streit. Ja? Es ist doch so, dass diese Betonwüste, ja, diese ganzen widerlichen Klötzer, die da rumstehen oder so, die schreien doch nach Farbe. Und da irgendwie ein kleines Graffiti dran zu machen als Alibi oder so, wir haben da hier mal was gemacht, das ist es ja nicht. Du musst die mit Farbe, mit Form richtig auflösen, die Blöcke. Ich hoffe, dass der ein oder andere bei der GGG sagt, Mensch, da ist die Farbe nur schon gekauft, lass uns doch irgendeinen Block finden, den wir da einfärben, dass bestimmte Blickachsen sich wieder verändern. Das ist viel besser. Ich glaube, Dialog ist das Zauberwort.
3: Kommunizieren könne man zwar auch über einen Rechtsbeistand, nötig sei das laut Fischer Art allerdings nicht unbedingt. Wie schon erwähnt, fände sich aus Sicht des Künstlers sicher auch ein anderer Waschbetonbau für die bereits angeschaffte Farbe. Man müsse eben nur wollen. Und wenn sich Michael Fischer Art ein Objekt zum Anmalen aussuchen dürfte, dann wäre sein Favorit wohl im Zentrum von Chemnitz zu finden. Dort gäbe es eine markante Immobilie, die sich regelrecht dafür anbiete.
2: Also ich will keinen Anwalt anrufen. Ich würde versuchen, das Wort Dialog in den Raum zu werfen. Und gibt es denn irgendjemanden, der da mal eine Idee hat, dass man so ein paar Blöcke einfärbt? Das schönste Projekt wäre natürlich, dieses leerstehende Hotel einzufärben da im Stadtzentrum, weil das ruft ja regelrecht.
3: Ob die bereits angeschaffte Farbe allerdings für das Stadtbild prägende ehemalige Hotel Mercure reichen würde, darf bezweifelt werden. Am ursprünglichen Standort ist allerdings auch nichts mehr zu holen. Die Wohnungsgesellschaft teilte mit, dass für die Neugestaltung ein übergeordnetes Farb- und Gestaltungskonzept gewählt wurde, das sich an der zukünftigen architektonischen Gesamtwirkung orientieren soll.

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1: Fans von Crystal Palace und Rayo Vallecano bringen schon vor dem Anpfiff internationales Finale-Flair nach Leipzig, wie wir von englischen und spanischen Fans bestätigt bekommen haben.
2: Wir haben Getränke, werden bei den anderen Fans sein und treffen hoffentlich möglichst viele Leute. Wir werden eine spaßige Zeit heute haben. Ich habe mir die Techniken lange vorher angeschaut. Ich glaube, sie haben heute eine wirklich gute Chance und ich will das volle Potenzial des Teams sehen.
1: Im Stadion Leipzig wird am Abend das Finale der UEFA Conference League ausgetragen. Crystal Palace aus England trifft auf Rayo Vallecano aus Spanien. Für die Stadt ist es ein besonderes Sportereignis. Zum ersten Mal findet ein Europacup-Finale in Leipzig statt. Nach der Fußball-WM 2006 und der Europameisterschaft 2024 rückt die Messestadt damit erneut international in den Fokus. Schon seit Pfingstmontag begleitet ein Fanfestival auf dem Leipziger Markt das Finale. Dort treffen sich Fans, Besucher und Leipziger bei Musik, Aktionen und Fußballprogramm mitten in der Innenstadt. Doch was sind die Erwartungen der Fans und welche Vermutungen der Spielergebnisse gibt es? Eine Gruppe von Engländer gibt uns ihr Feedback.
2: Palace gewinnt zu 100%. Ich glaube, sie werden besser sein, als wir denken. Wir sollten den Gegner respektieren und hoffentlich gewinnen wir.
1: Auch ein spanischer Fan teilt seine Meinung über das Spiel mit uns.
2: Hier ist schon eine gute Stimmung und ich denke, das wird im Stadion genauso sein. Ich denke, das Spiel wird super und die Stimmung auch und hoffentlich haben alle Spaß. Rayo Vallecano heute 5:0. Die Engländer können kein europäisches Turnier gewinnen.
1: Die Stadt rechnet mit Zehntausenden Fußballfans. Nach Auseinandersetzungen zwischen englischen und spanischen Anhängern am Vorabend wurden die Sicherheitsvorkehrungen in der Innenstadt noch einmal verstärkt. Polizei und Einsatzkräfte sind rund um Fanbereiche, Innenstadt und Stadion präsent. Anpfiff im Stadion Leipzig ist um 21 Uhr. Dann entscheidet sich, wer den Conference League-Titel 2026 mit nach Hause nimmt. Crystal Palace oder Rayo Vallecano.

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2: Der Alltag der Feuerwehrfrauen und Feuerwehrmänner bewegt sich täglich zwischen Routine und Ausnahmezustand. Zwischen Sirenen, Blaulicht und Einsätzen rund um die Uhr erleben die Einsatzkräfte Situationen, die viele ein Leben lang nicht vergessen. Genau das gehört inzwischen seit 160 Jahren zur Berufsfeuerwehr Chemnitz. Was einst mit einer kleinen Einheit von 12 Feuerwehrleuten begann, hat sich zu einer modernen Struktur entwickelt. Heute gehören 3 Berufsfeuerwachen und 15 Standorte der Freiwilligen Feuerwehr zur Stadt. Doch trotz aller technischen Entwicklungen bleibt der Kern der Arbeit bis heute derselbe. Laut René Kraus, Amtsleiter der Feuerwehr Chemnitz, gehe es vor allem darum, Menschen zu retten und Brände zu bekämpfen.
3: Ja, vieles im Beruf der Feuerwehr ist neu, aber vieles ist auch althergebracht. Die Tätigkeit, die wir tun, ist eigentlich noch die gleiche. Wir retten Menschen aus technischen Notlagen, aber auch wir beschützen und retten Personen bei Bränden. Die Anforderungen an diesen Beruf haben sich natürlich deutlich verändert. Die Brände sind anders geworden, technische Hilfeleistungen, Fahrzeuge sind anders geworden und dem müssen wir natürlich entsprechend Rechnung tragen. Die Feuerwehr ist stark eingebunden im Rettungsdienst und dort ein großes Standbein, um eben auch Verletzte oder Personen, die Hilfe brauchen, retten zu können.
2: Der Alltag der Feuerwehr ist dabei klar strukturiert und gleichzeitig unvorhersehbar. Gearbeitet wird im 24-Stunden-Dienst, wodurch die Kolleginnen und Kollegen eng zusammenwachsen. Zwischen gemeinsamen Mahlzeiten, Sport und Ausbildung kann der Alarm jederzeit losgehen. Dann zählt jede Sekunde. Laut Rico Rothe, Wachleiter der Feuer- und Rettungswache 2, müssen die Einsatzkräfte innerhalb weniger Minuten ausrücken und am Einsatzort sein.
4: Also der Gesetzgeber gibt uns ja klare Ziele vor, die wir in unserem Stadtgebiet hier erreichen müssen. Hier ist es so, dass wir insgesamt 10 Minuten Zeit haben, 2 Minuten Dispositionszeit und 8 Minuten praktisch Anrückezeit. Dort müssen die ersten Kräfte vor Ort zum Einsatz kommen. Wir sind in manchen Gebieten wesentlich schneller, das will ich auch erwähnen, aber wir brauchen in manchen Gebieten länger, weil eben die Verkehrssituation es nicht zulässt, weil die Entfernungen einfach zu weit sind und weil nicht jedes Haus natürlich in der Zeit zu erreichen ist.
2: Der Beruf fordert nicht nur körperlich, sondern auch psychisch viel ab. Immer wieder verlassen Kameradinnen und Kameraden den Dienst aufgrund der hohen Belastung. Denn jede Einsatzfahrt bedeutet auch Konfrontation mit Leid, Unfällen und tragischen Schicksalen. Für Rico Rothe bleiben vor allem die Einsätze mit Kindern auch nach 35 Dienstjahren besonders prägend.
4: Wenn Sie mich so konkret fragen, beschäftigen Sie mich immer diese Einsätze mit Kindern. Also ich musste leider auch im Rettungswagen miterleben, wie Kinder sterben. Und das ist was sehr Furchtbares. Aber es gibt auch tolle Erlebnisse, wo man eben wirklich Tiere oder Kinder rettet oder auch Erwachsene rettet. Das sind so die Sachen, von denen man zehrt und diese schlimmen Sachen, die man erlebt hat, dann in den Hintergrund treten.
2: Zum 160-jährigen Jubiläum öffnet die Feuerwehr Ende Mai ihre Tore für die Bürgerinnen und Bürger. Beim Tag der offenen Tür soll nicht nur die Geschichte der Feuerwehr erlebbar werden, sondern vor allem auch der Wandel des Berufs. Aus der klassischen Löschtruppe ist längst ein vielseitiger Einsatzdienst geworden. Mit modernster Technik, neuen Herausforderungen und einem breiten Aufgabenspektrum. Gleichzeitig hofft die Feuerwehr, besonders junge Menschen für den Beruf zu begeistern.
4: Vor allen Dingen möchten wir unsere Zeit zur Verfügung stellen, mit den Bürgern ins Gespräch zu kommen, insbesondere auch mit den Kindern. Wir werden also viele Angebote für Kinder machen, basteln mit Kindern. Wir werden den Bürgern der Stadt Chemnitz zeigen, wie ein Rauch- oder ein Brandverlauf in einem Haus an einem Modell stattfindet. Wir werden nette Gimmicks wie zum Beispiel ein Büchsentelefon bauen, also das heutige Smartphone nachempfinden. Und wir werden natürlich unsere Fahrzeuge präsentieren.
2: Am Ende bleibt ein Beruf, der mehr ist als ein Job. Nicht ohne Grund heißt es, die Feuerwehr ist nicht nur ein Beruf, sondern eine Berufung. Denn wer hier arbeitet, entscheidet sich bewusst für Verantwortung, Teamgeist und für den Willen, in den schwierigsten Momenten nicht wegzuschauen, sondern hinzugehen, wenn andere rausrennen.

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4: In Dresden hat die Feuerwehr am Mittwoch mehrere Vegetationsbrände bekämpft. Laut Feuerwehr Dresden flammte ein bereits am Morgen gelöschter Waldbrand in der Dresdner Heide am Abend erneut auf. Ein 60-jähriger Autofahrer sorgte für zusätzliche Gefahr, als er während der Löscharbeiten in die Einsatzstelle fuhr. Verletzt wurde dabei niemand. Aufgrund der anhaltenden Trockenheit warnt die Feuerwehr vor einem erhöhten Risiko von Vegetationsbränden im gesamten Dresdner Stadtgebiet sowie in Teilen der umliegenden Landkreise. Rentner in Sachsen, Sachsen-Anhalt und Thüringen haben im Vergleich zu ihren westdeutschen Altersgenossen deutlich weniger Einkommen zur Verfügung. Das zeigen aktuelle Zahlen des Statistischen Bundesamtes, die das Bündnis Sarah Wagenknecht angefordert hat. Demnach liegt das durchschnittliche Jahreseinkommen von Rentnern im Osten mehrere tausend Euro unter dem westdeutschen Durchschnitt. Wagenknecht kritisiert diesen Rückstand scharf und warnt vor weiteren Kürzungen des Rentenniveaus durch die Bundesregierung, da dies besonders Ostrentner hart treffen würde. Ostdeutsche Unternehmen sehen großes Potenzial in Branchen wie erneuerbare Energien und Halbleiter, fühlen sich jedoch von der Wirtschaftspolitik aus Berlin wenig unterstützt. Das geht aus einer Umfrage des Meinungsforschungsinstituts CWAY hervor, bei der 1500 Unternehmensmanager befragt wurden. Trotz positiver Standortfaktoren wie Flächenverfügbarkeit und Verkehrsinfrastruktur bleibt die wirtschaftliche Stimmung angespannt. Beim Ostdeutschen Wirtschaftsforum wollen Wirtschaftsmanager mit Bundeskanzler Friedrich Merz über notwendige Reformen diskutieren.

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2: Ein Fußballplatz mitten auf dem Leipziger Markt. Zwischen altem Rathaus, Fangesängen und Finalfieber treten Jugendliche gegen ihre Idole an. Für viele von ihnen ist es einmal Kick mit Fußballlegenden. Für Leipzig dagegen ein sportliches Schaufenster vor Europas Augen.
3: Ich hatte richtig Bock, hier zu spielen. Also es ist ein sensationelles Ambiente auf dem Marktplatz. Wann kannst du da schon mal irgendwie kicken? Ne?
2: Doch dieses Match ist mehr als nur ein lockeres Spiel. Es ist Symbol, Stimmungstest und Werbung für eine Stadt, die sich als Gastgeber großer Sportereignisse zeigen will. Am Finaltag der UEFA Conference League wird der Leipziger Marktplatz zur Fußballbühne. Das dreitägige Fanfestival vor dem Alten Rathaus ist zentraler Treffpunkt für internationale Fans, Familien und Fußballbegeisterte. Mittendrin ein Legendenmatch. Frühere Profis spielen gegen Leipziger Jugendteams. Steffen Freund, René Adler, Ingo Hertzsch und Dominik Kaiser. Namen, die Fußballgeschichten erzählen. Heute stehen sie nicht im Stadion, sondern auf dem Kunstrasen mitten in der Stadt. Einer von ihnen ist René Adler, geboren in Leipzig, ausgebildet beim VfB Leipzig, späterer Bundesliga-Torhüter bei Bayer Leverkusen, dem Hamburger SV und Mainz 05. Für die deutsche Nationalmannschaft stand er zwischen den Pfosten. Heute ist er als Botschafter der UEFA Conference League unterwegs. Adler kennt die großen Spiele, die großen Erwartungen und die besondere Energie, wenn eine Stadt kurz vor einem europäischen Finale vibriert.
3: Du kriegst natürlich ein bisschen mit. Also die Mannschaften haben ja auch hier in der Stadt ihr Hotel und du spürst dieses besondere Gefühl, die unterschiedlichen Farben, die Fangesänge. Natürlich versuchst du in deinen Tunnel zu bleiben, deinen Routinen, in deinen Abläufen. Aber du kriegst das schon mit. Und wenn es dann Richtung Stadion geht, dann ist die Devise eher nicht so viel Besonderes zu machen, sondern alles wie immer zu machen, das Spiel nicht zu groß zu machen. Wohl wissen, dass es eins der größten Spiele ist überhaupt für beide Vereine.
2: Das Legendenduell nimmt der frühere Nationaltorhüter mit Humor und mit ein bisschen sportlichen Ehrgeiz. Denn auch ein Showspiel bleibt ein Spiel. Die Jugendlichen gehen in die Zweikämpfe, die Ex-Profis wollen mithalten. Das Publikum reagiert auf jede gelungene Aktion. Der kleine Platz wird zur großen Bühne und genau darin liegt der Reiz. Nähe statt VIP-Distanz, Fußballstars zum Anfassen.
3: Ich hatte richtig Bock, hier zu spielen. Also es ist ein sensationelles Ambiente auf dem Marktplatz. Wann kannst du da schon mal irgendwie kicken? Ne? Und der Platz war auch cool, war eine gute Mannschaft. Ja, aber grundsätzlich ist er hier für die gute Sache. Die Kids hatten Spaß, es war ein enges Spiel. Und wir haben die Rechnung ohne Perry Bräutigam gemacht. Er hat alles rausgeholt.
2: Das Fanfestival funktioniert, weil es das Finale aus dem Stadion heraus in die Stadt zieht. Nicht nur Ticketinhaber erleben den Europapokal, auch Familien, Jugendliche und Fans ohne Karte sind dabei. Leipzig verwandelt sich für drei Tage in ein großes Fußballstadion mit Musik, Talks, Mitmachangeboten, Public Viewing und Begegnungen wie diesem Legendenmatch. Auch René Adler ist begeistert.
3: Ja, sensationell. Also ich war ab Montag schon hier, da war ja Feiertag und da war der ganze Marktplatz voll. Jeder hat gefeiert, hat gesungen, das Wetter spielt natürlich mit, das tut sein Übriges. Und jetzt hört man immer wieder Fangesänge hier. Also es liegt schon wie so ein Kribbel in der Luft. Es ist ein europäisches Finale und es ist für beide Mannschaften ein sehr, sehr wichtiger Titel. Deswegen ich persönlich freue mich total auf das Spiel heute.
2: Für Leipzig ist dieses Finale aber auch ein Signal. Die Stadt hat bereits internationale Fußballturniere erlebt, WM 2006, EM 2024 und diverse Länderspiele. Für Leipzig ist es die Chance, sich als Gastgeber zu zeigen, laut sportlich und international.
3: Ja gut, dass wir große Spiele ausrichten können, das haben wir auch schon gezeigt. Wir haben ja schon viele Länderspiele da gehabt, auch zur Europameisterschaft. Insofern, das hat Leipzig ja schon gezeigt, dass wir hier eine sportbegeisterte Stadt, ein sportbegeistertes Publikum sind. Das steht auch außer Frage. Und das ist jetzt das erste große europäische Finale und ich hoffe, dass wir uns für mehr empfehlen noch.
2: Und während am Abend Crystal Palace und Rayo Vallecano um den Titel spielen, ist auf dem Markt längst klar, Fußball kann eine Stadt verbinden, zumindest für diesen einen besonderen Tag.

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1: Dieser Park entspricht dem Traum meines Vaters. Eigentlich geht er sogar noch über das hinaus, was er sich erträumt hätte.
2: Sagt Anne Gosini, die Tochter von Asterix-Schöpfer René Gosini. Wo bisher Belantis stand, ziehen jetzt nach und nach die Gallier ein. Idefix macht den Anfang, Asterix und Obelix sollen folgen. Der Park südlich von Leipzig bekommt damit eine neue Richtung und irgendwann auch einen neuen Namen.
3: Wir haben den Plan, 2030, 2031 den Park umbenennen. Belantis, die Marke, wird in demzufolge verschwinden. Und wir werden Park Asterix Deutschland heißen. Also wir werden uns verändern dort auch.
2: Damit ist klar, Belantis steht vor dem größten Wandel seiner Geschichte. Aus dem Freizeitpark soll in den kommenden Jahren der erste Asterix-Park außerhalb von Frankreich entstehen. Mit dem neuen Idefix Abenteuerland beginnt nun der Umbau im Kleinen. 4 neue Attraktionen, ein Familienbereich, viel gallische Nostalgie. Doch hinter dem Umbau steht eine viel größere Frage. Wird aus einem regionalen Freizeitpark ein internationaler Tourismusmagnet für Leipzig? Martin Endruhn ist Parkdirektor von Belantis. Er kennt den Standort, das Team und die Entwicklung der vergangenen Jahre aus nächster Nähe. Für ihn ist der neue Eigentümer mehr als ein Betreiberwechsel. Seit April 2025 gehört Belantis zur französischen Compagnie des Alpes. Die Gruppe betreibt unter anderem den bekannten Park Asterix bei Paris und will das Leipziger Umland nun schrittweise in die Welt von Asterix, Obelix und Idefix einführen.
3: Als erstes war ich sehr froh, dass wir in die neue Gruppe Compagnie des Alpes gekommen sind. Das war für den Park, glaube ich, sehr wichtig und sehr, sehr weitreichender Schritt. Zum anderen wurden wir sehr schnell in den ersten 2 Wochen in die Gedanken eingeweiht. Und wir wurden auch gefragt, das fand ich total toll. Also wir haben zusammen gesprochen, wie wir das sehen, was wir glauben. Ja, meine Meinung war sehr schnell und klar. Auf jeden Fall, um es mal einfach zu sagen, machen.
2: Und gemacht werden soll hier einiges. Der neue Themenbereich soll sich vor allem an Familien mit kleinen Kindern richten. Flussfahrten, Flugmaschinen und Spielbereiche sollen den Einstieg ins Asterix-Universum schaffen. Für Belantis ist das aber kein einmaliges Sommerhighlight. Es ist der Start eines Masterplans. Rund 100 Millionen Euro sollen in den kommenden Jahren in den Umbau fließen. Ziel ist ein Park, der deutlich mehr Gäste anzieht als bisher.
4: Die Idee hinter dem Park ist, Belantis vollständig zu erneuern und ihn Schritt für Schritt in einen Asterix-Park zu verwandeln.
5: Park Asterix.
2: François Fassi verantwortet bei der Compagnie des Alpes die Freizeitparksparte. Er schaut auf Belantis nicht nur als Freizeitangebot, sondern als Investitionsstandort.
4: Für den Park gibt es einen Masterplan. Wir wollen jedes Jahr einen neuen Bereich entwickeln. Das heißt, in den nächsten 5 bis 6 Jahren sollen unsere Gäste immer wieder neue Angebote im Park erleben.
6: Proposal to offer to our guests.
2: Auch Henry Kreichen sieht in dem Umbau mehr als ein Freizeitparkprojekt. Der CDU-Politiker ist Landrat des Landkreises Leipzig und kennt die Region südlich von der Stadt aus politischer Verantwortung und natürlich auch aus persönlicher Erinnerung.
7: Wenn man vor 30 Jahren hier gestanden hätte, hätte man nie erträumen können, in welcher Landschaft man steht. Zwar Braunkohletagebau, im Norden der Tagebau Kosbuden, im Süden Tagebau Zwenkau. Und dieser gefühlte Nachteil, in so einer Region zu investieren, war aber ein faktischer Vorteil, weil es gab Landschaften neu zu verteilen. Dort einen Freizeitpark reinzusetzen, das war mutig, aber es hat ja viele Jahre erfolgreich funktioniert. Und mit dem jetzigen Eigentümerwechsel verbinde ich sehr große Hoffnung, nicht nur die Wertschätzung, dass die Franzosen sehen, es gibt einen Punkt in Deutschland, wo es sich zu investieren lohnt, wo wir für unsere Investitionen auch eine Refinanzierung bekommen, sondern wo das Potenzial an Gästen noch so eingeschätzt wird, dass es langfristig trägt.
2: Besonders emotional wird die Eröffnung durch Anne Gosini. Die Autorin ist die Tochter von René Gosini, der Asterix gemeinsam mit Albert Uderzo erfand. Sie trägt das Werk ihres Vaters weiter und erlebt nun, wie seine Figuren im Leipziger Süden eine neue Bühne bekommen.
1: Ich glaube, Asterix spricht alle Menschen an und er spricht viele Sprachen. Es gibt, glaube ich, rund 120 Sprachen und Dialekte, in die Asterix übersetzt wurde. Denn im Kern ist es eine Geschichte vom Widerstand. Und wir alle leisten Widerstand, als Gemeinschaft oder ganz persönlich, gegen irgendetwas. Dieses Thema Widerstand ist universell.
2: Für Anne Goscinny ist die Eröffnung in Leipzig auch ein Blick zurück auf das Werk ihres Vaters. Asterix ist längst nicht mehr nur eine Comicfigur aus Frankreich. Die Geschichten sind in vielen Ländern bekannt. Auch in Deutschland sind die Generationen mit ihnen aufgewachsen. Dass diese Welt nun in einen Freizeitpark bei Leipzig weitergeführt wird, hätte René Goscinny wohl gefallen.
1: Dieser Park entspricht dem Traum meines Vaters. Eigentlich geht er sogar noch über das hinaus, was er sich erträumt hätte. Mein Vater war verrückt nach Disneyland. Wenn wir dort waren, war ich noch klein. Aber er war wie ein staunendes Kind. Wir sind mit den Piraten der Karibik gefahren, waren im Spukhaus und er war völlig begeistert. Und ich glaube, wenn er sich damals hätte vorstellen können, und ich denke, das hat er, dass seine kleine Figur einmal so weit kommen würde, dann wäre er sehr, sehr glücklich gewesen.
2: Aus Belantes wird Asterix Park. Nicht sofort, aber mit jedem neuen Bereich rückt die Asterix-Welt ein Stück näher. Und Leipzig bekommt damit ein Freizeitparkprojekt, das weit über die Region hinaus Aufmerksamkeit erwecken könnte.

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2: Hip-Hop ist ja nun über 50 Jahre alt und es ist einfach nicht alt geworden.
3: Hip-Hop ist längst mehr als Musik aus Boxen und Graffiti. Es ist eine ganz eigene, facettenreiche Kultur. Und genau das soll beim All for One Festival in Dresden sichtbar werden. Vom 12. bis zum 14. Juni findet es diesmal über den Dächern der Innenstadt auf dem Parkdeck Dresden Mitte statt. Ellen Demnitz-Schmidt erklärt, wo Hip-Hop herkommt und für was es eigentlich steht.
2: Die Ursprungselemente sind ja DJing, Graffiti, Rap und Breaking und alles, was man dann sonst noch so über die Jahre mit hineingenommen hat, das wollen wir auch möglichst präsentieren. Also das bringt immer noch einen Lifestyle mit sich, es bringt Gemeinschaftsgedanken, es bringt sehr, sehr kreativen Vibe, sehr, sehr lockeres Zusammensein, Herzlichkeit und eine gemeinsame Sprache eigentlich.
3: Diese Sprache wird weniger gesprochen, sondern vielmehr ausgelebt. Workshops in den Bereichen Breaking, Skaten und Street Art sollen das interaktive Erleben der Kultur möglich machen. Wie das Festival zustande kam und was noch so auf dem Plan steht, das verrät Enrico Sutter, selbst Graffiti-Künstler.
4: Der Hintergrund ist, dass wir vom House of Urban Culture seit mittlerweile fast 30 Jahren ziemlich große Szene-Events im Bereich Breakdance, Hip-Hop, Graffiti, DJing und so weiter, Rap organisieren, sogenannte Hip-Hop-Jams, wobei die Back-in-the-Days-Jam so einen Oldschool-Charakter hat. Also es ist mehr so wie eine Retro-Hip-Hop-Graffiti-Breakdance-Veranstaltung. Die hat sich aber sehr erweitert mit einem Flohmarkt, mit einem Retro-Car-Meeting, mit einem Boombox-Meeting, mit großen Breakdance-Battles und wir werden so relativ hochkarätige, international bekanntere Namen im Bereich Graffiti da haben, die dann live sprühen. Coole Rapperinnen aus Dresden, auch Spax kommt aus Hamburg, DJ Mirko Machine und so weiter und so fort. Also es gibt da ziemlich viel zu sehen hier.
3: Willkommen ist jeder. Hip-Hop soll nicht exklusiv hinter verschlossenen Türen stattfinden, sondern mitten in der Stadt, da, wo es sich einst entwickelt hat, die unterschiedlichsten Leute verbinden. Felix Rosberg ist Geschäftsführer des House of Urban Culture und fasst die Entwicklung der letzten Jahre zusammen.
5: Ja, das Haus wird immer größer und auch das Netzwerk und wir sind so viele Leute, die wir eigentlich einspannen wollen, die ganzen Artists, ob das jetzt die Graffiti-Leute sind, im Breaking sind wir eh schon sehr connected, jetzt haben wir noch die Skater dabei, jetzt noch die Basketballer, also es wird gerade immer mehr, was auch schön ist, weil irgendwie gehört alles zusammen, also alle kennen sich gegenseitig und joinen und ich glaube, das Festival wird super interessant, dadurch wirklich viele Nationen, viele verschiedene Artists aufeinandertreffen.
3: Das Festival will Graffiti also nicht nur als Wandbild zeigen. Breaking nicht nur als Sport und Rap nicht nur als Musik, sondern alles zusammen als einheitliche Kultur. Hip-Hop mag vielleicht schon über 50 Jahre alt sein, in Dresden klingt er jedoch ziemlich lebendig.

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6: Nachrichten. In Dresden hat die Feuerwehr am Mittwoch mehrere Vegetationsbrände bekämpft. Laut Feuerwehr Dresden flammte ein bereits am Morgen gelöschter Waldbrand in der Dresdner Heide am Abend erneut auf. Ein 60-jähriger Autofahrer sorgte für zusätzliche Gefahr, als er während der Löscharbeiten in die Einsatzstelle fuhr. Verletzt wurde dabei niemand. Aufgrund der anhaltenden Trockenheit warnt die Feuerwehr vor einem erhöhten Risiko von Vegetationsbränden im gesamten Dresdner Stadtgebiet sowie in Teilen der umliegenden Landkreise. Rentner in Sachsen, Sachsen-Anhalt und Thüringen haben im Vergleich zu ihren westdeutschen Altersgenossen deutlich weniger Einkommen zur Verfügung. Das zeigen aktuelle Zahlen des Statistischen Bundesamtes, die das Bündnis Sarah Wagenknecht angefordert hat. Demnach liegt das durchschnittliche Jahreseinkommen von Rentnern im Osten mehrere tausend Euro unter dem westdeutschen Durchschnitt. Wagenknecht kritisiert diesen Rückstand scharf und warnt vor weiteren Kürzungen des Rentenniveaus durch die Bundesregierung, da dies besonders Ostrentner hart treffen würde. Ostdeutsche Unternehmen sehen großes Potenzial in Branchen wie erneuerbare Energien und Halbleiter, fühlen sich jedoch von der Wirtschaftspolitik aus Berlin wenig unterstützt. Das geht aus einer Umfrage des Meinungsforschungsinstituts CWAY hervor, bei der 1500 Unternehmensmanager befragt wurden. Trotz positiver Standortfaktoren wie Flächenverfügbarkeit und Verkehrsinfrastruktur bleibt die wirtschaftliche Stimmung angespannt. Beim Ostdeutschen Wirtschaftsforum wollen Wirtschaftsmanager mit Bundeskanzler Friedrich Merz über notwendige Reformen diskutieren, um Investitionen anzukurbeln und Bürokratie abzubauen.

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1: Wenn ich überlege, dass eine Betonfassade oder mit Sondermüll beklebt wird, die keine Funktion hat, dann ist das natürlich traurig.
2: Aus für Michael Fischer Artkunstwerk. Wohnungsgesellschaft lässt Bild mit Dämmung überkleben.
1: Und es war ja schon vor 2 Jahren andiskutiert worden, dass vielleicht eine Wärmeschutzfassade davor kommt. Dann wurde natürlich die Kulturhauptstadt ausgesessen, damit es da keine negativen Zeilen gibt und danach dann eben zugeschlagen.
2: WBS 70 hat aufgehört, bunt zu sein. Zumindest vorerst. Der markante Elfgeschosser im Chemnitzer Heckert-Gebiet war einst stolzer Träger eines Werkes von Michael Fischer Art. Im Zuge einer Sanierung verschwand das Bild jedoch hinter einem Baugerüst und wird nach Abschluss der Arbeiten von Dämmmaterial verdeckt sein. Für den Künstler ein Unding. Zum einen habe man ihm zugesichert, das Werk 35 Jahre lang zu erhalten. Davon wären Stand heute erst 16 Jahre vergangen. Zum anderen sei das nun angebrachte Material seiner Ansicht nach gar nicht notwendig, denn die für die Baureihe verwendeten Waschbetonplatten hätten bereits sehr gute Dämmeigenschaften.
1: Wir hatten damals mit der GGG, mit dem damaligen Geschäftsführer, extra eine Wärmebildkameraaufnahme gemacht und da ging gar nichts verloren. Also jetzt sozusagen an die Fassade nochmal sinnlos Wärmeschutz dran zu kleben, hat eigentlich nur was damit zu tun, dass die EU sinnlos irgendwelche Fördermittel ausgekippt hat und die Wohnungsbaugesellschaft natürlich da dankbar zugreift. Wenn ich nämlich sinnlose Maßnahmen mache, die ich auch noch bezahlt kriege und kann dann die Miete erhöhen um 50 Cent oder um 1 Euro pro Quadratmeter, ist das natürlich für die Excel-Tabelle des Vermieters großartig.
2: Vermutlich zuckt jeder Künstler zusammen, wenn eines seiner Werke überpinselt oder anderweitig aus dem Stadtbild entfernt wird. Doch genau das sei für Michael Fischer Art in diesem Fall gar nicht der springende Punkt. Vielmehr störe ihn die Kommunikation der Wohnungsgesellschaft, denn die habe aus seiner Sicht quasi nicht stattgefunden.
1: Ich finde es eben traurig, dass selbst wenn die sich anders entscheiden, was ja jeder jeden Tag machen kann, dass man nicht sagt, passen Sie auf, trinken wir mal einen Kaffee oder es gibt irgendwie eine andere Entscheidung. Es ist doch alles gut, aber heimlich anzufangen und sich gar nicht zu melden. Und ich habe da noch meine Mail hingeschickt, eine ganz freundliche, da kam dann nicht zurück. Dann wurde dann irgendwie sich verleugnet und so, da merkst du schon, man weiß, was da los ist.
2: Das Ganze sei auch deshalb besonders ärgerlich, weil Fischer Art nach eigenen Angaben bereits Farbe für ein neues Werk bestellt hatte. In diesem Zusammenhang wäre es wohl für alle Beteiligten das Beste, wenn die Wohnungsgesellschaft einfach einen anderen grauen Block zur Verfügung stellen würde. Denn an schmucklosen Bauten mangele es im zweitgrößten Plattenbaugebiet der ehemaligen DDR nicht.
1: Eigentlich wollte ich halt provozieren, dass die GGG einlenkt und sagt, Mensch, wir haben hier einen Block, lass uns den doch einfärben. Das wäre doch viel besser gewesen. Ich will doch keinen Streit. Ja? Es ist doch so, dass diese Betonwüste, ja, diese ganzen widerlichen Klötzer, die da rumstehen oder so, die schreien doch nach Farbe. Und da irgendwie ein kleines Graffiti dran zu machen als Alibi oder so, wir haben da hier mal was gemacht, das ist es ja nicht. Du musst die mit Farbe, mit Form richtig auflösen, die Blöcke. Ich hoffe, dass der ein oder andere bei der GGG sagt, Mensch, da ist die Farbe nur schon gekauft, lass uns doch irgendeinen Block finden, den wir da einfärben, dass bestimmte Blickachsen sich wieder verändern. Das ist viel besser. Ich glaube, Dialog ist das Zauberwort.
2: Kommunizieren könne man zwar auch über einen Rechtsbeistand, nötig sei das laut Fischer Art allerdings nicht unbedingt. Wie schon erwähnt, fände sich aus Sicht des Künstlers sicher auch ein anderer Waschbetonbau für die bereits angeschaffte Farbe. Man müsse eben nur wollen. Und wenn sich Michael Fischer Art ein Objekt zum Anmalen aussuchen dürfte, dann wäre sein Favorit wohl im Zentrum von Chemnitz zu finden. Dort gäbe es eine markante Immobilie, die sich regelrecht dafür anbiete.
1: Also ich will keinen Anwalt anrufen. Ich würde versuchen, das Wort Dialog in den Raum zu werfen. Und gibt es denn irgendjemanden, der da mal eine Idee hat, dass man so ein paar Blöcke einfärbt? Das schönste Projekt wäre natürlich, dieses leerstehende Hotel einzufärben da im Stadtzentrum, weil das ruft ja regelrecht.
2: Ob die bereits angeschaffte Farbe allerdings für das Stadtbild prägende ehemalige Hotel Mercure reichen würde, darf bezweifelt werden. Am ursprünglichen Standort ist allerdings auch nichts mehr zu holen. Die Wohnungsgesellschaft teilte mit, dass für die Neugestaltung ein übergeordnetes Farb- und Gestaltungskonzept gewählt wurde, das sich an der zukünftigen architektonischen Gesamtwirkung orientieren soll.

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1: 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Dieser Park entspricht dem Traum meines Vaters. Eigentlich geht er sogar noch über das hinaus, was er sich erträumt hätte.
2: Sagt Anne Gosini, die Tochter von Asterix-Schöpfer René Gosini. Wo bisher Belantis stand, ziehen jetzt nach und nach die Gallier ein. Idefix macht den Anfang, Asterix und Obelix sollen folgen. Der Park südlich von Leipzig bekommt damit eine neue Richtung und irgendwann auch einen neuen Namen.
3: Wir haben den Plan 2030, 2031 den Park umbenennen. Belantis, die Marke, wird demzufolge verschwinden und wir werden Park Asterix Deutschland heißen, also wir werden uns verändern dort auch.
2: Damit ist klar, Belantis steht vor dem größten Wandel seiner Geschichte. Aus dem Freizeitpark soll in den kommenden Jahren der erste Asterix-Park außerhalb von Frankreich entstehen. Mit dem neuen Idefix Abenteuerland beginnt nun der Umbau im Kleinen. 4 neue Attraktionen, ein Familienbereich, viel gallische Nostalgie. Doch hinter dem Umbau steht eine viel größere Frage. Wird aus einem regionalen Freizeitpark ein internationaler Tourismusmagnet für Leipzig? Martin Endruhn ist Parkdirektor von Belantis. Er kennt den Standort, das Team und die Entwicklung der vergangenen Jahre aus nächster Nähe. Für ihn ist der neue Eigentümer mehr als ein Betreiberwechsel. Seit April 2025 gehört Belantis zur französischen Compagnie des Alpes. Die Gruppe betreibt unter anderem den bekannten Park Asterix bei Paris und will das Leipziger Umland nun schrittweise in die Welt von Asterix, Obelix und Idefix einführen.
3: Als erstes war ich sehr froh, dass wir in die neue Gruppe Compagnie des Alpes gekommen sind. Das war für den Park, glaube ich, sehr wichtig und sehr, sehr weitreichender Schritt. Zum anderen wurden wir sehr schnell in den ersten 2 Wochen in die Gedanken eingeweiht. Und wir wurden auch gefragt, das fand ich total toll. Also wir haben zusammen gesprochen, wie wir das sehen, was wir glauben. Ja, meine Meinung war sehr schnell und klar. Auf jeden Fall, um es mal einfach zu sagen, machen.
2: Und gemacht werden soll hier einiges. Der neue Themenbereich soll sich vor allem an Familien mit kleinen Kindern richten. Flussfahrten, Flugmaschinen und Spielbereiche sollen den Einstieg ins Asterix-Universum schaffen. Für Belantis ist das aber kein einmaliges Sommerhighlight. Es ist der Start eines Masterplans. Rund 100 Millionen Euro sollen in den kommenden Jahren in den Umbau fließen. Ziel ist ein Park, der deutlich mehr Gäste anzieht als bisher.
4: Die Idee hinter dem Park ist, Belantis vollständig zu erneuern und ihn Schritt für Schritt in einen Asterix-Park zu verwandeln.
5: Park Asterix.
2: François Fassi verantwortet bei der Compagnie des Alpes die Freizeitparksparte. Er schaut auf Belantis nicht nur als Freizeitangebot, sondern als Investitionsstandort.
4: Für den Park gibt es einen Masterplan. Wir wollen jedes Jahr einen neuen Bereich entwickeln. Das heißt, in den nächsten 5 bis 6 Jahren sollen unsere Gäste immer wieder neue Angebote im Park erleben.
6: Proposal to offer to our guests.
2: Auch Henry Kreichen sieht in dem Umbau mehr als ein Freizeitparkprojekt. Der CDU-Politiker ist Landrat des Landkreises Leipzig und kennt die Region südlich von der Stadt aus politischer Verantwortung und natürlich auch aus persönlicher Erinnerung.
7: Wenn man vor 30 Jahren hier gestanden hätte, hätte man nie erträumen können, in welcher Landschaft man steht. Zwar Braunkohletagebau, im Norden der Tagebau Kosbuden, im Süden Tagebau Zwenkau. Und dieser gefühlte Nachteil, in so einer Region zu investieren, war aber ein faktischer Vorteil, weil es gab Landschaft neu zu verteilen. Dort einen Freizeitpark reinzusetzen, das war mutig, aber es hat ja viele Jahre erfolgreich funktioniert. Und mit dem jetzigen Eigentümerwechsel verbinde ich sehr große Hoffnung, nicht nur die Wertschätzung, dass die Franzosen sehen, es gibt einen Punkt in Deutschland, wo sich zu investieren lohnt, wo wir für unsere Investitionen auch eine Refinanzierung bekommen, sondern wo das Potenzial an Gästen noch so eingeschätzt wird, dass es langfristig trägt.
2: Besonders emotional wird die Eröffnung durch Anne Gosini. Die Autorin ist die Tochter von René Gosini, der Asterix gemeinsam mit Albert Uderzo erfand. Sie trägt das Werk ihres Vaters weiter und erlebt nun, wie seine Figuren im Leipziger Süden eine neue Bühne bekommen.
8: Ich glaube, Asterix spricht alle Menschen an und er spricht viele Sprachen. Es gibt, glaube ich, rund 120 Sprachen und Dialekte, in die Asterix übersetzt wurde. Denn im Kern ist es eine Geschichte vom Widerstand. Und wir alle leisten Widerstand, als Gemeinschaft oder ganz persönlich, gegen irgendetwas. Dieses Thema Widerstand ist universell.
2: Für Anne Goscinny ist die Eröffnung in Leipzig auch ein Blick zurück auf das Werk ihres Vaters. Asterix ist längst nicht mehr nur eine Comicfigur aus Frankreich. Die Geschichten sind in vielen Ländern bekannt. Auch in Deutschland sind die Generationen mit ihnen aufgewachsen. Dass diese Welt nun in einen Freizeitpark bei Leipzig weitergeführt wird, hätte René Goscinny wohl gefallen.
8: Dieser Park entspricht dem Traum meines Vaters. Eigentlich geht er sogar noch über das hinaus, was er sich erträumt hätte. Mein Vater war verrückt nach Disneyland. Wenn wir dort waren, war ich noch klein. Aber er war wie ein staunendes Kind. Wir sind mit den Piraten der Karibik gefahren, waren im Spukhaus und er war völlig begeistert. Und ich glaube, wenn er sich damals hätte vorstellen können, und ich denke, das hat er, dass seine kleine Figur einmal so weit kommen würde, dann wäre er sehr, sehr glücklich gewesen.
2: Aus Belantes wird Asterix Park. Nicht sofort, aber mit jedem neuen Bereich rückt die Asterix-Welt ein Stück näher. Und Leipzig bekommt damit ein Freizeitparkprojekt, das weit über die Region hinaus Aufmerksamkeit erwecken könnte.

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1: Dieser Park entspricht dem Traum meines Vaters. Eigentlich geht er sogar noch über das hinaus, was er sich erträumt hätte.
2: Sagt Anne Gosini, die Tochter von Asterix-Schöpfer René Gosini. Wo bisher Belantis stand, ziehen jetzt nach und nach die Gallier ein. Idefix macht den Anfang, Asterix und Obelix sollen folgen. Der Park südlich von Leipzig bekommt damit eine neue Richtung und irgendwann auch einen neuen Namen.
3: Wir haben den Plan, 2030, 2031 den Park umbenennen. Belantis, die Marke, wird in demzufolge verschwinden. Und wir werden Park Asterix Deutschland heißen. Also wir werden uns verändern dort auch.
2: Damit ist klar, Belantis steht vor dem größten Wandel seiner Geschichte. Aus dem Freizeitpark soll in den kommenden Jahren der erste Asterix-Park außerhalb von Frankreich entstehen. Mit dem neuen Idefix Abenteuerland beginnt nun der Umbau im Kleinen. 4 neue Attraktionen, ein Familienbereich, viel gallische Nostalgie. Doch hinter dem Umbau steht eine viel größere Frage. Wird aus einem regionalen Freizeitpark ein internationaler Tourismusmagnet für Leipzig? Martin Endruhn ist Parkdirektor von Belantis. Er kennt den Standort, das Team und die Entwicklung der vergangenen Jahre aus nächster Nähe. Für ihn ist der neue Eigentümer mehr als ein Betreiberwechsel. Seit April 2025 gehört Belantis zur französischen Compagnie des Alpes. Die Gruppe betreibt unter anderem den bekannten Park Asterix bei Paris und will das Leipziger Umland nun schrittweise in die Welt von Asterix, Obelix und Idefix einführen.
3: Als erstes war ich sehr froh, dass wir in die neue Gruppe Compagnie des Alpes gekommen sind. Das war für den Park, glaube ich, sehr wichtig und sehr, sehr weitreichender Schritt. Zum anderen wurden wir sehr schnell in den ersten 2 Wochen in die Gedanken eingeweiht. Und wir wurden auch gefragt, das fand ich total toll. Also wir haben zusammen gesprochen, wie wir das sehen, was wir glauben. Ja, meine Meinung war sehr schnell und klar. Auf jeden Fall, um es mal einfach zu sagen, machen.
2: Und gemacht werden soll hier einiges. Der neue Themenbereich soll sich vor allem an Familien mit kleinen Kindern richten. Flussfahrten, Flugmaschinen und Spielbereiche sollen den Einstieg ins Asterix-Universum schaffen. Für Belantis ist das aber kein einmaliges Sommerhighlight. Es ist der Start eines Masterplans. Rund 100 Millionen Euro sollen in den kommenden Jahren in den Umbau fließen. Ziel ist ein Park, der deutlich mehr Gäste anzieht als bisher.
4: Die Idee hinter dem Park ist, Belantis vollständig zu erneuern und ihn Schritt für Schritt in einen Asterix-Park zu verwandeln.
2: Park Asterix. François Fassier verantwortet bei der Compagnie des Alpes die Freizeitparksparte. Er schaut auf Belantis nicht nur als Freizeitangebot, sondern als Investitionsstandort.
4: Für den Park gibt es einen Masterplan. Wir wollen jedes Jahr einen neuen Bereich entwickeln. Das heißt, in den nächsten 5 bis 6 Jahren sollen unsere Gäste immer wieder neue Angebote im Park erleben.
5: Proposal to offer to our guests.
2: Auch Henry Kreichen sieht in dem Umbau mehr als ein Freizeitparkprojekt. Der CDU-Politiker ist Landrat des Landkreises Leipzig und kennt die Region südlich von der Stadt aus politischer Verantwortung und natürlich auch aus persönlicher Erinnerung.
6: Wenn man vor 30 Jahren hier gestanden hätte, hätte man nie erträumen können, in welcher Landschaft man steht. Zwar Braunkohletagebau, im Norden der Tagebau Kosbuden, im Süden Tagebau Zwenkau. Und dieser gefühlte Nachteil, in so einer Region zu investieren, war aber ein faktischer Vorteil, weil es gab Landschaften neu zu verteilen. Dort einen Freizeitpark reinzusetzen, das war mutig, aber es hat ja viele Jahre erfolgreich funktioniert. Und mit dem jetzigen Eigentümerwechsel verbinde ich sehr große Hoffnung, nicht nur die Wertschätzung, dass die Franzosen sehen, es gibt einen Punkt in Deutschland, wo es sich zu investieren lohnt, wo wir für unsere Investitionen auch eine Refinanzierung bekommen, sondern wo das Potenzial an Gästen noch so eingeschätzt wird, dass es langfristig trägt.
2: Besonders emotional wird die Eröffnung durch Anne Gosini. Die Autorin ist die Tochter von René Gosini, der Asterix gemeinsam mit Albert Uderzo erfand. Sie trägt das Werk ihres Vaters weiter und erlebt nun, wie seine Figuren im Leipziger Süden eine neue Bühne bekommen.
1: Ich glaube, Asterix spricht alle Menschen an und er spricht viele Sprachen. Es gibt, glaube ich, rund 120 Sprachen und Dialekte, in die Asterix übersetzt wurde. Denn im Kern ist es eine Geschichte vom Widerstand. Und wir alle leisten Widerstand, als Gemeinschaft oder ganz persönlich, gegen irgendetwas. Dieses Thema, Widerstand, ist universell.
2: Für Anne Goscinny ist die Eröffnung in Leipzig auch ein Blick zurück auf das Werk ihres Vaters. Asterix ist längst nicht mehr nur eine Comicfigur aus Frankreich. Die Geschichten sind in vielen Ländern bekannt. Auch in Deutschland sind die Generationen mit ihnen aufgewachsen. Dass diese Welt nun in einen Freizeitpark bei Leipzig weitergeführt wird, hätte René Goscinny wohl gefallen.
1: Dieser Park entspricht dem Traum meines Vaters. Eigentlich geht er sogar noch über das hinaus, was er sich erträumt hätte. Mein Vater war verrückt nach Disneyland. Wenn wir dort waren, war ich noch klein. Aber er war wie ein staunendes Kind. Wir sind mit den Piraten der Karibik gefahren, waren im Spukhaus und er war völlig begeistert. Und ich glaube, wenn er sich damals hätte vorstellen können, und ich denke, das hat er, dass seine kleine Figur einmal so weit kommen würde, dann wäre er sehr, sehr glücklich gewesen.
2: Aus Belantes wird Asterix Park. Nicht sofort, aber mit jedem neuen Bereich rückt die Asterix-Welt ein Stück näher. Und Leipzig bekommt damit ein Freizeitparkprojekt, das weit über die Region hinaus Aufmerksamkeit erwecken könnte.

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4: In Dresden hat die Feuerwehr am Mittwoch mehrere Vegetationsbrände bekämpft. Laut Feuerwehr Dresden flammte ein bereits am Morgen gelöschter Waldbrand in der Dresdner Heide am Abend erneut auf. Ein 60-jähriger Autofahrer sorgte für zusätzliche Gefahr, als er während der Löscharbeiten in die Einsatzstelle fuhr. Verletzt wurde dabei niemand. Aufgrund der anhaltenden Trockenheit warnt die Feuerwehr vor einem erhöhten Risiko von Vegetationsbränden im gesamten Dresdner Stadtgebiet sowie in Teilen der umliegenden Landkreise. Rentner in Sachsen, Sachsen-Anhalt und Thüringen haben im Vergleich zu ihren westdeutschen Altersgenossen deutlich weniger Einkommen zur Verfügung. Das zeigen aktuelle Zahlen des Statistischen Bundesamtes, die das Bündnis Sarah Wagenknecht angefordert hat. Demnach liegt das durchschnittliche Jahreseinkommen von Rentnern im Osten mehrere tausend Euro unter dem westdeutschen Durchschnitt. Wagenknecht kritisiert diesen Rückstand scharf und warnt vor weiteren Kürzungen des Rentenniveaus durch die Bundesregierung, da dies besonders Ostrentner hart treffen würde. Ostdeutsche Unternehmen sehen großes Potenzial in Branchen wie erneuerbare Energien und Halbleiter, fühlen sich jedoch von der Wirtschaftspolitik aus Berlin wenig unterstützt. Das geht aus einer Umfrage des Meinungsforschungsinstituts CWAY hervor, bei der 1500 Unternehmensmanager befragt wurden. Trotz positiver Standortfaktoren wie Flächenverfügbarkeit und Verkehrsinfrastruktur bleibt die wirtschaftliche Stimmung angespannt. Beim Ostdeutschen Wirtschaftsforum wollen Wirtschaftsmanager mit Bundeskanzler Friedrich Merz über notwendige Reformen diskutieren, um Investitionen anzukurbeln und Bürokratie abzubauen.

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1: Seit Jahren wird über eine schnellere Zugverbindung zwischen Chemnitz und Leipzig diskutiert. Doch bis heute fehlen Geld, konkrete Zeitpläne und teilweise sogar die Elektrifizierung der Strecke. Deshalb waren Vertreter aus Bund, Land, Deutscher Bahn und Stadt Chemnitz zu einem gemeinsamen Termin am Chemnitzer Hauptbahnhof zusammengekommen. Im Mittelpunkt standen der Ausbau der Bahnstrecke Leipzig-Chemnitz und die Weiterentwicklung des öffentlichen Nahverkehrs in der Stadt. Mit dem Zug aus Leipzig angereist war auch Ulrich Lange, parlamentarischer Staatssekretär im Bundesministerium für Verkehr. Für ihn sei es wichtig gewesen, die Strecke selbst zu erleben, auch um die Herausforderungen besser einschätzen zu können.
2: Wir stellen natürlich fest, dass aufgrund der Situation, die wir heute bei vielen Bahnprojekten haben, auch dieses Bahnprojekt an der einen oder anderen Stelle die Finanzierung noch weiter gesichert werden muss. Und es war mir auch wichtig zu sehen, diese beiden Städte, nämlich Leipzig als die größte Stadt Sachsens und Chemnitz die drittgrößte Stadt, also kulturell, wirtschaftlich diese Verbindung zu sehen. Es redet sich in Berlin immer leichter über Bahnstrecken, über Verbindungen, wenn man sie sich vor Ort angesehen hat.
1: Vor allem der südliche Abschnitt ist bereits über den Bundesverkehrswegeplan abgesichert. Für den nördlichen Teil sollen Bund und Freistaat Sachsen nun gemeinsam nach Lösungen suchen. Unter anderem über Förderprogramme und mögliche Kofinanzierungen. Auch Sachsens Staatsministerin für Infrastruktur und Landesentwicklung Regina Kraushaar sprach von einem wichtigen Schritt für das Projekt. Grundlage dafür ist eine neue Machbarkeitsstudie, die jetzt ausgewertet werden soll.
3: Wir sind jetzt an einer Stelle, wo wir eine Machbarkeitsstudie vorliegen haben, was geht auf dieser Strecke bei einem beschränkten Budget. Es muss einfach zur Wahrheit gehört dazu, es muss zur Kenntnis genommen werden, dass wir nicht 1,3 Milliarden Euro, die schon mal im Raum gestanden haben, zur Verfügung stehen haben.
1: Dabei gehe es nicht nur um einzelne Gleise oder Oberleitungen, sondern um eine attraktive Verbindung für Pendler, Studenten und Reisende.
3: Es geht um die Strecke, die gut benutzbar ist. Es geht um die Qualität von Verbindung. Schnell, eng getaktet. Und das wird jetzt mit der Machbarkeitsstudie uns sozusagen dargelegt. Und insofern, um die Geduld muss ich da noch bitten.
1: Auch Ulrich Lange betonte, dass das Projekt jetzt pragmatisch vorangebracht werden müsse.
2: Da will ich auch nicht so tun, als ob morgen hier die Bauarbeiten beginnen. Auf der anderen Seite ist es Zeit, Dinge auch umzusetzen. Das ist ja kein ganz neues Projekt. Jetzt hat es noch mal eine Machbarkeitsstudie gegeben aufgrund von Veränderungen, vor allem auch auf der Kostenseite. Das ist sicher notwendig. Aber ich glaube, Kollegin Kraushaar und ich sind uns darüber im Klaren und einig, dass wir einen pragmatischen Weg gehen wollen.
1: Dass der Bund den Termin direkt vor Ort begleitet hat, bewertet Regina Kraushaar positiv. Gerade praktische Eindrücke seien wichtig, um Projekte in Berlin besser einordnen zu können.
3: Es gibt das Zuhören, das aktive Zuhören und vor allen Dingen nehme ich es wahr, dass es eine wirkliche Suche nach gemeinsamen Lösungen, die jetzt auch sozusagen ins praktische Handeln führen, gibt. Eigentlich hätte man nicht unbedingt den Staatssekretär einladen müssen, mit mir die Strecke zu fahren. Aber es macht natürlich noch mal deutlicher und noch mal plastischer, auf welche Herausforderungen wir jetzt uns einzustellen haben.
1: Nach den Statements am Bahnhof ging es für die Delegation weiter zum Chemnitzer Modell am Hauptbahnhof. Dort stellte der Verkehrsverbund Mittelsachsen die Weiterentwicklung des Nahverkehrssystems vor. Ziel des Projekts ist es, Stadt und Region besser miteinander zu verbinden. Für Regina Kraushaar spielt der Ausbau des ÖPNV dabei eine zentrale Rolle, nicht nur für Großstädte, sondern auch für ländliche Regionen in Sachsen.
3: Der öffentliche Personennahverkehr hat für mich jedenfalls eine Gatekeeper-Funktion in alle möglichen Lebensbereiche und er hat eine Hebel- und Schlüsselfunktion dafür, dass Lebensverhältnisse in Sachsen überall gleichwertig sind.

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1: Und deswegen ist mir das wichtig, dass wir den Eltern Mut machen und sagen, hier gibt es Hilfe und Unterstützung für euch als Eltern, aber eben auch für das Kind.
2: Wenn ein Kind mehr Unterstützung braucht als andere, verändert das oft den Alltag einer ganzen Familie. Termine, Therapien, Sorgen und viele offene Fragen gehören dann plötzlich dazu. Am Sozialpädiatrischen Zentrum in Dresden-Trachau sollen künftig genau diese Familien Hilfe bekommen. Dafür hat Sozialministerin Petra Köpping einen Förderbescheid über rund 4,2 Millionen Euro übergeben.
1: Hier soll ein neuer Anbau her und das finde ich sehr gut, weil die drei Etagen, wo jetzt so eine Behandlung stattfinden soll, eben ausgelastet sind und eben mehr Bedarfe da sind, als zurzeit abgedeckt werden kann. Deswegen bin ich sehr froh, dass wir aus dem Programm Teilhabe, so heißt das Programm auch, diese Fördermittelsumme zur Verfügung stellen konnten.
2: Wie groß der Bedarf inzwischen ist, zeigt sich direkt am Standort. Dirk Köcher, kaufmännischer Direktor des Städtischen Klinikum Dresdens, ordnet ein, warum die Erweiterung für das Haus so wichtig ist.
3: Wir haben ja hier am Standort in Trachau eines der größten pädiatrischen Zentren in Sachsen, eigentlich sogar bundesweit mit über 6.000 behandelten Patienten im Jahr. Und dementsprechend hat das über die letzten drei Jahrzehnte, wir haben so viel Zuspruch und haben so viel Erweiterung, dass das einfach jetzt an seine Grenzen gekommen ist und wir deswegen vor einigen Jahren eben auch schon beschlossen haben, es zu erweitern und den Antrag gestellt haben. Das heißt, wir können einfach jetzt moderne Bedingungen für die Behandlung, für die Therapie unserer jungen Patientinnen und Patienten halt sicherstellen.
2: Hinter diesen Zahlen stehen natürlich ganz unterschiedliche Lebenssituationen. Im SPZ geht es darum, genau dann adäquate Hilfe zu leisten.
1: Dass überall dort, wo man unterstützen kann, zum Beispiel eben bei Bewegungsabläufen, aber eben auch bei Artikulation, also beim Sprechen, dass all diese Dinge unterstützt werden können durch wirklich professionelle Hilfe, weil man es Eltern nicht alleine schaffen kann. Oft, das haben wir heute auch gesehen, gibt es Geschwisterkinder, die Aufmerksamkeit brauchen. Und diese Unterstützung hier von Fachleuten ist außerordentlich wichtig.
2: Die Stadt Dresden ist Trägerin des Klinikums und beteiligt sich ebenfalls an dem Vorhaben. Gesundheitsbürgermeisterin Dr. Christine Claudia Kaufmann sieht das Zentrum als wichtiges Angebot für Dresden und die Region. Denn gerade bei frühen Entwicklungsauffälligkeiten zählt der passende Zugang zur Therapie.
4: Wir erweitern einfach unsere Therapieflächen auf über 400 Quadratmeter und damit ist natürlich ein erweitertes Angebot auch verbunden. Damit können unsere Services und auch unsere Therapieangebote auf noch mehr Kinder, die Warteliste ist groß, und Jugendliche erweitert werden. Egal, ob Sie jetzt an Ergotherapie denken oder auch an Musiktherapie.
2: Mit dem Ausbau soll das bestehende Zentrum mehr Platz bekommen. Für Kinder, Eltern und Mitarbeitende soll sich das später ganz praktisch im Klinikalltag bemerkbar machen.
3: Unsere Patientinnen und Patienten werden einfach davon profitieren, dass wir moderne Räumlichkeiten haben. Wir werden einen großen, so einen Multifunktionsraum haben, wo die Patientinnen und Patienten einfach viele Möglichkeiten haben. Wir werden für die Musiktherapie einfach neue Räumlichkeiten schaffen können. Ganz wichtig ist auch, wir werden das Thema Barrierefreiheit noch besser gestalten können. Hier kommt ein moderner Aufzug rein, der einfach auch dem, was heute halt alles so geschuldet ist, elektrische Rollstühle und so weiter, die viel schwerer sind, und das war in dem alten Gebäude, ist es einfach an die Grenzen auch jetzt mit der Zeit gekommen.
2: Gebaut werden soll nach Klinikangaben ab Herbst. Rund anderthalb Jahre sind dafür eingeplant. Wenn alles läuft wie vorgesehen, kann der Erweiterungsbau im ersten Quartal 2028 in Betrieb gehen und damit mehr Raum schaffen für Kinder, die früh Unterstützung benötigen.

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1: Seit Jahren wird über eine schnellere Zugverbindung zwischen Chemnitz und Leipzig diskutiert. Doch bis heute fehlen Geld, konkrete Zeitpläne und teilweise sogar die Elektrifizierung der Strecke. Deshalb waren Vertreter aus Bund, Land, Deutscher Bahn und Stadt Chemnitz zu einem gemeinsamen Termin am Chemnitzer Hauptbahnhof zusammengekommen. Im Mittelpunkt standen der Ausbau der Bahnstrecke Leipzig-Chemnitz und die Weiterentwicklung des öffentlichen Nahverkehrs in der Stadt. Mit dem Zug aus Leipzig angereist war auch Ulrich Lange, parlamentarischer Staatssekretär im Bundesministerium für Verkehr. Für ihn sei es wichtig gewesen, die Strecke selbst zu erleben, auch um die Herausforderungen besser einschätzen zu können.
2: Wir stellen natürlich fest, dass aufgrund der Situation, die wir heute bei vielen Bahnprojekten haben, auch dieses Bahnprojekt an der einen oder anderen Stelle die Finanzierung noch weiter gesichert werden muss. Und es war mir auch wichtig zu sehen, diese beiden Städte, nämlich Leipzig als die größte Stadt Sachsens und Chemnitz die drittgrößte Stadt, also kulturell, wirtschaftlich diese Verbindung zu sehen. Es redet sich in Berlin immer leichter über Bahnstrecken, über Verbindungen, wenn man sie sich vor Ort angesehen hat.
1: Vor allem der südliche Abschnitt ist bereits über den Bundesverkehrswegeplan abgesichert. Für den nördlichen Teil sollen Bund und Freistaat Sachsen nun gemeinsam nach Lösungen suchen. Unter anderem über Förderprogramme und mögliche Kofinanzierungen. Auch Sachsens Staatsministerin für Infrastruktur und Landesentwicklung Regina Kraushaar sprach von einem wichtigen Schritt für das Projekt. Grundlage dafür ist eine neue Machbarkeitsstudie, die jetzt ausgewertet werden soll.
3: Wir sind jetzt an einer Stelle, wo wir eine Machbarkeitsstudie vorliegen haben, was geht auf dieser Strecke bei einem beschränkten Budget. Ja. Es muss einfach zur Wahrheit gehört dazu, es muss zur Kenntnis genommen werden, dass wir nicht 1,3 Milliarden Euro, die schon mal im Raum gestanden haben, zur Verfügung stehen haben.
1: Dabei gehe es nicht nur um einzelne Gleise oder Oberleitungen, sondern um eine attraktive Verbindung für Pendler, Studenten und Reisende.
3: Es geht um die Strecke, die gut benutzbar ist. Es geht um die Qualität von Verbindung. Schnell, eng getaktet. Und das wird jetzt mit der Machbarkeitsstudie uns sozusagen dargelegt. Und insofern, um die Geduld muss ich da noch bitten.
1: Auch Ulrich Lange betonte, dass das Projekt jetzt pragmatisch vorangebracht werden müsse.
2: Da will ich auch nicht so tun, als ob morgen hier die Bauarbeiten beginnen. Auf der anderen Seite ist es Zeit, Dinge auch umzusetzen. Das ist ja kein ganz neues Projekt. Jetzt hat es noch mal eine Machbarkeitsstudie gegeben aufgrund von Veränderungen, vor allem auch auf der Kostenseite. Das ist sicher notwendig. Aber ich glaube, Kollegin Kraushaar und ich sind uns darüber im Klaren und einig, dass wir einen pragmatischen Weg gehen wollen.
1: Dass der Bund den Termin direkt vor Ort begleitet hat, bewertet Regina Kraushaar positiv. Gerade praktische Eindrücke seien wichtig, um Projekte in Berlin besser einordnen zu können.
3: Es gibt das Zuhören, das aktive Zuhören. Und vor allen Dingen nehme ich es wahr, dass es eine wirkliche Suche nach gemeinsamen Lösungen, die jetzt auch sozusagen ins praktische Handeln führen, gibt. Eigentlich hätte man nicht unbedingt den Staatssekretär einladen müssen, mit mir die Strecke zu fahren. Aber es macht natürlich noch mal deutlicher und noch mal plastischer, auf welche Herausforderung wir jetzt uns einzustellen haben.
1: Nach den Statements am Bahnhof ging es für die Delegation weiter zum Chemnitzer Modell am Hauptbahnhof. Dort stellte der Verkehrsverbund Mittelsachsen die Weiterentwicklung des Nahverkehrssystems vor. Ziel des Projekts ist es, Stadt und Region besser miteinander zu verbinden. Für Regina Kraushaar spielt der Ausbau des ÖPNV dabei eine zentrale Rolle, nicht nur für Großstädte, sondern auch für ländliche Regionen in Sachsen.
3: Der öffentliche Personennahverkehr hat für mich jedenfalls eine Gatekeeper-Funktion in alle möglichen Lebensbereiche und er hat eine Hebel- und Schlüsselfunktion dafür, dass Lebensverhältnisse in Sachsen überall gleichwertig sind.

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3: Nachrichten. In Dresden hat die Feuerwehr zusammen mit dem Technischen Hilfswerk eine belgische Schäferhündin namens Mara aus einem Rohr gerettet. Laut der Feuerwehr steckte das Tier im Stadtteil Laubegast in etwa 2 bis 3 Metern Tiefe fest. Die Hündin war ihrem Besitzer beim Leinenwechsel entwischt und einem Dachs in das 20 Meter lange Rohr gefolgt. Da sie sich nicht selbst befreien konnte, wurden die Rettungskräfte alarmiert. Mit Hilfe eines Baggers und Schaufeln konnten sie Mara am Nachmittag wohlbehalten befreien. Auch der Dachs wurde entdeckt, zeigte jedoch wenig Interesse an den Rettungsmaßnahmen. Bezahlbares Wohnen wird in Sachsen zunehmend schwieriger zu finden. Der Verband Sächsischer Wohnungsgenossenschaften und der Verband der Wohnungs- und Immobilienwirtschaft haben erklärt, dass steigende Mietkosten erwartet werden. Im Jahr 2025 investierten die Genossenschaften hauptsächlich in Instandhaltung und Modernisierung ihrer Bestände, während der Neubau stagnierte. Laut VSWG-Vorstand Mirjam Philipp führen höhere Investitionen zu geringeren Bauleistungen aufgrund steigender Baupreise. Leerstände verursachen zudem erhebliche Einnahmeverluste für die Verbände. Die Holocaust-Gedenkstätte Yad Vashem wird künftig auch in Sachsen vertreten sein, mit einer neuen Außenstelle in Leipzig. Ministerpräsident Michael Kretschmer bezeichnete dies als große Ehre und Verpflichtung für Sachsen. Das Bildungszentrum soll interaktive Lernräume bieten und richtet sich vor allem an Pädagogen und junge Menschen in der Region sowie Nachbarländern wie Polen und Tschechien. Die Entscheidung für Leipzig wurde im Sächsischen Landtag einstimmig unterstützt, was als Anerkennung für die lebendige jüdische Gemeinde vor Ort gesehen wird.

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2: Urlaub. Das klingt nach Kofferpacken, Ausschlafen, Tapetenwechsel und endlich mal Zeit zum Durchatmen. Gerade wenn der Sommer vor der Tür steht, wird diese Sehnsucht für viele wieder ganz konkret. Doch warum zieht es uns überhaupt immer wieder fort? Genau dieser Frage geht die neue Sonderausstellung Reif für die Insel – Warum wir reisen im Verkehrsmuseum Dresden nach. Zu sehen ist sie vom 29. Mai 2026 bis zum 30. Mai 2027. Kuratiert und mitentwickelt wurde sie von Dr. Sibylle Gluch, Leiterin der Ausstellungen und Sammlungen.
3: Wir wollten uns auf das touristische Reisen konzentrieren. Wir hätten natürlich auch eine Kulturgeschichte des Reisens machen können, aber wir wollten aktuell sein mit unserem Thema oder aktuelle Fragen aufgreifen. Und da stand das touristische Reisen im Vordergrund. Gleichzeitig ist das immer noch sehr breit aufgefächert, sodass wir versucht haben, anhand dieser Reisestruktur, dieser organischen Struktur von der Vorbereitung der Reise über Aufbruch und unterwegs sein bis dann hin zur Heimkehr wesentliche Aspekte einzufangen, die uns in diesen unterschiedlichen Stadien begegnen können.
2: Reisen ist natürlich auch eine Frage der Fortbewegung. Für den Direktor des Verkehrsmuseums, Dr. Michael Vogt, ist die Ausstellung deshalb eng mit dem Haus verbunden.
4: Ist doch klar, man muss sich ja irgendwie bewegen mit Transportmitteln, mit der Eisenbahn und mit dem Auto. Das ist so ein Punkt. Wir wollen aber hier Themen aufgreifen, die alle bewegen und viele, viele Leute bewegt. Wo fahren sie denn demnächst hin? Also das Thema Reise, das interessiert doch alle. Und das sind Themen, die für unsere Sonderausstellung genau passend sind.
2: Auf rund 350 Quadratmetern treffen historische Objekte auf mediale und interaktive Stationen, dargestellt in 5 Stadien einer Reise. Der Blick geht vom frühen Tourismus des 19. Jahrhunderts bis zu heutigen Reisegewohnheiten. Die Schau zeigt damit auch, wie stark Technik, Wohlstand und gesellschaftliche Verhältnisse bestimmen, wer reisen kann und wie gereist wird.
3: Es gibt sehr, sehr viele unterschiedliche Dinge über uns zu entdecken. Wir haben einerseits ganz besonders herausragende Exponate diesmal. Wir haben exquisite Leihgaben, ein Vogelpräparat von Amalie Dietrich aus Siebenlehen, die alleine in Australien unterwegs war im 19. Jahrhundert. Wir haben fantastische Objekte aus der eigenen Sammlung, hochwertige Prospekte oder Alben von frühen Fahrten nach Skandinavien, noch aus dem 19. Jahrhundert. Wir haben aber auch sehr viele interaktive Stationen. Also man kann bei uns vieles mit den eigenen Händen oder sogar mit dem eigenen Körper entdecken.
2: Das Verreisen ist heute widersprüchlicher denn je. Einerseits stehen Freiheit, Erholung und neue Eindrücke im Mittelpunkt, andererseits prägen Übertourismus, steigende Preise, Klimadebatten und Konflikte in der Welt den Blick auf Urlaub und Mobilität.
3: Das war ein Thema, was wir unbedingt zeigen wollten. Wir zeigen aber auch oder fragen auf jeden Fall auch, wie wir dann damit umgehen sollen, weil wir davon ausgehen, dass Reisen mittlerweile zu unseren kulturellen Praktiken gehört und wir nicht mehr aufhören werden, das zu tun.
2: Dass Reisen für breite Teile der Gesellschaft überhaupt möglich wurde, hat viel mit Verkehrsgeschichte zu tun. Eisenbahn, Automobil und Flugzeug haben Entfernungen schrumpfen lassen und neue Sehnsuchtsorte erreichbar gemacht. Der Museumsdirektor wünscht sich für die Wirkung der Ausstellung auf seine Besucher daher vor allem eins.
4: Vielleicht auch ein bisschen nachdenklich werden, womit Sie und mit welcher Reise und welcher Erholungsform Sie eigentlich das erreichen können, was Sie sich da wünschen und erträumen. Also so ein bisschen nachdenken, habe ich da wirklich neue Leute kennengelernt? War ich bereit auf neues Essen? Interessiert mich das überhaupt? Oder ist es schöner, das Gewohnte fortzusetzen? Einfach ein bisschen reflektieren darauf, was ich tue und zu lernen darüber, dass das Reisen nicht schon immer so war.
2: Für die Antwort auf die Frage, warum reisen wir, geben die Exponate der Sonderausstellung Ideen. Vor allem aber zeigt sie das Reisen als Sehnsucht, Kulturtechnik und als Herausforderung unserer Zeit. Und lädt dazu ein, beim nächsten Aufbruch vielleicht etwas genauer hinzuschauen.

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1: Zum Hutfestival in Chemnitz ordnet die Stadt am Wochenende auf einem Abschnitt der Theaterstraße Tempo 30 an. Betroffen ist der Bereich zwischen der Kassberg-Auffahrt und der Hartmannstraße. Die Geschwindigkeitsbegrenzung gilt von Freitag bis Sonntag zu unterschiedlichen Zeiten. Am Freitag von 15 bis 23 Uhr, am Samstag von 11 bis 23 Uhr und am Sonntag von 11 bis 19 Uhr. Mit der Maßnahme sollen Besucherinnen und Besucher des Hutfestivals besser geschützt und die Veranstaltungsflächen abgesichert werden. Zusätzlich kündigt die Stadt Chemnitz Geschwindigkeitskontrollen an. Dafür wurde der sogenannte Enforcement-Trailer auf der Theaterstraße in Richtung Hartmannstraße aufgestellt, in Höhe der Zufahrt Webergasse. Der auffällig gestaltete Blitzeranhänger ist mit bunten Kinderbildern beklebt und soll nicht nur die Geschwindigkeit überwachen, sondern auch auf Verkehrssicherheit aufmerksam machen. Die Stadt verweist dabei besonders auf den Schutz gefährdeter Verkehrsteilnehmer, also vor allem Fußgänger und Familien, die rund um das Festival unterwegs sind.

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2: Am Chemnitzer Hauptbahnhof ist am Mittwochabend ein Jugendlicher angegriffen und verletzt worden. Wie die Bundespolizei mitteilte, meldete sich der 16-Jährige gegen 21 Uhr auf dem Revier im Bahnhof und gab an, kurz zuvor attackiert worden zu sein. Nach bisherigen Erkenntnissen soll ein 25 Jahre alter Mann den Jugendlichen in der Haupthalle mehrfach mit der Faust ins Gesicht und gegen den Brustkorb geschlagen haben, offenbar ohne erkennbaren Grund. Anschließend flüchtete der Täter zunächst zu Fuß. Die Bundespolizei wertete daraufhin die Überwachungskameras aus und konnte den Tatverdächtigen wenig später am Bahnsteig 5-6 stellen. Der 25-jährige Deutsche wurde zur Dienststelle gebracht. Gegen ihn wird nun wegen Körperverletzung ermittelt. Der Jugendliche erlitt Verletzungen und wurde zur Untersuchung in ein Krankenhaus gebracht. Dieses konnte er nach Angaben der Polizei noch am selben Abend wieder verlassen. Die Ermittlungen dauern derzeit noch an.

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4: Nachrichten. In Dresden hat die Feuerwehr zusammen mit dem Technischen Hilfswerk eine belgische Schäferhündin namens Mara aus einem Rohr gerettet. Laut der Feuerwehr steckte das Tier im Stadtteil Laubegast in etwa 2 bis 3 Metern Tiefe fest. Die Hündin war ihrem Besitzer beim Leinenwechsel entwischt und einem Dachs in das 20 Meter lange Rohr gefolgt. Da sie sich nicht selbst befreien konnte, wurden die Rettungskräfte alarmiert. Mit Hilfe eines Baggers und Schaufeln konnten sie Mara am Nachmittag wohlbehalten befreien. Auch der Dachs wurde entdeckt, zeigte jedoch wenig Interesse an den Rettungsmaßnahmen. Bezahlbares Wohnen wird in Sachsen zunehmend schwieriger zu finden. Der Verband Sächsischer Wohnungsgenossenschaften und der Verband der Wohnungs- und Immobilienwirtschaft haben erklärt, dass steigende Mietkosten erwartet werden. Im Jahr 2025 investierten die Genossenschaften hauptsächlich in Instandhaltung und Modernisierung ihrer Bestände, während der Neubau stagnierte. Laut VSWG-Vorstand Mirjam Philipp führen höhere Investitionen zu geringeren Bauleistungen aufgrund steigender Baupreise. Leerstände verursachen zudem erhebliche Einnahmeverluste für die Verbände. Die Holocaust-Gedenkstätte Yad Vashem wird künftig auch in Sachsen vertreten sein, mit einer neuen Außenstelle in Leipzig. Ministerpräsident Michael Kretschmer bezeichnete dies als große Ehre und Verpflichtung für Sachsen. Das Bildungszentrum soll interaktive Lernräume bieten und richtet sich vor allem an Pädagogen und junge Menschen in der Region sowie Nachbarländern wie Polen und Tschechien. Die Entscheidung für Leipzig wurde im Sächsischen Landtag einstimmig unterstützt, was als Anerkennung für die lebendige jüdische Gemeinde vor Ort gesehen wird.

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1: Und diese Menge an Abwasser will auch gereinigt werden.
2: Was nach dem Spülen oder Händewaschen im Abfluss verschwindet, landet nicht einfach irgendwo. In Dresden-Kaditz beginnt für das Abwasser ein langer Weg, den Besucher sich am 14. Juni, dem Tag der offenen Tür der Kläranlage, anschauen können. Wie viel Arbeit hinter sauberem Wasser steckt, erklärt Jana Wenke, Veranstaltungsleiterin dieses Tages.
1: Zunächst haben wir eine sogenannte mechanische Reinigung mit Rechenanlagen, Sandfang, wo also alle feste Stoffe, alle Grobstoffe herausgefiltert werden. Als zweites kommt dann die biologische Reinigung, wo also Bakterien am Werk sind und dort die ganzen Stickstoffe ordentlich verstoffwechseln. Dann schließt sich noch eine Nachklärung an, wo sich Schlamm absetzt. Und der Schlamm wird dann in die Faultürme transportiert und in die Elbe kann das gereinigte Abwasser geleitet werden.
2: Doch Kläranlage heißt längst nicht nur Abwasser sauber machen. Auch das, was bei der Reinigung übrig bleibt, wird weiter genutzt.
1: Am Ende ist ein Abprodukt, sind diese Faultürme. In diese riesigen Fauleier kommt am Ende Schlamm. Dieser Schlamm wird verwertet, es entsteht Gas und mit diesem Gas können wir 80% unseres Eigenenergiebedarfs decken.
2: Eine Kläranlage gehört zur Infrastruktur, über die im Alltag kaum jemand nachdenkt. Dabei sorgt sie rund um die Uhr dafür, dass Stadtleben, Hygiene und Gewässerschutz überhaupt funktionieren. Und das, wie klar wird, in einem umfangreichen Maß.
1: An dieser Anlage hängen also nicht nur die Dresdnerinnen und Dresdner, sondern auch einige Einwohner aus Umlandgemeinden, sodass wir auf die stolze Summe von 832.000 Einwohnerwerten kommen. Da ist natürlich auch Industrie mit reingerechnet und diese Menge an Abwasser will auch gereinigt werden.
2: Doch nicht alles, was in der Kanalisation ankommt, gehört dort auch hin. Für die Mitarbeitenden wird täglich sichtbar, was Menschen über Toilette oder Abfluss entsorgen.
1: Ein bundesweites Phänomen sind Feuchttücher. Die landen also regelmäßig hier. Wir haben Berge von Rechengut, so heißt das, heißen die festen Stoffe, die wir hier aus dem Abwasser rausholen. Das ist schon erschreckend und deswegen der ganz große Appell, dass also solche Sachen über den Müll zu entsorgen.
2: Neben solchen sichtbaren Störstoffen gibt es auch Belastungen, die man dem Abwasser nicht direkt ansieht. Speisereste oder Medikamente können die Reinigung zusätzlich erschweren. Jana Wenke erklärt also, wie dem in Zukunft vorgebeugt werden soll.
1: Deswegen ist also ein sehr, sehr umfangreicher Um- und Ausbau der Kläranlage geplant, der sich bis 2038 fortziehen wird. Vergrößerung der Beckenanlage, eine verbesserte Reinigungsleistung und eben auch das Herauslösen von sogenannten Spurenstoffen in der vierten Reinigungsstufe.
2: Wie viel Technik, Kontrolle und Verantwortung hinter sauberem Wasser steckt, können Besucher beim Tag der offenen Tür am 14. Juni selbst erleben. Die Kläranlage zeigt dabei, was sonst unter der Stadt verborgen bleibt. Abwasser verschwindet nicht einfach, es wird aufwendig gereinigt, verwertet und wieder in den Wasserkreislauf zurück in die Elbe geführt.

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1: Und deswegen ist mir das wichtig, dass wir den Eltern Mut machen und sagen, hier gibt es Hilfe und Unterstützung für euch als Eltern, aber eben auch für das Kind.
2: Wenn ein Kind mehr Unterstützung braucht als andere, verändert das oft den Alltag einer ganzen Familie. Termine, Therapien, Sorgen und viele offene Fragen gehören dann plötzlich dazu. Am Sozialpädiatrischen Zentrum in Dresden-Trachau sollen künftig genau diese Familien Hilfe bekommen. Dafür hat Sozialministerin Petra Köpping einen Förderbescheid über rund 4,2 Millionen Euro übergeben.
1: Hier soll ein neuer Anbau her und das finde ich sehr gut, weil die 3 Etagen, wo jetzt so eine Behandlung stattfinden soll, eben ausgelastet sind und eben mehr Bedarfe da sind, als zurzeit abgedeckt werden kann. Deswegen bin ich sehr froh, dass wir aus dem Programm Teilhabe, so heißt das Programm auch, diese Fördermittelsumme zur Verfügung stellen konnten.
2: Wie groß der Bedarf inzwischen ist, zeigt sich direkt am Standort. Dirk Köcher, kaufmännischer Direktor des Städtischen Klinikum Dresdens, ordnet ein, warum die Erweiterung für das Haus so wichtig ist.
3: Wir haben ja hier am Standort in Trachau eines der größten pädiatrischen Zentren in Sachsen, eigentlich sogar bundesweit, mit über 6000 behandelten Patienten im Jahr. Und dementsprechend hat das über die letzten 3 Jahrzehnte, wir haben so viel Zuspruch und haben so viel Erweiterung, dass das einfach jetzt an seine Grenzen gekommen ist und wir deswegen vor einigen Jahren eben auch schon beschlossen haben, es zu erweitern und den Antrag gestellt haben. Das heißt, wir können einfach jetzt moderne Bedingungen für die Behandlung, für die Therapie unserer jungen Patientinnen und Patienten halt sicherstellen.
2: Hinter diesen Zahlen stehen natürlich ganz unterschiedliche Lebenssituationen. Im SPZ geht es darum, genau dann adäquate Hilfe zu leisten.
1: Dass überall dort, wo man unterstützen kann, zum Beispiel eben bei Bewegungsabläufen, aber eben auch bei Artikulation, also beim Sprechen, dass all diese Dinge unterstützt werden können durch wirklich professionelle Hilfe, weil man es Eltern nicht alleine schaffen kann. Oft, das haben wir heute auch gesehen, gibt es Geschwisterkinder, die Aufmerksamkeit brauchen und diese Unterstützung hier von Fachleuten ist außerordentlich wichtig.
2: Die Stadt Dresden ist Trägerin des Klinikums und beteiligt sich ebenfalls an dem Vorhaben. Gesundheitsbürgermeisterin Dr. Christine Claudia Kaufmann sieht das Zentrum als wichtiges Angebot für Dresden und die Region. Denn gerade bei frühen Entwicklungsauffälligkeiten zählt der passende Zugang zur Therapie.
4: Wir erweitern einfach unsere Therapieflächen auf über 400 Quadratmeter und damit ist natürlich ein erweitertes Angebot auch verbunden. Damit können unsere Services und auch unsere Therapieangebote auf noch mehr Kinder, die Warteliste ist groß, und Jugendliche erweitert werden. Egal, ob Sie jetzt an Ergotherapie denken oder auch an Musiktherapie.
2: Mit dem Ausbau soll das bestehende Zentrum mehr Platz bekommen. Für Kinder, Eltern und Mitarbeitende soll sich das später ganz praktisch im Klinikalltag bemerkbar machen.
3: Unsere Patientinnen und Patienten werden einfach davon profitieren, dass wir moderne Räumlichkeiten haben. Wir werden einen großen, so einen Multifunktionsraum haben, wo die Patientinnen und Patienten einfach viele Möglichkeiten haben. Wir werden für die Musiktherapie einfach neue Räumlichkeiten schaffen können. Ganz wichtig ist auch, wir werden das Thema Barrierefreiheit noch besser gestalten können. Hier kommt ein moderner Aufzug rein, der einfach auch dem, was heute halt alles so geschuldet ist, elektrische Rollstühle und so weiter, die viel schwerer sind, und das war in dem alten Gebäude, ist es einfach an die Grenzen auch jetzt mit der Zeit gekommen.
2: Gebaut werden soll nach Klinikangaben ab Herbst. Rund 1,5 Jahre sind dafür eingeplant. Wenn alles läuft wie vorgesehen, kann der Erweiterungsbau im ersten Quartal 2028 in Betrieb gehen und damit mehr Raum schaffen für Kinder, die früh Unterstützung benötigen.

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1: Seit Jahren wird über eine schnellere Zugverbindung zwischen Chemnitz und Leipzig diskutiert. Doch bis heute fehlen Geld, konkrete Zeitpläne und teilweise sogar die Elektrifizierung der Strecke. Deshalb waren Vertreter aus Bund, Land, Deutscher Bahn und Stadt Chemnitz zu einem gemeinsamen Termin am Chemnitzer Hauptbahnhof zusammengekommen. Im Mittelpunkt standen der Ausbau der Bahnstrecke Leipzig-Chemnitz und die Weiterentwicklung des öffentlichen Nahverkehrs in der Stadt. Mit dem Zug aus Leipzig angereist war auch Ulrich Lange, parlamentarischer Staatssekretär im Bundesministerium für Verkehr. Für ihn sei es wichtig gewesen, die Strecke selbst zu erleben, auch um die Herausforderungen besser einschätzen zu können.
2: Wir stellen natürlich fest, dass aufgrund der Situation, die wir heute bei vielen Bahnprojekten haben, auch dieses Bahnprojekt an der einen oder anderen Stelle die Finanzierung noch weiter gesichert werden muss. Und es war mir auch wichtig zu sehen, diese beiden Städte, nämlich Leipzig als die größte Stadt Sachsens und Chemnitz die drittgrößte Stadt, also kulturell, wirtschaftlich diese Verbindung zu sehen. Es redet sich in Berlin immer leichter über Bahnstrecken, über Verbindungen, wenn man sie sich vor Ort angesehen hat.
1: Vor allem der südliche Abschnitt ist bereits über den Bundesverkehrswegeplan abgesichert. Für den nördlichen Teil sollen Bund und Freistaat Sachsen nun gemeinsam nach Lösungen suchen. Unter anderem über Förderprogramme und mögliche Kofinanzierungen. Auch Sachsens Staatsministerin für Infrastruktur und Landesentwicklung Regina Kraushaar sprach von einem wichtigen Schritt für das Projekt. Grundlage dafür ist eine neue Machbarkeitsstudie, die jetzt ausgewertet werden soll.
3: Wir sind jetzt an einer Stelle, wo wir eine Machbarkeitsstudie vorliegen haben, was geht auf dieser Strecke bei einem beschränkten Budget. Ja. Es muss einfach zur Wahrheit gehört dazu, es muss zur Kenntnis genommen werden, dass wir nicht 1,3 Milliarden Euro, die schon mal im Raum gestanden haben, zur Verfügung stehen haben.
1: Dabei gehe es nicht nur um einzelne Gleise oder Oberleitungen, sondern um eine attraktive Verbindung für Pendler, Studenten und Reisende.
3: Es geht um die Strecke, die gut benutzbar ist. Es geht um die Qualität von Verbindung. Schnell, eng getaktet. Und das wird jetzt mit der Machbarkeitsstudie uns sozusagen dargelegt. Und insofern, um die Geduld muss ich da noch bitten.
1: Auch Ulrich Lange betonte, dass das Projekt jetzt pragmatisch vorangebracht werden müsse.
2: Da will ich auch nicht so tun, als ob morgen hier die Bauarbeiten beginnen. Auf der anderen Seite ist es Zeit, Dinge auch umzusetzen. Das ist ja kein ganz neues Projekt. Jetzt hat es noch mal eine Machbarkeitsstudie gegeben aufgrund von Veränderungen, vor allem auch auf der Kostenseite. Das ist sicher notwendig. Aber ich glaube, Kollegin Kraushaar und ich sind uns darüber im Klaren und einig, dass wir einen pragmatischen Weg gehen wollen.
1: Dass der Bund den Termin direkt vor Ort begleitet hat, bewertet Regina Kraushaar positiv. Gerade praktische Eindrücke seien wichtig, um Projekte in Berlin besser einordnen zu können.
3: Es gibt das Zuhören, das aktive Zuhören und vor allen Dingen nehme ich es wahr, dass es eine wirkliche Suche nach gemeinsamen Lösungen, die jetzt auch sozusagen ins praktische Handeln führen, gibt. Eigentlich hätte man nicht unbedingt den Staatssekretär einladen müssen, mit mir die Strecke zu fahren. Aber es macht natürlich noch mal deutlicher und noch mal plastischer, auf welche Herausforderungen wir jetzt uns einzustellen haben.
1: Nach den Statements am Bahnhof ging es für die Delegation weiter zum Chemnitzer Modell am Hauptbahnhof. Dort stellte der Verkehrsverbund Mittelsachsen die Weiterentwicklung des Nahverkehrssystems vor. Ziel des Projekts ist es, Stadt und Region besser miteinander zu verbinden. Für Regina Kraushaar spielt der Ausbau des ÖPNV dabei eine zentrale Rolle, nicht nur für Großstädte, sondern auch für ländliche Regionen in Sachsen.
3: Der öffentliche Personennahverkehr hat für mich jedenfalls eine Gatekeeper-Funktion in alle möglichen Lebensbereiche und er hat eine Hebel- und Schlüsselfunktion dafür, dass Lebensverhältnisse in Sachsen überall gleichwertig sind.

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Herzlich willkommen zu Sachsen aktuell vom 28. Mai. Das sind unsere Themen. 4,2 Millionen für sozialpädiatrisches Zentrum in Dresden. Asterix Abenteuer, neue Belantes-Themenwelt entsteht. Und Chemnitz Leipzig zwischen Ausbau und Finanzierungsfragen.

0: Wir starten in Dresden. 4,2 Millionen. So hoch war die Summe, die Staatsministerin für Soziales und gesellschaftlichen Zusammenhalt Petra Köpping jetzt für ein neues sozialpädiatrisches Zentrum übergeben hat. Welche Chancen damit einhergehen und was dort jetzt erreicht werden und was dort entstehen soll, das erfahren Sie jetzt.
1: Und deswegen ist mir das wichtig, dass wir den Eltern Mut machen und sagen, hier gibt's Hilfe und Unterstützung für euch als Eltern, aber eben auch für das Kind.
2: Wenn ein Kind mehr Unterstützung braucht als andere, verändert das oft den Alltag einer ganzen Familie. Termine, Therapien, Sorgen und viele offene Fragen gehören dann plötzlich dazu. Am Sozialpädiatrischen Zentrum in Dresden-Trachau sollen künftig genau diese Familien Hilfe bekommen. Dafür hat Sozialministerin Petra Köpping einen Förderbescheid über rund 4,2 Millionen Euro übergeben.
1: Hier soll ein neuer Anbau her und das finde ich sehr gut, weil die drei Etagen, wo jetzt so eine Behandlung stattfinden soll, eben ausgelastet sind und eben mehr Bedarfe da sind, als zurzeit abgedeckt werden kann. Deswegen bin ich sehr froh, dass wir aus dem Programm Teilhabe, so heißt das Programm auch, diese Fördermittelsumme zur Verfügung stellen konnten.
2: Wie groß der Bedarf inzwischen ist, zeigt sich direkt am Standort. Dirk Köcher, kaufmännischer Direktor des Städtischen Klinikums Dresdens, ordnet ein, warum die Erweiterung für das Haus so wichtig ist.
3: Wir haben hier am Standort in Trachau eines der größten pädiatrischen Zentren in Sachsen, eigentlich sogar bundesweit mit über 6.000 behandelten Patienten im Jahr. Und dementsprechend hat das über die letzten drei Jahrzehnte, wir haben so viel Zuspruch und haben so viel Erweiterung, dass das einfach jetzt an seine Grenzen gekommen ist und wir deswegen vor einigen Jahren eben auch schon beschlossen haben, es zu erweitern und den Antrag gestellt haben. Das heißt, wir können einfach jetzt moderne Bedingungen für die Behandlung, für die Therapie unserer jungen Patientinnen und Patienten halt sicherstellen.
2: Hinter diesen Zahlen stehen natürlich ganz unterschiedliche Lebenssituationen. Im SPZ geht es darum, genau dann adäquate Hilfe zu leisten.
1: Dass überall dort, wo man unterstützen kann, zum Beispiel eben bei Bewegungsabläufen, aber eben auch bei Artikulation, also beim Sprechen, dass all diese Dinge unterstützt werden können durch wirklich professionelle Hilfe, weil man es Eltern nicht alleine schaffen kann. Oft, das haben wir heute auch gesehen, gibt es Geschwisterkinder, die Aufmerksamkeit brauchen und diese Unterstützung hier von Fachleuten ist außerordentlich wichtig.
2: Die Stadt Dresden ist Trägerin des Klinikums und beteiligt sich ebenfalls an dem Vorhaben. Gesundheitsbürgermeisterin Dr. Christine Claudia Kaufmann sieht das Zentrum als wichtiges Angebot für Dresden und die Region. Denn gerade bei frühen Entwicklungsauffälligkeiten zählt der passende Zugang zur Therapie.
4: Wir erweitern einfach unsere Therapieflächen auf über 400 Quadratmeter und damit ist natürlich ein erweitertes Angebot auch verbunden. Damit können unsere Services und auch unsere Therapieangebote auf noch mehr Kinder, die Warteliste ist groß, und Jugendliche erweitert werden. Egal, ob Sie jetzt an Ergotherapie denken oder auch an Musiktherapie.
2: Mit dem Ausbau soll das bestehende Zentrum mehr Platz bekommen. Für Kinder, Eltern und Mitarbeitende soll sich das später ganz praktisch im Klinikalltag bemerkbar machen.
3: Unsere Patientinnen und Patienten werden einfach davon profitieren, dass wir moderne Räumlichkeiten haben. Wir werden einen großen, so einen Multifunktionsraum haben, wo die Patientinnen und Patienten einfach viele Möglichkeiten haben.

0: haben. Wir werden für die Musiktherapie einfach neue Räumlichkeiten schaffen können. Ganz wichtig ist auch, wir werden das Thema Barrierefreiheit noch besser gestalten können. Hier kommt ein moderner Aufzug rein, der einfach auch dem, was heute halt alles so geschuldet ist, elektrische Rollstühle und so weiter, die viel schwerer sind, und das war in dem alten Gebäude, ist das einfach an die Grenzen auch jetzt mit der Zeit gekommen.
1: Gebaut werden soll nach Klinikangaben ab Herbst. Rund 1,5 Jahre sind dafür eingeplant. Wenn alles läuft wie vorgesehen, kann der Erweiterungsbau im ersten Quartal 2028 in Betrieb gehen und damit mehr Raum schaffen für Kinder, die früh Unterstützung benötigen.
2: Und jetzt wird's freizeitlich in Leipzig. Denn Asterix und Obelix und auch Idefix erobern Sachsen. Im Freizeitpark Belantis bei Leipzig entsteht im Frühjahr 2026 ein neuer Themenbereich für Familien. Doch dahinter steckt mehr als nur eine neue Attraktion. Belantis soll sich schrittweise stärker in Richtung Asterix-Welt entwickeln. Warum Leipzig dabei eine Rolle spielt und weshalb das Projekt auch für die Tochter von René Goscinny besonders ist, das weiß unser Reporter Jonas Georgi.
3: Dieser Park entspricht dem Traum meines Vaters. Eigentlich geht er sogar noch über das hinaus, was er sich erträumt hätte.
4: Sagt Anne Goscinny, die Tochter von Asterix-Schöpfer René Goscinny. Wo bisher Belantis stand, ziehen jetzt nach und nach die Gallier ein. Idefix macht den Anfang, Asterix und Obelix sollen folgen. Der Park südlich von Leipzig bekommt damit eine neue Richtung und irgendwann auch einen neuen Namen.
5: Wir haben den Plan, 2030, 2031 den Park umbenennen. Belantis, die Marke, wird in demzufolge verschwinden. Und wir werden Park Asterix Deutschland heißen. Also wir werden uns verändern dort auch.
4: Damit ist klar, Belantis steht vor dem größten Wandel seiner Geschichte. Aus dem Freizeitpark soll in den kommenden Jahren der erste Asterix-Park außerhalb von Frankreich entstehen. Mit dem neuen Idefix Abenteuerland beginnt nun der Umbau im Kleinen. 4 neue Attraktionen, ein Familienbereich, viel gallische Nostalgie. Doch hinter dem Umbau steht eine viel größere Frage. Wird aus einem regionalen Freizeitpark ein internationaler Tourismusmagnet für Leipzig? Martin Endrun ist Parkdirektor von Belantis. Er kennt den Standort, das Team und die Entwicklung der vergangenen Jahre aus nächster Nähe. Für ihn ist der neue Eigentümer mehr als ein Betreiberwechsel. Seit April 2025 gehört Belantis zur französischen Compagnie des Alpes. Die Gruppe betreibt unter anderem den bekannten Park Asterix bei Paris und will das Leipziger Umland nun schrittweise in die Welt von Asterix, Obelix und Idefix einführen.
5: Als erstes war ich sehr froh, dass wir in die neue Gruppe Compagnie des Alpes gekommen sind. Das war für den Park, glaube ich, sehr wichtig und sehr, sehr weitreichender Schritt. Zum anderen wurden wir sehr schnell in den ersten 2 Wochen in die Gedanken eingeweiht. Und wir wurden auch gefragt, das fand ich total toll. Also wir haben zusammen gesprochen, wie wir das sehen, was wir glauben. Meine Meinung war sehr schnell und klar. Auf jeden Fall, um es mal einfach zu sagen, machen.
4: Und gemacht werden soll hier einiges. Der neue Themenbereich soll sich vor allem an Familien mit kleinen Kindern richten. Flussfahrten, Flugmaschinen und Spielbereiche sollen den Einstieg ins Asterix-Universum schaffen. Für Belantis ist das aber kein einmaliges Sommerhighlight. Es ist der Start eines Masterplans. Rund 100 Millionen Euro sollen in den kommenden Jahren in den Umbau fließen. Ziel ist ein Park, der deutlich mehr Gäste anzieht als bisher.
6: Die Idee hinter dem Park ist, Belantis vollständig zu erneuern und ihn Schritt für Schritt in einen Asterix-Park zu verwandeln.
4: François Fassi verantwortet bei der Compagnie des Alpes die Freizeitparksparte. Er schaut auf Belantis nicht nur als Freizeitangebot, sondern als Investitionsstandort.
6: Für den Park gibt es einen Masterplan. Wir wollen jedes Jahr einen neuen Bereich entwickeln. Das heißt, in den nächsten 5 bis 6 Jahren sollen unsere Gäste immer wieder neue Angebote im Park erleben.
7: Proposal to offer to our guests.
4: Auch Henry Kreichen sieht in dem Umbau mehr als ein Freizeitparkprojekt. Der CDU-Politiker ist Landrat des Landkreises Leipzig und kennt die Region südlich von der Stadt aus politischer Verantwortung und natürlich auch aus persönlicher Erinnerung.
8: Wenn man vor 30 Jahren hier gestanden hätte, hätte man nie erträumen können, in welcher Landschaft man steht. Zwar Braunkohletagebau, im Norden der Tagebau Kostbuden, im Süden Tagebau Zwenkau. Und dieser gefühlte Nachteil, in so einer Region zu investieren, war aber ein faktischer Vorteil, weil es gab Landschaft neu zu verteilen. Dort einen Freizeitpark reinzusetzen, das war mutig, Aber es hat ja viele Jahre erfolgreich funktioniert. Und mit dem jetzigen Eigentümerwechsel verbinde ich sehr große Hoffnung. Nicht nur die Wertschätzung, dass die Franzosen sehen, es gibt einen Punkt in Deutschland, wo sich zu investieren lohnt, wo wir für unsere Investitionen auch eine Refinanzierung bekommen, sondern wo das Potenzial an Gästen noch so eingeschätzt wird, dass es langfristig trägt.
4: Besonders emotional wird die Eröffnung durch Anne Goscinny. Die Autorin ist die Tochter von René Goscinny, der Asterix gemeinsam mit Albert Uderzo erfand. Sie trägt das Werk ihres Vaters weiter und erlebt nun, wie seine Figuren im Leipziger Süden eine neue Bühne bekommen.
3: Ich glaube, Asterix spricht alle Menschen an. Und er spricht viele Sprachen. Es gibt, glaube ich, rund 120 Sprachen und Dialekte, in die Asterix übersetzt wurde. Denn im Kern ist es eine Geschichte vom Widerstand. Und wir alle leisten Widerstand, als Gemeinschaft oder ganz persönlich, gegen irgendetwas. Dieses Thema Widerstand ist universell.
4: Für Anne Goscinny ist die Eröffnung in Leipzig auch ein Blick zurück auf das Werk ihres Vaters. Asterix ist längst nicht mehr nur eine Comicfigur aus Frankreich. Die Geschichten sind in vielen Ländern bekannt. Auch in Deutschland sind die Generationen mit ihnen aufgewachsen. Dass diese Welt nun in einen Freizeitpark bei Leipzig weitergeführt wird, hätte René Goscinny wohl gefallen.
3: Dieser Park entspricht dem Traum meines Vaters. Eigentlich geht er sogar noch über das hinaus, was er sich erträumt hätte. Mein Vater war verrückt nach Disneyland. Wenn wir dort waren, war ich noch klein. Aber er war wie ein staunendes Kind. Wir sind mit den Piraten der Karibik gefahren, waren im Spukhaus und er war völlig begeistert. Und ich glaube, wenn er sich damals hätte vorstellen können, und ich denke, das hat er, dass seine kleine Figur einmal so weit kommen würde, dann wäre er sehr, sehr glücklich gewesen.
4: Aus Belantes wird Asterix Park. Nicht sofort, aber mit jedem neuen Bereich rückt die Asterix-Welt ein Stück näher. Und Leipzig bekommt damit ein Freizeitparkprojekt, das weit über die Region hinaus Aufmerksamkeit erwecken könnte.
2: Willkommen zurück zu Sachsen aktuell. Schön, dass Sie dran geblieben sind. Wir machen jetzt einen Sprung in die Lausitz. Denn nach 2024 in Görlitz und 2025 in Hoyerswerda kam das Projekt Eine Frühschicht für meine Lausitz der Sächsischen Agentur für Strukturwandel nun 2026 auch nach Weißwasser. Gemeinsam mit Schülern aus der Lausitz wurde einen Tag lang der Strukturwandel und die Veränderungen in ihrer Region thematisiert. Meine Kollegin Lisa Grünler war für sie vor Ort.
9: Im Zuge des Strukturwandelprozesses spielt die Einbindung der Bevölkerung eine wichtige Rolle. Die Bürgerinnen und Bürger müssen für den Strukturwandel sensibilisiert und auf das Thema aufmerksam gemacht werden, damit dieser für sie greifbar ist. So die Sächsische Agentur für Strukturwandel, welche unter dem Titel Eine Frühschicht für meine Lausitz gemeinsam Zukunft gestalten am 21. Mai im Soziokulturellen Zentrum in Weißwasser in einem Großprojekt einen Blick auf den bisherigen Wandel im Lausitzer Revier geworfen hat. Ein besonderes Augenmerk lag dabei auf der Jugendbeteiligung, denn gerade die nachkommenden Generationen stehen im Fokus des Transformationsprozesses. Mit der Veranstaltung soll jungen Menschen die Möglichkeit gegeben werden, sich aktiv in die Gestaltung der Zukunft einzubinden und den Wissenschaftsstandort und Lebensraum ihrer Heimat mitzugestalten. So trafen sich ca. 170 Schüler und Schülerinnen verschiedenster Schulen aus Görlitz, Forst, Rietschen und Weißwasser, um an diesem Projekt mitzuwirken und gemeinsam Ideen zu entwickeln, die die Region zu einem Zukunftsort für nachwachsende Generationen machen. Im Vorfeld konnten sich die Jugendlichen für einen von 10 Workshops entscheiden. Themen dieser waren unter anderem künstliche Intelligenz und wie sie hilft, neue Entdeckungen zu machen, Daten zu analysieren und spannende Experimente zu planen, die auf die Zukunft direkten Einfluss haben werden. Ziel war es, KI besser zu verstehen und Neues auszuprobieren. In einem anderen Workshop ging es unter dem Titel Future Health um Zukunftsmedizin und darum, wie Medizinprodukte den Alltag und die Gesundheit verbessern können. Außerdem zeigte der Workshop, welche Chancen das für Regionen im Wandel bietet. Ziel war es dabei, Gesundheit, Innovation und Strukturwandel besser zu verstehen. Weitere Themen waren außerdem die Mobilität der Zukunft, Zukunftstechnologien und Energiealternativen sowie automatisierte Mobilitätslösungen. Was die Jugendlichen in den Workshops unter anderem lernen, konnten sie Lausitzwelle in einer kurzen Pause beantworten.
10: Also es geht darum, dass die Busse meistens am Wochenende oder generell abends eher leer fahren und dafür brauchen wir ja nicht mehr so große Busse, sondern können auf kleinere Busse, die mobilisiert fahren, also ohne Fahrer, und darüber können wir einfach so umsteigen und das wäre auch eine sehr gute Lösung für vielleicht die etwas jüngere Jugend. sagen wir mal so, weil da wird viel mit Handys gemacht. Es wird eine App geben, wo man Tickets kaufen kann, wo man Fahrpläne und anrufen kann, generell sowas.
11: Es gibt so ein paar kleine Probleme, und zwar also auch so der ganze Aufbau, wie es programmiert werden soll, wie es dann fährt. Da müsste erstmal jede Strecke auf dem Land einzeln abgefahren werden, damit das mobile Auto, Fahrzeug, dann weiß, wo es langfahren muss. Das ist halt ein bisschen schwierig. Oder auch wenn es dann regnet, hat er doch erzählt, dass dann auch so Wasser und so an die Sensoren kommt und das verschmutzt und dass man das dann sauber machen muss und man noch ein paar Lösungen finden muss. Aber bis jetzt sieht es ganz gut aus.
9: Nachdem die Veranstaltung durch Jörg Mühlberg, Geschäftsführer der SAS, eröffnet wurde und die Workshop-Paten, repräsentiert durch Experten aus Wirtschaft, Forschung und Kultur, vorgestellt wurden, ging es an die Bearbeitung gezielter wissenschaftlicher und innovativer Fragestellungen. Darüber hinaus sollten überregionale Ansätze betrachtet werden, um gemeinsam die Zukunft der Lausitz als zusammenhängende Region zu gestalten und langfristig zu stärken. So waren die Workshops in drei Phasen eingeteilt. Zuerst wurden die Fragestellungen erläutert, ehe es zum Brainstormen ging. In einer zweiten Runde wurden dann Ideen und Gedanken gesammelt und Konzepte erstellt. Nach einer ausgiebigen Mittagspause mit einem großen kostenfreien Angebot an Limonaden und Pastagerichten ging es für die Schüler in eine letzte Bearbeitungsphase, in der nun ein sogenannter Ideenpitch vorbereitet wurde, welcher im Anschluss einer Fachjury präsentiert werden sollte. Die Mitglieder der Jury bestanden aus den Bürgermeisterinnen Katja Dietrich und Simone Taubeneck sowie zwei Vertretern des sächsischen Staatsministeriums als auch aus Vertretern der Landratsämter Bautzen und Görlitz. Was Oberbürgermeisterin Katja Dietrich von dem Projekt hält, erzählte sie Lausitzwelle unmittelbar vor dem Ideenpitch.
12: Also herzlichen Dank an die SAS und an unseren Freistaat, dass möglich gemacht wurde, dass wir hier auch nochmal immer wieder unsere Jugendlichen abholen für unsere Zukunftsentwicklung. Denn am Ende ist ja Strukturwandel doch am meisten für unsere Jugendlichen da. Und wir machen uns einen großen Kopf, wie wir das hier gut aufstellen können und die Zukunft für und mit hin gestalten können.
9: Dass die Schüler und Schülerinnen sich für den Strukturwandel interessieren und auch spannende Meinungen haben, wurde an der Vorstellung ihrer Ideen bemerkbar. So wurde beispielsweise ein Konzept für innovative Lernmittel mit dem Namen Lausitz Learn erarbeitet, welche das Tragen eines schweren Schulranzens durch Online-Schulbücher abschaffen soll, sowie eine Offline-Nutzbarkeit für einfaches Lernen auch an Orten, in denen eine Internetverbindung nur schwach ist. Des Weiteren schilderten die Jugendlichen auch ihre Gedanken über autonomes Autofahren, welches mittels Sprachassistenten realisiert werden soll, damit auch ältere Leute noch bequem das Auto nutzen können. Mithilfe einer Sofort-Stopp-Notfalltaste soll autonomes Autofahren sicher gemacht werden. Aber auch im Bereich der Zukunftsmedizin kamen die jungen Lausitzer auf viele Ideen. So stellte man beispielsweise eine Uhr zu Hilfe der Bekämpfung von Panikattacken vor, welche in schlimmen Fällen auch automatisch Rettungskräfte alarmiert, sowie ein Kopfband gegen Schlafstörungen, welches mittels Impulsen die Nerven beruhigen und so für eine erholsame Nacht sorgen soll. Nach großem Applaus für die einzelnen Ideen ging ein ereignisreicher Tag für alle Mitwirkenden zu Ende. Damit dürfte das Projekt ein voller Erfolg gewesen sein, und wer weiß, vielleicht hat sich die Jury von der ein oder anderen Idee inspirieren lassen.
2: Und aus der Lausitz machen wir den Schritt rüber zu einem Thema, das jeden Sachsen betrifft, der öfter mit dem Zug unterwegs ist. Denn seit 5 Jahren wird über schnellere Zugverbindungen zwischen Chemnitz und Leipzig diskutiert. Doch bis heute fehlen Geld, konkrete Zeitpläne und teilweise sogar die Elektrifizierung der Strecke. Vertreter aus Bund, Land und Stadt waren in Chemnitz unterwegs, um über den Ausbau der Bahnstrecke Leipzig-Chemnitz und das Chemnitzer Modell zu sprechen. Dabei wurde deutlich, der politische Wille sei da, aber der Weg, der bleibt kompliziert.
13: Da will ich auch nicht so tun, als ob morgen hier die Bauarbeiten beginnen. Auf der anderen Seite ist es Zeit, Dinge auch umzusetzen.
14: Seit Jahren wird über eine schnellere Zugverbindung zwischen Chemnitz und Leipzig diskutiert. Doch bis heute fehlen Geld, konkrete Zeitpläne und teilweise sogar die Elektrifizierung der Strecke. Deshalb waren Vertreter aus Bund, Land, Deutscher Bahn und Stadt Chemnitz zu einem gemeinsamen Termin am Chemnitzer Hauptbahnhof zusammengekommen. Im Mittelpunkt standen der Ausbau der Bahnstrecke Leipzig-Chemnitz und die Weiterentwicklung des öffentlichen Nahverkehrs in der Stadt. Mit dem Zug aus Leipzig angereist war auch Ulrich Lange, parlamentarischer Staatssekretär im Bundesministerium für Verkehr. Für ihn sei es wichtig gewesen, die Strecke selbst zu erleben, auch um die Herausforderungen besser einschätzen zu können.
13: Wir stellen natürlich fest, dass aufgrund der Situation, die wir heute bei vielen Bahnprojekten haben, auch dieses Bahnprojekt an der einen oder anderen Stelle die Finanzierung noch weiter gesichert werden muss. Und es war mir auch wichtig zu sehen, diese beiden Städte, nämlich Leipzig als die größte Stadt Sachsens und Chemnitz die drittgrößte Stadt, also kulturell, wirtschaftlich diese Verbindung zu sehen. Es redet sich in Berlin immer leichter über Bahnstrecken, über Verbindungen, wenn man sie sich vor Ort angesehen hat.
14: Vor allem der südliche Abschnitt ist bereits über den Bundesverkehrswegeplan abgesichert. Für den nördlichen Teil sollen Bund und Freistaat Sachsen nun gemeinsam nach Lösungen suchen. Unter anderem über Förderprogramme und mögliche Kofinanzierungen. Auch Sachsens Staatsministerin für Infrastruktur und Landesentwicklung Regina Kraushaar sprach von einem wichtigen Schritt für das Projekt. Grundlage dafür ist eine neue Machbarkeitsstudie, die jetzt ausgewertet werden soll.
15: Wir sind jetzt an einer Stelle, wo wir eine Machbarkeitsstudie vorliegen haben, was geht auf dieser Strecke bei einem beschränkten Budget. Ja. Es muss einfach zur Wahrheit gehört dazu, es muss zur Kenntnis genommen werden, dass wir nicht 1,3 Milliarden Euro, die schon mal im Raum gestanden haben, zur Verfügung stehen haben.
14: Dabei gehe es nicht nur um einzelne Gleise oder Oberleitungen, sondern um eine attraktive Verbindung für Pendler, Studenten und Reisende.
15: Es geht um die Strecke, die gut benutzbar ist. Es geht um die Qualität von Verbindung. Schnell, eng getaktet. Und das wird jetzt mit der Machbarkeitsstudie uns sozusagen dargelegt. Und insofern, um die Geduld muss ich da noch bitten.
14: Auch Ulrich Lange betonte, dass das Projekt jetzt pragmatisch vorangebracht werden müsse.
13: Da will ich auch nicht so tun, als ob morgen hier die Bauarbeiten beginnen. Auf der anderen Seite ist es Zeit, Dinge auch umzusetzen. Das ist ja kein ganz neues Projekt. Jetzt hat es nochmal eine Machbarkeitsstudie gegeben aufgrund von Veränderungen, vor allem auch auf der Kostenseite. Das ist sicher notwendig. Aber ich glaube, Kollegin Kraushaar und ich sind uns darüber im Klaren und einig, dass wir einen pragmatischen Weg gehen wollen.
14: Dass der Bund den Termin direkt vor Ort begleitet hat, bewertet Regina Kraushaar positiv. Gerade praktische Eindrücke seien wichtig, um Projekte in Berlin besser einordnen zu können.
15: Es gibt das Zuhören, das aktive Zuhören und vor allen Dingen nehme ich es wahr, dass es eine wirkliche Suche nach gemeinsamen Lösungen, die jetzt auch sozusagen ins praktische Handeln führen, gibt. Eigentlich hätte man nicht unbedingt den Staatssekretär einladen müssen, mit mir die Strecke zu fahren. Aber es macht natürlich noch mal deutlicher und noch mal plastischer, auf welche Herausforderung wir jetzt uns einzustellen haben.
14: Nach den Statements am Bahnhof ging es für die Delegation weiter zum Chemnitzer Modell am Hauptbahnhof. Dort stellte der Verkehrsverbund Mittelsachsen die Weiterentwicklung des Nahverkehrssystems vor. Ziel des Projekts ist es, Stadt und Region besser miteinander zu verbinden. Für Regina Kraushaar spielt der Ausbau des ÖPNV dabei eine zentrale Rolle, nicht nur für Großstädte, sondern auch für ländliche Regionen in Sachsen.
15: Der öffentliche Personennahverkehr hat für mich jedenfalls eine Gatekeeper-Funktion in alle möglichen Lebensbereiche und er hat eine Hebel- und Schlüsselfunktion dafür, dass Lebensverhältnisse in Sachsen überall gleichwertig sind.
2: Das war unsere heutige Episode Sachsen aktuell vom 28. Mai 2026. Meine Damen und Herren, vielen Dank, dass Sie bis zum Ende mit dabei geblieben sind. 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Da können Sie auch jeden einzelnen Beitrag nochmal erleben. Jetzt verabschiede ich mich von Ihnen und wünsche Ihnen noch einen wunderschönen Abend. Bis morgen zur nächsten Episode Sachsen aktuell. Ciao.
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4: Nachrichten. In Dresden hat die Feuerwehr zusammen mit dem Technischen Hilfswerk eine belgische Schäferhündin namens Mara aus einem Rohr gerettet. Laut der Feuerwehr steckte das Tier im Stadtteil Laubegast in etwa 2 bis 3 Metern Tiefe fest. Die Hündin war ihrem Besitzer beim Leinenwechsel entwischt und einem Dachs in das 20 Meter lange Rohr gefolgt. Da sie sich nicht selbst befreien konnte, wurden die

und Modernisierung ihrer Bestände, während der Neubau stagnierte. Laut VSWG-Vorstand Mirjam Philipp führen höhere Investitionen zu geringeren Bauleistungen aufgrund steigender Baupreise. Leerstände verursachen zudem erhebliche Einnahmeverluste für die Verbände. Die Holocaust-Gedenkstätte Yad Vashem wird künftig auch in Sachsen vertreten sein, mit einer neuen Außenstelle in Leipzig. Ministerpräsident Michael Kretschmer bezeichnete dies als große Ehre und Verpflichtung für Sachsen. Das Bildungszentrum soll interaktive Lernräume bieten und richtet sich vor allem an Pädagogen und junge Menschen in der Region sowie Nachbarländern wie Polen und Tschechien. Die Entscheidung für Leipzig wurde im Sächsischen Landtag einstimmig unterstützt, was als Anerkennung für die lebendige jüdische Gemeinde vor Ort gesehen wird.

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1: Und diese Menge an Abwasser will auch gereinigt werden.
2: Was nach dem Spülen oder Händewaschen im Abfluss verschwindet, landet nicht einfach irgendwo. In Dresden-Kaditz beginnt für das Abwasser ein langer Weg, den Besucher sich am 14. Juni, dem Tag der offenen Tür der Kläranlage, anschauen können. Wie viel Arbeit hinter sauberem Wasser steckt, erklärt Jana Wenke, Veranstaltungsleiterin dieses Tages.
1: Zunächst haben wir eine sogenannte mechanische Reinigung mit Rechenanlagen, Sandfang, wo also alle feste Stoffe, alle Grobstoffe herausgefiltert werden. Als zweites kommt dann die biologische Reinigung, wo also Bakterien am Werk sind und dort die ganzen Stickstoffe ordentlich verstoffwechseln. Dann schließt sich noch eine Nachklärung an, wo sich Schlamm absetzt. Und der Schlamm wird dann in die Faultürme transportiert und in die Elbe kann das gereinigte Abwasser geleitet werden.
2: Doch Kläranlage heißt längst nicht nur Abwasser sauber machen. Auch das, was bei der Reinigung übrig bleibt, wird weiter genutzt.
1: Am Ende ist ein Abprodukt, sind diese Faultürme. In diese riesigen Fauleier kommt am Ende Schlamm. Dieser Schlamm wird verwertet, es entsteht Gas und mit diesem Gas können wir 80% unseres Eigenenergiebedarfs decken.
2: Eine Kläranlage gehört zur Infrastruktur, über die im Alltag kaum jemand nachdenkt. Dabei sorgt sie rund um die Uhr dafür, dass Stadtleben, Hygiene und Gewässerschutz überhaupt funktionieren. Und das, wie klar wird, in einem umfangreichen Maß.
1: An dieser Anlage hängen also nicht nur die Dresdnerinnen und Dresdner, sondern auch einige Einwohner aus Umlandgemeinden, sodass wir auf die stolze Summe von 832.000 Einwohnerwerten kommen. Da ist natürlich auch Industrie mit reingerechnet und diese Menge an Abwasser will auch gereinigt werden.
2: Doch nicht alles, was in der Kanalisation ankommt, gehört dort auch hin. Für die Mitarbeitenden wird täglich sichtbar, was Menschen über Toilette oder Abfluss entsorgen.
1: Ein bundesweites Phänomen sind Feuchttücher. Die landen also regelmäßig hier. Wir haben Berge von Rechengut, so heißt das, heißen die festen Stoffe, die wir hier aus dem Abwasser rausholen. Das ist schon erschreckend und deswegen der ganz große Appell, dass also solche Sachen über den Müll zu entsorgen.
2: Neben solchen sichtbaren Störstoffen gibt es auch Belastungen, die man dem Abwasser nicht direkt ansieht. Speisereste oder Medikamente können die Reinigung zusätzlich erschweren. Jana Wenke erklärt also, wie dem in Zukunft vorgebeugt werden soll.
1: Deswegen ist also ein sehr, sehr umfangreicher Um- und Ausbau der Kläranlage geplant, der sich bis 2038 fortziehen wird. Vergrößerung der Beckenanlage, eine verbesserte Reinigungsleistung und eben auch das Herauslösen von sogenannten Spurenstoffen in der vierten Reinigungsstufe.
2: Wie viel Technik, Kontrolle und Verantwortung hinter sauberem Wasser steckt, können Besucher beim Tag der offenen Tür am 14. Juni selbst erleben. Die Kläranlage zeigt dabei, was sonst unter der Stadt verborgen bleibt. Abwasser verschwindet nicht einfach, es wird aufwendig gereinigt, verwertet und wieder in den Wasserkreislauf zurück in die Elbe geführt.

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1: Und deswegen ist mir das wichtig, dass wir den Eltern Mut machen und sagen, hier gibt's Hilfe und Unterstützung für euch als Eltern, aber eben auch für das Kind.
2: Wenn ein Kind mehr Unterstützung braucht als andere, verändert das oft den Alltag einer ganzen Familie. Termine, Therapien, Sorgen und viele offene Fragen gehören dann plötzlich dazu. Am Sozialpädiatrischen Zentrum in Dresden-Trachau sollen künftig genau diese Familien Hilfe bekommen. Dafür hat Sozialministerin Petra Köpping einen Förderbescheid über rund 4,2 Millionen Euro übergeben.
1: Hier soll ein neuer Anbau her und das finde ich sehr gut, weil die 3 Etagen, wo jetzt so eine Behandlung stattfinden soll, eben ausgelastet sind und eben mehr Bedarfe da sind, als zurzeit abgedeckt werden kann. Deswegen bin ich sehr froh, dass wir aus dem Programm Teilhabe, so heißt das Programm auch, diese Fördermittelsumme zur Verfügung stellen konnten.
2: Wie groß der Bedarf inzwischen ist, zeigt sich direkt am Standort. Dirk Köcher, kaufmännischer Direktor des Städtischen Klinikums Dresdens, ordnet ein, warum die Erweiterung für das Haus so wichtig ist.
3: Wir haben hier am Standort in Trachau eines der größten pädiatrischen Zentren in Sachsen, eigentlich sogar bundesweit mit über 6.000 behandelten Patienten im Jahr. Und dementsprechend hat das über die letzten 3 Jahrzehnte, wir haben so viel Zuspruch und haben so viel Erweiterung, dass das einfach jetzt an seine Grenzen gekommen ist und wir deswegen vor einigen Jahren eben auch schon beschlossen haben, es zu erweitern und den Antrag gestellt haben. Das heißt, wir können einfach jetzt moderne Bedingungen für die Behandlung, für die Therapie unserer jungen Patientinnen und Patienten halt sicherstellen.
2: Hinter diesen Zahlen stehen natürlich ganz unterschiedliche Lebenssituationen. Im SPZ geht es darum, genau dann adäquate Hilfe zu leisten.
1: Dass überall dort, wo man unterstützen kann, zum Beispiel eben bei Bewegungsabläufen, aber eben auch bei Artikulation, also beim Sprechen, dass all diese Dinge unterstützt werden können durch wirklich professionelle Hilfe, weil man es Eltern nicht alleine schaffen kann. Oft, das haben wir heute auch gesehen, gibt es Geschwisterkinder, die Aufmerksamkeit brauchen und diese Unterstützung hier von Fachleuten ist außerordentlich wichtig.
2: Die Stadt Dresden ist Trägerin des Klinikums und beteiligt sich ebenfalls an dem Vorhaben. Gesundheitsbürgermeisterin Dr. Christine Claudia Kaufmann sieht das Zentrum als wichtiges Angebot für Dresden und die Region. Denn gerade bei frühen Entwicklungsauffälligkeiten zählt der passende Zugang zur Therapie.
4: Wir erweitern einfach unsere Therapieflächen auf über 400 Quadratmeter und damit ist natürlich ein erweitertes Angebot auch verbunden. Damit können unsere Services und auch unsere Therapieangebote auf noch mehr Kinder, die Warteliste ist groß, und Jugendliche erweitert werden. Egal, ob Sie jetzt an Ergotherapie denken oder auch an Musiktherapie.
2: Mit dem Ausbau soll das bestehende Zentrum mehr Platz bekommen. Für Kinder, Eltern und Mitarbeitende soll sich das später ganz praktisch im Klinikalltag bemerkbar machen.
3: Unsere Patientinnen und Patienten werden einfach davon profitieren, dass wir moderne Räumlichkeiten haben. Wir werden einen großen, so einen Multifunktionsraum haben, wo die Patientinnen und Patienten einfach viele Möglichkeiten haben. Wir werden für die Musiktherapie einfach neue Räumlichkeiten schaffen können. Ganz wichtig ist auch, wir werden das Thema Barrierefreiheit noch besser gestalten können. Hier kommt ein moderner Aufzug rein, der einfach auch dem, was heute halt alles so geschuldet ist, elektrische Rollstühle und so weiter, die viel schwerer sind, und das war in dem alten Gebäude, ist es einfach an die Grenzen auch jetzt mit der Zeit gekommen.
2: Gebaut werden soll nach Klinikangaben ab Herbst. Rund 1,5 Jahre sind dafür eingeplant. Wenn alles läuft wie vorgesehen, kann der Erweiterungsbau im ersten Quartal 2028 in Betrieb gehen und damit mehr Raum schaffen für Kinder, die früh Unterstützung benötigen.

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1: Seit Jahren wird über eine schnellere Zugverbindung zwischen Chemnitz und Leipzig diskutiert. Doch bis heute fehlen Geld, konkrete Zeitpläne und teilweise sogar die Elektrifizierung der Strecke. Deshalb waren Vertreter aus Bund, Land, Deutscher Bahn und Stadt Chemnitz zu einem gemeinsamen Termin am Chemnitzer Hauptbahnhof zusammengekommen. Im Mittelpunkt standen der Ausbau der Bahnstrecke Leipzig-Chemnitz und die Weiterentwicklung des öffentlichen Nahverkehrs in der Stadt. Mit dem Zug aus Leipzig angereist war auch Ulrich Lange, parlamentarischer Staatssekretär im Bundesministerium für Verkehr. Für ihn sei es wichtig gewesen, die Strecke selbst zu erleben, auch um die Herausforderungen besser einschätzen zu können.
2: Wir stellen natürlich fest, dass aufgrund der Situation, die wir heute bei vielen Bahnprojekten haben, auch dieses Bahnprojekt an der einen oder anderen Stelle die Finanzierung noch weiter gesichert werden muss. Und es war mir auch wichtig zu sehen, diese beiden Städte, nämlich Leipzig als die größte Stadt Sachsens und Chemnitz die drittgrößte Stadt, also kulturell, wirtschaftlich diese Verbindung zu sehen. Es redet sich in Berlin immer leichter über Bahnstrecken, über Verbindungen, wenn man sie sich vor Ort angesehen hat.
1: Vor allem der südliche Abschnitt ist bereits über den Bundesverkehrswegeplan abgesichert. Für den nördlichen Teil sollen Bund und Freistaat Sachsen nun gemeinsam nach Lösungen suchen. Unter anderem über Förderprogramme und mögliche Kofinanzierungen. Auch Sachsens Staatsministerin für Infrastruktur und Landesentwicklung Regina Kraushaar sprach von einem wichtigen Schritt für das Projekt. Grundlage dafür ist eine neue Machbarkeitsstudie, die jetzt ausgewertet werden soll.
3: Wir sind jetzt an einer Stelle, wo wir eine Machbarkeitsstudie vorliegen haben, was geht auf dieser Strecke bei einem beschränkten Budget. Ja. Es muss einfach zur Wahrheit gehört dazu, es muss zur Kenntnis genommen werden, dass wir nicht 1,3 Milliarden Euro, die schon mal im Raum gestanden haben, zur Verfügung stehen haben.
1: Dabei gehe es nicht nur um einzelne Gleise oder Oberleitungen, sondern um eine attraktive Verbindung für Pendler, Studenten und Reisende.
3: Es geht um die Strecke, die gut benutzbar ist. Es geht um eine Qualität von Verbindung. Schnell, eng getaktet. Und das wird jetzt mit der Machbarkeitsstudie uns sozusagen dargelegt. Und insofern, um die Geduld muss ich da noch bitten.
1: Auch Ulrich Lange betonte, dass das Projekt jetzt pragmatisch vorangebracht werden müsse.
2: Da will ich auch nicht so tun, als ob morgen hier die Bauarbeiten beginnen. Auf der anderen Seite ist es Zeit, Dinge auch umzusetzen. Das ist ja kein ganz neues Projekt. Jetzt hat es noch mal eine Machbarkeitsstudie gegeben aufgrund von Veränderungen, vor allem auch auf der Kostenseite. Das ist sicher notwendig. Aber ich glaube, Kollegin Kraushaar und ich sind uns darüber im Klaren und einig, dass wir einen pragmatischen Weg gehen wollen.
1: Dass der Bund den Termin direkt vor Ort begleitet hat, bewertet Regina Kraushaar positiv. Gerade praktische Eindrücke seien wichtig, um Projekte in Berlin besser einordnen zu können.
3: Es gibt das Zuhören, das aktive Zuhören und vor allen Dingen nehme ich es wahr, dass es eine wirkliche Suche nach gemeinsamen Lösungen, die jetzt auch sozusagen ins praktische Handeln führen, gibt. Eigentlich hätte man nicht unbedingt den Staatssekretär einladen müssen, mit mir die Strecke zu fahren. Aber es macht natürlich noch mal deutlicher und noch mal plastischer, auf welche Herausforderungen wir jetzt uns einzustellen haben.
1: Nach den Statements am Bahnhof ging es für die Delegation weiter zum Chemnitzer Modell am Hauptbahnhof. Dort stellte der Verkehrsverbund Mittelsachsen die Weiterentwicklung des Nahverkehrssystems vor. Ziel des Projekts ist es, Stadt und Region besser miteinander zu verbinden. Für Regina Kraushaar spielt der Ausbau des ÖPNV dabei eine zentrale Rolle, nicht nur für Großstädte, sondern auch für ländliche Regionen in Sachsen.
3: Der öffentliche Personennahverkehr hat für mich jedenfalls eine Gatekeeper-Funktion in alle möglichen Lebensbereiche und er hat eine Hebel- und Schlüsselfunktion dafür, dass Lebensverhältnisse in Sachsen überall gleichwertig sind.

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6: Nachrichten. In Dresden hat die Feuerwehr zusammen mit dem Technischen Hilfswerk eine belgische Schäferhündin namens Mara aus einem Rohr gerettet. Laut der Feuerwehr steckte das Tier im Stadtteil Laubegast in etwa 2 bis 3 Metern Tiefe fest. Die Hündin war ihrem Besitzer beim Leinenwechsel entwischt und einem Dachs in das 20 Meter lange Rohr gefolgt. Da sie sich nicht selbst

1980 investierten die Genossenschaften hauptsächlich in Instandhaltung und Modernisierung ihrer Bestände, während der Neubau stagnierte. Laut VSWG-Vorstand Mirjam Philipp führen höhere Investitionen zu geringeren Bauleistungen aufgrund steigender Baupreise. Leerstände verursachen zudem erhebliche Einnahmeverluste für die Verbände. Die Holocaust-Gedenkstätte Yad Vashem wird künftig auch in Sachsen vertreten sein, mit einer neuen Außenstelle in Leipzig. Ministerpräsident Michael Kretschmer bezeichnete dies als große Ehre und Verpflichtung für Sachsen. Das Bildungszentrum soll interaktive Lernräume bieten und richtet sich vor allem an Pädagogen und junge Menschen in der Region sowie Nachbarländern wie Polen und Tschechien. Die Entscheidung für Leipzig wurde im Sächsischen Landtag einstimmig unterstützt, was als Anerkennung für die lebendige jüdische Gemeinde vor Ort gesehen wird.

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2: Urlaub. Das klingt nach Kofferpacken, Ausschlafen, Tapetenwechsel und endlich mal Zeit zum Durchatmen. Gerade wenn der Sommer vor der Tür steht, wird diese Sehnsucht für viele wieder ganz konkret. Doch warum zieht es uns überhaupt immer wieder fort? Genau dieser Frage geht die neue Sonderausstellung Reif für die Insel, warum wir reisen, im Verkehrsmuseum Dresden nach. Zu sehen ist sie vom 29. Mai 2026 bis zum 30. Mai 2027. Kuratiert und mitentwickelt wurde sie von Dr. Sibylle Gluch, Leiterin der Ausstellungen und Sammlungen.
3: Wir wollten uns auf das touristische Reisen konzentrieren. Wir hätten natürlich auch eine Kulturgeschichte des Reisens machen können, aber wir wollten aktuell sein mit unserem Thema oder aktuelle Fragen aufgreifen. Und da stand das touristische Reisen im Vordergrund. Gleichzeitig ist das immer noch sehr breit aufgefächert, sodass wir versucht haben, anhand dieser Reisestruktur, dieser organischen Struktur von der Vorbereitung der Reise über Aufbruch und unterwegs sein bis dann hin zur Heimkehr wesentliche Aspekte einzufangen, die uns in diesen unterschiedlichen Stadien begegnen können.
2: Reisen ist natürlich auch eine Frage der Fortbewegung. Für den Direktor des Verkehrsmuseums, Dr. Michael Vogt, ist die Ausstellung deshalb eng mit dem Haus verbunden.
4: Ist doch klar, man muss sich ja irgendwie bewegen mit Transportmitteln, mit der Eisenbahn und mit dem Auto. Das ist so ein Punkt. Wir wollen aber hier Themen aufgreifen, die alle bewegen und viele, viele Leute bewegt. Wo fahren sie denn demnächst hin? Also das Thema Reise, das interessiert doch alle. Und das sind Themen, die für unsere Sonderausstellung genau passend sind.
2: Auf rund 350 Quadratmetern treffen historische Objekte auf mediale und interaktive Stationen, dargestellt in 5 Stadien einer Reise. Der Blick geht vom frühen Tourismus des 19. Jahrhunderts bis zu heutigen Reisegewohnheiten. Die Schau zeigt damit auch, wie stark Technik, Wohlstand und gesellschaftliche Verhältnisse bestimmen, wer reisen kann und wie gereist wird.
3: Es gibt sehr, sehr viele unterschiedliche Dinge bei uns zu entdecken. Wir haben einerseits ganz besonders herausragende Exponate diesmal. Wir haben exquisite Leihgaben, ein Vogelpräparat von Amalie Dietrich aus Siebenlehn, die alleine in Australien unterwegs war im 19. Jahrhundert. Wir haben fantastische Objekte aus der eigenen Sammlung, hochwertige Prospekte oder Alben von frühen Fahrten nach Skandinavien, noch aus dem 19. Jahrhundert. Wir haben aber auch sehr viele interaktive Stationen. Also man kann bei uns vieles mit den eigenen Händen oder sogar mit dem eigenen Körper entdecken.
2: Das Verreisen ist heute widersprüchlicher denn je. Einerseits stehen Freiheit, Erholung und neue Eindrücke im Mittelpunkt, andererseits prägen Übertourismus, steigende Preise, Klimadebatten und Konflikte in der Welt den Blick auf Urlaub und Mobilität.
3: Das war ein Thema, was wir unbedingt zeigen wollten. Wir zeigen aber auch oder fragen auf jeden Fall auch, wie wir dann damit umgehen sollen, weil wir davon ausgehen, dass Reisen mittlerweile zu unseren kulturellen Praktiken gehört und wir nicht mehr aufhören werden, das zu tun.
2: Dass Reisen für breite Teile der Gesellschaft überhaupt möglich wurde, hat viel mit Verkehrsgeschichte zu tun. Eisenbahn, Automobil und Flugzeug haben Entfernungen schrumpfen lassen und neue Sehnsuchtsorte erreichbar gemacht. Der Museumsdirektor wünscht sich für die Wirkung der Ausstellung auf seine Besucher daher vor allem eins.
4: Vielleicht auch ein bisschen nachdenklich werden, womit Sie und mit welcher Reise und welcher Erholungsform Sie eigentlich das erreichen können, was Sie sich da wünschen und erträumen. Also so ein bisschen nachdenken, habe ich da wirklich neue Leute kennengelernt? War ich bereit auf neues Essen? Interessiert mich das überhaupt? Oder ist es schöner, das Gewohnte fortzusetzen? Einfach ein bisschen reflektieren darauf, was ich tue und zu lernen darüber, dass das Reisen nicht schon immer so war.
2: Für die Antwort auf die Frage, warum reisen wir, geben die Exponate der Sonderausstellung Ideen. Vor allem aber zeigt sie das Reisen als Sehnsucht, Kulturtechnik und als Herausforderung unserer Zeit. Und lädt dazu ein, beim nächsten Aufbruch vielleicht etwas genauer hinzuschauen.

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2: Zum Hutfestival in Chemnitz ordnet die Stadt am Wochenende auf einem Abschnitt der Theaterstraße Tempo 30 an. Betroffen ist der Bereich zwischen der Kassberg-Auffahrt und der Hartmannstraße. Die Geschwindigkeitsbegrenzung gilt von Freitag bis Sonntag zu unterschiedlichen Zeiten. Am Freitag von 15 bis 23 Uhr, am Samstag von 11 bis 23 Uhr und am Sonntag von 11 bis 19 Uhr. Mit der Maßnahme sollen Besucherinnen und Besucher des Hutfestivals besser geschützt und die Veranstaltungsflächen abgesichert werden. Zusätzlich kündigt die Stadt Chemnitz Geschwindigkeitskontrollen an. Dafür wurde der sogenannte Enforcement-Trailer auf der Theaterstraße in Richtung Hartmannstraße aufgestellt, in Höhe der Zufahrt Webergasse. Der auffällig gestaltete Blitzeranhänger ist mit bunten Kinderbildern beklebt und soll nicht nur die Geschwindigkeit überwachen, sondern auch auf Verkehrssicherheit aufmerksam machen. Die Stadt verweist dabei besonders auf den Schutz gefährdeter Verkehrsteilnehmer, also vor allem Fußgänger und Familien, die rund um das Festival unterwegs sind.

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1: Am Chemnitzer Hauptbahnhof ist am Mittwochabend ein Jugendlicher angegriffen und verletzt worden. Wie die Bundespolizei mitteilte, meldete sich der 16-Jährige gegen 21 Uhr auf dem Revier im Bahnhof und gab an, kurz zuvor attackiert worden zu sein. Nach bisherigen Erkenntnissen soll ein 25 Jahre alter Mann den Jugendlichen in der Haupthalle mehrfach mit der Faust ins Gesicht und gegen den Brustkorb geschlagen haben, offenbar ohne erkennbaren Grund. Anschließend flüchtete der Täter zunächst zu Fuß. Die Bundespolizei wertete daraufhin die Überwachungskameras aus und konnte den Tatverdächtigen wenig später am Bahnsteig 5-6 stellen. Der 25-jährige Deutsche wurde zur Dienststelle gebracht. Gegen ihn wird nun wegen Körperverletzung ermittelt. Der Jugendliche erlitt Verletzungen und wurde zur Untersuchung in ein Krankenhaus gebracht. Dieses konnte er nach Angaben der Polizei noch am selben Abend wieder verlassen. Die Ermittlungen dauern derzeit noch an.

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4: Nachrichten. In Dresden hat die Feuerwehr zusammen mit dem Technischen Hilfswerk eine belgische Schäferhündin namens Mara aus einem Rohr gerettet. Laut der Feuerwehr steckte das Tier im Stadtteil Laubegast in etwa 2 bis 3 Metern Tiefe fest. Die Hündin war ihrem Besitzer beim Leinenwechsel entwischt und einem Dachs in das 20 Meter lange Rohr gefolgt. Da sie sich nicht selbst befreien konnte, wurden die Rettungskräfte alarmiert. Mit Hilfe eines Baggers und Schaufeln konnten sie Mara am Nachmittag wohlbehalten befreien. Auch der Dachs wurde entdeckt, zeigte jedoch wenig Interesse an den Rettungsmaßnahmen. Bezahlbares Wohnen wird in Sachsen zunehmend schwieriger zu finden. Der Verband Sächsischer Wohnungsgenossenschaften und der Verband der Wohnungs- und Immobilienwirtschaft haben erklärt, dass steigende Mietkosten erwartet werden. Im Jahr 2025 investierten die Genossenschaften hauptsächlich in Instandhaltung und Modernisierung ihrer Bestände, während der Neubau stagnierte. Laut VSWG-Vorstand Mirjam Philipp führen höhere Investitionen zu geringeren Bauleistungen aufgrund steigender Baupreise. Leerstände verursachen zudem erhebliche Einnahmeverluste für die Verbände. Die Holocaust-Gedenkstätte Yad Vashem wird künftig auch in Sachsen vertreten sein, mit einer neuen Außenstelle in Leipzig. Ministerpräsident Michael Kretschmer bezeichnete dies als große Ehre und Verpflichtung für Sachsen. Das Bildungszentrum soll interaktive Lernräume bieten und richtet sich vor allem an Pädagogen und junge Menschen in der Region sowie Nachbarländern wie Polen und Tschechien. Die Entscheidung für Leipzig wurde im Sächsischen Landtag einstimmig unterbreitet.

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2: Und diese Menge an Abwasser will auch gereinigt werden.
3: Was nach dem Spülen oder Händewaschen im Abfluss verschwindet, landet nicht einfach irgendwo. In Dresden-Kaditz beginnt für das Abwasser ein langer Weg, den Besucher sich am 14. Juni, dem Tag der offenen Tür der Kläranlage, anschauen können. Wie viel Arbeit hinter sauberem Wasser steckt, erklärt Jana Wenke, Veranstaltungsleiterin dieses Tages.
2: Zunächst haben wir eine sogenannte mechanische Reinigung mit Rechenanlagen, Sandfang, wo also alle feste Stoffe, alle Grobstoffe herausgefiltert werden. Als zweites kommt dann die biologische Reinigung, wo also Bakterien am Werk sind und dort die ganzen Stickstoffe ordentlich verstoffwechseln. Dann schließt sich noch eine Nachklärung an, wo sich Schlamm absetzt. Und der Schlamm wird dann in die Faultürme transportiert und in die Elbe kann das gereinigte Abwasser geleitet werden.
3: Doch Kläranlage heißt längst nicht nur Abwasser sauber machen. Auch das, was bei der Reinigung übrig bleibt, wird weiter genutzt.
2: Am Ende ist ein Abprodukt, sind diese Faultürme. In diese riesigen Fauleier kommt am Ende Schlamm. Dieser Schlamm wird verwertet, es entsteht Gas und mit diesem Gas können wir 80% unseres Eigenenergiebedarfs decken.
3: Eine Kläranlage gehört zur Infrastruktur, über die im Alltag kaum jemand nachdenkt. Dabei sorgt sie rund um die Uhr dafür, dass Stadtleben, Hygiene und Gewässerschutz überhaupt funktionieren. Und das, wie klar wird, in einem umfangreichen Maß.
2: An dieser Anlage hängen also nicht nur die Dresdnerinnen und Dresdner, sondern auch einige Einwohner aus Umlandgemeinden, sodass wir auf die stolze Summe von 832.000 Einwohnerwerten kommen. Da ist natürlich auch Industrie mit reingerechnet und diese Menge an Abwasser will auch gereinigt werden.
3: Doch nicht alles, was in der Kanalisation ankommt, gehört dort auch hin. Für die Mitarbeitenden wird täglich sichtbar, was Menschen über Toilette oder Abfluss entsorgen.
2: Ein bundesweites Phänomen sind Feuchttücher. Die landen also regelmäßig hier. Wir haben Berge von Rechengut, so heißt das, heißen die festen Stoffe, die wir hier aus dem Abwasser herausholen. Das ist schon erschreckend und deswegen der ganz große Appell, dass also solche Sachen über den Müll zu entsorgen.
3: Neben solchen sichtbaren Störstoffen gibt es auch Belastungen, die man dem Abwasser nicht direkt ansieht. Speisereste oder Medikamente können die Reinigung zusätzlich erschweren. Jana Wenke erklärt also, wie dem in Zukunft vorgebeugt werden soll.
2: Deswegen ist also ein sehr, sehr umfangreicher Um- und Ausbau der Kläranlage geplant, der sich bis 2038 fortziehen wird. Vergrößerung der Beckenanlage, eine verbesserte Reinigungsleistung und eben auch das Herauslösen von sogenannten Spurenstoffen in der vierten Reinigungsstufe.
3: Wie viel Technik, Kontrolle und Verantwortung hinter sauberem Wasser steckt, können Besucher beim Tag der offenen Tür am 14. Juni selbst erleben. Die Kläranlage zeigt dabei, was sonst unter der Stadt verborgen bleibt. Abwasser verschwindet nicht einfach, es wird aufwendig gereinigt, verwertet und wieder in den Wasserkreislauf zurück in die Elbe geführt.

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2: Und deswegen ist mir das wichtig, dass wir den Eltern Mut machen und sagen, hier gibt's Hilfe und Unterstützung für euch als Eltern, aber eben auch für das Kind.
1: Wenn ein Kind mehr Unterstützung braucht als andere, verändert das oft den Alltag einer ganzen Familie. Termine, Therapien, Sorgen und viele offene Fragen gehören dann plötzlich dazu. Am Sozialpädiatrischen Zentrum in Dresden-Trachau sollen künftig genau diese Familien Hilfe bekommen. Dafür hat Sozialministerin Petra Köpping einen Förderbescheid über rund 4,2 Millionen Euro übergeben.
2: Hier soll ein neuer Anbau her und das finde ich sehr gut, weil die drei Etagen, wo jetzt so eine Behandlung stattfinden soll, eben ausgelastet sind und eben mehr Bedarfe da sind, als zurzeit abgedeckt werden kann. Deswegen bin ich sehr froh, dass wir aus dem Programm Teilhabe, so heißt das Programm auch, diese Fördermittelsumme zur Verfügung stellen konnten.
1: Wie groß der Bedarf inzwischen ist, zeigt sich direkt am Standort. Dirk Köcher, kaufmännischer Direktor des Städtischen Klinikums Dresdens, ordnet ein, warum die Erweiterung für das Haus so wichtig ist.
3: Wir haben ja hier am Standort in Trachau eines der größten pädiatrischen Zentren in Sachsen, eigentlich sogar bundesweit mit über 6000 behandelten Patienten im Jahr. Und dementsprechend hat das über die letzten drei Jahrzehnte, wir haben so viel Zuspruch und haben so viel Erweiterung, dass das einfach jetzt an seine Grenzen gekommen ist und wir deswegen vor einigen Jahren eben auch schon beschlossen haben, es zu erweitern und den Antrag gestellt haben. Das heißt, wir können einfach jetzt moderne Bedingungen für die Behandlung, für die Therapie unserer jungen Patientinnen und Patienten halt sicherstellen.
1: Hinter diesen Zahlen stehen natürlich ganz unterschiedliche Lebenssituationen. Im SPZ geht es darum, genau dann adäquate Hilfe zu leisten.
2: Dass überall dort, wo man unterstützen kann, zum Beispiel eben bei Bewegungsabläufen, aber eben auch bei Artikulation, also beim Sprechen, dass all diese Dinge unterstützt werden können durch wirklich professionelle Hilfe, weil man es Eltern nicht alleine schaffen kann. Oft, das haben wir heute auch gesehen, gibt es Geschwisterkinder, die Aufmerksamkeit brauchen und diese Unterstützung hier von Fachleuten ist außerordentlich wichtig.
1: Die Stadt Dresden ist Trägerin des Klinikums und beteiligt sich ebenfalls an dem Vorhaben. Gesundheitsbürgermeisterin Dr. Christine Claudia Kaufmann sieht das Zentrum als wichtiges Angebot für Dresden und die Region. Denn gerade bei frühen Entwicklungsauffälligkeiten zählt der passende Zugang zur Therapie.
4: Wir erweitern einfach unsere Therapieflächen auf über 400 Quadratmeter und damit ist natürlich ein erweitertes Angebot auch verbunden. Damit können unsere Services und auch unsere Therapieangebote auf noch mehr Kinder, die Warteliste ist groß, und Jugendliche erweitert werden. Egal, ob Sie jetzt an Ergotherapie denken oder auch an Musiktherapie.
1: Mit dem Ausbau soll das bestehende Zentrum mehr Platz bekommen. Für Kinder, Eltern und Mitarbeitende soll sich das später ganz praktisch im Klinikalltag bemerkbar machen.
3: Unsere Patientinnen und Patienten werden einfach davon profitieren, dass wir moderne Räumlichkeiten haben. Wir werden einen großen, so einen Multifunktionsraum haben, wo die Patientinnen und Patienten einfach viele Möglichkeiten haben. Wir werden für die Musiktherapie einfach neue Räumlichkeiten schaffen können. Ganz wichtig ist auch, wir werden das Thema Barrierefreiheit noch besser gestalten können. Hier kommt ein moderner Aufzug rein, der einfach auch dem, was heute halt alles so geschuldet ist, elektrische Rollstühle und so weiter, die viel schwerer sind, und das war in dem alten Gebäude, ist das einfach an die Grenzen auch jetzt mit der Zeit gekommen.
1: Gebaut werden soll nach Klinikangaben ab Herbst. Rund anderthalb Jahre sind dafür eingeplant. Wenn alles läuft wie vorgesehen, kann der Erweiterungsbau im ersten Quartal 2028 in Betrieb gehen und damit mehr Raum schaffen für Kinder, die früh Unterstützung benötigen.

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1: Seit Jahren wird über eine schnellere Zugverbindung zwischen Chemnitz und Leipzig diskutiert. Doch bis heute fehlen Geld, konkrete Zeitpläne und teilweise sogar die Elektrifizierung der Strecke. Deshalb waren Vertreter aus Bund, Land, Deutscher Bahn und Stadt Chemnitz zu einem gemeinsamen Termin am Chemnitzer Hauptbahnhof zusammengekommen. Im Mittelpunkt standen der Ausbau der Bahnstrecke Leipzig-Chemnitz und die Weiterentwicklung des öffentlichen Nahverkehrs in der Stadt. Mit dem Zug aus Leipzig angereist war auch Ulrich Lange, parlamentarischer Staatssekretär im Bundesministerium für Verkehr. Für ihn sei es wichtig gewesen, die Strecke selbst zu erleben, auch um die Herausforderungen besser einschätzen zu können.
2: Wir stellen natürlich fest, dass aufgrund der Situation, die wir heute bei vielen Bahnprojekten haben, auch dieses Bahnprojekt an der einen oder anderen Stelle die Finanzierung noch weiter gesichert werden muss. Und es war mir auch wichtig zu sehen, diese beiden Städte, nämlich Leipzig als die größte Stadt Sachsens und Chemnitz die drittgrößte Stadt, also kulturell, wirtschaftlich diese Verbindung zu sehen. Es redet sich in Berlin immer leichter über Bahnstrecken, über Verbindungen, wenn man sie sich vor Ort angesehen hat.
1: Vor allem der südliche Abschnitt ist bereits über den Bundesverkehrswegeplan abgesichert. Für den nördlichen Teil sollen Bund und Freistaat Sachsen nun gemeinsam nach Lösungen suchen. Unter anderem über Förderprogramme und mögliche Kofinanzierungen. Auch Sachsens Staatsministerin für Infrastruktur und Landesentwicklung Regina Kraushaar sprach von einem wichtigen Schritt für das Projekt. Grundlage dafür ist eine neue Machbarkeitsstudie, die jetzt ausgewertet werden soll.
3: Wir sind jetzt an einer Stelle, wo wir eine Machbarkeitsstudie vorliegen haben, was geht auf dieser Strecke bei einem beschränkten Budget. Ja. Es muss einfach zur Wahrheit gehört dazu, es muss zur Kenntnis genommen werden, dass wir nicht 1,3 Milliarden Euro, die schon mal im Raum gestanden haben, zur Verfügung stehen haben.
1: Dabei gehe es nicht nur um einzelne Gleise oder Oberleitungen, sondern um eine attraktive Verbindung für Pendler, Studenten und Reisende.
3: Es geht um die Strecke, die gut benutzbar ist. Es geht um die Qualität von Verbindung. Schnell, eng getaktet. Und das wird jetzt mit der Machbarkeitsstudie uns sozusagen dargelegt. Und insofern, um die Geduld muss ich da noch bitten.
1: Auch Ulrich Lange betonte, dass das Projekt jetzt pragmatisch vorangebracht werden müsse.
2: Da will ich auch nicht so tun, als ob morgen hier die Bauarbeiten beginnen. Auf der anderen Seite ist es Zeit, Dinge auch umzusetzen. Das ist ja kein ganz neues Projekt. Jetzt hat es noch mal eine Machbarkeitsstudie gegeben aufgrund von Veränderungen, vor allem auch auf der Kostenseite. Das ist sicher notwendig. Aber ich glaube, Kollegin Kraushaar und ich sind uns darüber im Klaren und einig, dass wir einen pragmatischen Weg gehen wollen.
1: Dass der Bund den Termin direkt vor Ort begleitet hat, bewertet Regina Kraushaar positiv. Gerade praktische Eindrücke seien wichtig, um Projekte in Berlin besser einordnen zu können.
3: Es gibt das Zuhören, das aktive Zuhören und vor allen Dingen nehme ich es wahr, dass es eine wirkliche Suche nach gemeinsamen Lösungen, die jetzt auch sozusagen ins praktische Handeln führen, gibt. Eigentlich hätte man nicht unbedingt den Staatssekretär einladen müssen, mit mir die Strecke zu fahren. Aber es macht natürlich noch mal deutlicher und noch mal plastischer, auf welche Herausforderungen wir jetzt uns einzustellen haben.
1: Nach den Statements am Bahnhof ging es für die Delegation weiter zum Chemnitzer Modell am Hauptbahnhof. Dort stellte der Verkehrsverbund Mittelsachsen die Weiterentwicklung des Nahverkehrssystems vor. Ziel des Projekts ist es, Stadt und Region besser miteinander zu verbinden. Für Regina Kraushaar spielt der Ausbau des ÖPNV dabei eine zentrale Rolle, nicht nur für Großstädte, sondern auch für ländliche Regionen in Sachsen.
3: Der öffentliche Personennahverkehr hat für mich jedenfalls eine Gatekeeper-Funktion in alle möglichen Lebensbereiche und er hat eine Hebel- und Schlüsselfunktion dafür, dass Lebensverhältnisse in Sachsen überall gleichwertig sind.

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Herzlich willkommen zu Sachsen aktuell vom 28. Mai. Das sind unsere Themen. 4,2 Millionen für sozialpädiatrisches Zentrum in Dresden. Asterix Abenteuer, neue Belantes-Themenwelt entsteht. Und Chemnitz-Leipzig zwischen Ausbau und Finanzierungsfragen.

0: Wir starten in Dresden. 4,2 Millionen. So hoch war die Summe, die Staatsministerin für Soziales und gesellschaftlichen Zusammenhalt Petra Köpping jetzt für ein neues sozialpädiatrisches Zentrum übergeben hat. Welche Chancen damit einhergehen und was dort jetzt erreicht werden und was dort entstehen soll, das erfahren Sie jetzt.
1: Und deswegen ist mir das wichtig, dass wir den Eltern Mut machen und sagen, hier gibt's Hilfe und Unterstützung für euch als Eltern, aber eben auch für das Kind.
2: Wenn ein Kind mehr Unterstützung braucht als andere, verändert das oft den Alltag einer ganzen Familie.

0: groß der Bedarf inzwischen ist, zeigt sich direkt am Standort. Dirk Köcher, kaufmännischer Direktor des Städtischen Klinikums Dresdens, ordnet ein, warum die Erweiterung für das Haus so wichtig ist.
1: Wir haben ja hier am Standort in Trachau eines der größten pädiatrischen Zentren in Sachsen, eigentlich sogar bundesweit mit über 6000 behandelten Patienten im Jahr. Und dementsprechend hat das über die letzten drei Jahrzehnte, wir haben so viel Zuspruch und haben so viel Erweiterung, dass das einfach jetzt an seine Grenzen gekommen ist und wir deswegen vor einigen Jahren eben auch schon beschlossen haben, es zu erweitern und den Antrag gestellt haben. Das heißt, wir können einfach jetzt moderne Bedingungen für die Behandlung, für die Therapie unserer jungen Patientinnen und Patienten halt sicherstellen.
0: Hinter diesen Zahlen stehen natürlich ganz unterschiedliche Lebenssituationen. Im SPZ geht es darum, genau dann adäquate Hilfe zu leisten.
2: Dass überall dort, wo man unterstützen kann, zum Beispiel eben bei Bewegungsabläufen, aber eben auch bei Artikulation, also beim Sprechen, dass all diese Dinge unterstützt werden können durch wirklich professionelle Hilfe, weil man es als Eltern nicht alleine schaffen kann. Oft, das haben wir heute auch gesehen, gibt es Geschwisterkinder, die Aufmerksamkeit brauchen. Und diese Unterstützung hier von Fachleuten ist außerordentlich wichtig.
0: Die Stadt Dresden ist Trägerin des Klinikums und beteiligt sich ebenfalls an dem Vorhaben. Gesundheitsbürgermeisterin Dr. Christine Claudia Kaufmann sieht das Zentrum als wichtiges Angebot für Dresden und die Region. Denn gerade bei frühen Entwicklungsauffälligkeiten zählt der passende Zugang zur Therapie.
3: Wir erweitern einfach unsere Therapieflächen auf über 400 Quadratmeter und damit ist natürlich ein erweitertes Angebot auch verbunden. Damit können unsere Services und auch unsere Therapieangebote auf noch mehr Kinder, die Warteliste ist groß, und Jugendliche erweitert werden. Egal, ob Sie jetzt an Ergotherapie denken oder auch an Musiktherapie.
0: Mit dem Ausbau soll das bestehende Zentrum mehr Platz bekommen. Für Kinder, Eltern und Mitarbeitende soll sich das später ganz praktisch im Klinikalltag bemerkbar machen.
1: Unsere Patientinnen und Patienten werden einfach davon profitieren, dass wir moderne Räumlichkeiten haben. Wir werden einen großen, so einen Multifunktionsraum haben, wo die Patientinnen und Patienten einfach viele Möglichkeiten haben. Wir werden für die Musiktherapie einfach neue Räumlichkeiten schaffen können. Ganz wichtig ist auch, wir werden das Thema Barrierefreiheit noch besser gestalten können. Hier kommt ein moderner Aufzug rein, der einfach auch dem, was heute halt alles so geschuldet ist, elektrische Rollstühle und so weiter, die viel schwerer sind, und das war in dem alten Gebäude, ist das einfach an die Grenzen auch jetzt mit der Zeit gekommen.
0: Gebaut werden soll nach Klinikangaben ab Herbst. Rund anderthalb Jahre sind dafür eingeplant. Wenn alles läuft wie vorgesehen, kann der Erweiterungsbau im ersten Quartal 2028 in Betrieb gehen und damit mehr Raum schaffen für Kinder, die früh Unterstützung benötigen.
4: Und jetzt wird's freizeitlich in Leipzig. Denn Asterix und Obelix und auch Idefix erobern Sachsen. Im Freizeitpark Belantis bei Leipzig entsteht im Frühjahr 2026 ein neuer Themenbereich für Familien. Doch dahinter steckt mehr als nur eine neue Attraktion. Belantis soll sich schrittweise stärker in Richtung Asterix-Welt entwickeln. Warum Leipzig dabei eine Rolle spielt und weshalb das Projekt auch für die Tochter von René Goscinny besonders ist, das weiß unser Reporter Jonas Georgi.
5: Dieser Park entspricht dem Traum meines Vaters. Eigentlich geht er sogar noch über das hinaus, was er sich erträumt hätte.
6: Sagt Anne Goscinny, die Tochter von Asterix-Schöpfer René Goscinny. Wo bisher Belantis stand, ziehen jetzt nach und nach die Gallier ein. Idefix macht den Anfang, Asterix und Obelix sollen folgen. Der Park südlich von Leipzig bekommt damit eine neue Richtung und irgendwann auch einen neuen Namen.
7: Wir haben den Plan, 2030, 2031 den Park umbenennen. Belantis, die Marke, wird in demzufolge verschwinden. Und wir werden Park Asterix Deutschland heißen. Also wir werden uns verändern dort auch.
6: Damit ist klar, Belantis steht vor dem größten Wandel seiner Geschichte. Aus dem Freizeitpark soll in den kommenden Jahren der erste Asterix-Park außerhalb von Frankreich entstehen. Mit dem neuen Idefix Abenteuerland beginnt nun der Umbau im Kleinen. Vier neue Attraktionen, ein Familienbereich, viel gallische Nostalgie. Doch hinter dem Umbau steht eine viel größere Frage. Wird aus einem regionalen Freizeitpark ein internationaler Tourismusmagnet für Leipzig? Martin Endrun ist Parkdirektor von Belantis. Er kennt den Standort, das Team und die Entwicklung der vergangenen Jahre aus nächster Nähe. Für ihn ist der neue Eigentümer mehr als ein Betreiberwechsel. Seit April 2025 gehört Belantis zur französischen Compagnie des Alpes. Die

0: Puppe betreibt unter anderem den bekannten Park Asterix bei Paris und will das Leipziger Umland nun schrittweise in die Welt von Asterix, Obelix und Idefix einführen.
1: Als erstes war ich sehr froh, dass wir in die neue Gruppe Kompanie der Alps gekommen sind. Das war für den Park, glaube ich, sehr wichtig und sehr, sehr weitreichender Schritt. Zum anderen wurden wir sehr schnell in den ersten zwei Wochen in die Gedanken eingeweiht. Und wir wurden auch gefragt, das fand ich total toll. Also wir haben zusammen gesprochen, wie wir das sehen, was wir glauben. Meine Meinung war sehr schnell und klar. Auf jeden Fall, um es mal einfach zu sagen, machen.
0: Und gemacht werden soll hier einiges. Der neue Themenbereich soll sich vor allem an Familien mit kleinen Kindern richten. Flussfahrten, Flugmaschinen und Spielbereiche sollen den Einstieg ins Asterix-Universum schaffen. Für Belantis ist das aber kein einmaliges Sommerhighlight. Es ist der Start eines Masterplans. Rund 100 Millionen Euro sollen in den kommenden Jahren in den Umbau fließen. Ziel ist ein Park, der deutlich mehr Gäste anzieht als bisher.
2: Die Idee hinter dem Park ist, Belantis vollständig zu erneuern und ihn Schritt für Schritt in einen Asterix-Park zu verwandeln.
0: François Fassi verantwortet bei der Compagnie des Alpes die Freizeitparksparte. Er schaut auf Belantis nicht nur als Freizeitangebot, sondern als Investitionsstandort.
2: Für den Park gibt es einen Masterplan. Wir wollen jedes Jahr einen neuen Bereich entwickeln. Das heißt, in den nächsten 5 bis 6 Jahren sollen unsere Gäste immer wieder neue Angebote im Park erleben.
3: Proposal to offer to our guests.
0: Auch Henrik Reichen sieht in dem Umbau mehr als ein Freizeitparkprojekt. Der CDU-Politiker ist Landrat des Landkreises Leipzig und kennt die Region südlich von der Stadt aus politischer Verantwortung und natürlich auch aus persönlicher Erinnerung.
4: Wenn man vor 30 Jahren hier gestanden hätte, hätte man nie erträumen können, in welcher Landschaft man steht. Zwar Braunkohletagebau, im Norden der Tagebau Kostbuden, im Süden Tagebau Zwenkau. Und dieser gefühlte Nachteil, in so einer Region zu investieren, war aber ein faktischer Vorteil, weil es gab Landschaft neu zu verteilen. Dort einen Freizeitpark reinzusetzen, das war mutig, aber es hat ja viele Jahre erfolgreich funktioniert. Und mit dem jetzigen Eigentümerwechsel verbinde ich sehr große Hoffnung, nicht nur die Wertschätzung, dass die Franzosen sehen, es gibt einen Punkt in Deutschland, wo sich zu investieren lohnt, wo wir für unsere Investitionen auch eine Refinanzierung bekommen, sondern wo das Potenzial an Gästen noch so eingeschätzt wird, dass es langfristig trägt.
0: Besonders emotional wird die Eröffnung durch Anne Goscinny. Die Autorin ist die Tochter von René Goscinny, der Asterix gemeinsam mit Albert Uderzo erfand. Sie trägt das Werk ihres Vaters weiter und erlebt nun, wie seine Figuren im Leipziger Süden eine neue Bühne bekommen.
5: Ich glaube, Asterix spricht alle Menschen an und er spricht viele Sprachen. Es gibt, glaube ich, rund 120 Sprachen und Dialekte, in die Asterix übersetzt wurde. Denn im Kern ist es eine Geschichte vom Widerstand. Und wir alle leisten Widerstand, als Gemeinschaft oder ganz persönlich, gegen irgendetwas. Dieses Thema Widerstand ist universell.
0: Für Anne Goscinny ist die Eröffnung in Leipzig auch ein Blick zurück auf das Werk ihres Vaters. Asterix ist längst nicht mehr nur eine Comicfigur aus Frankreich. Die Geschichten sind in vielen Ländern bekannt. Auch in Deutschland sind die Generationen mit ihnen aufgewachsen. Dass diese Welt nun in einen Freizeitpark bei Leipzig weitergeführt wird, hätte René Goscinny wohl gefallen.
5: Dieser Park entspricht dem Traum meines Vaters. Eigentlich geht er sogar noch über das hinaus, was er sich erträumt hätte. Mein Vater war verrückt nach Disneyland. Wenn wir dort waren, war ich noch klein. Aber er war wie ein staunendes Kind. Wir sind mit den Piraten der Karibik gefahren, waren im Spukhaus und er war völlig begeistert. Und ich glaube, wenn er sich damals hätte vorstellen können, und ich denke, das hat er, dass seine kleine Figur einmal so weit kommen würde, dann wäre er sehr, sehr glücklich gewesen.
0: Aus Belantis wird Asterix Park. Nicht sofort, aber mit jedem neuen Bereich rückt die Asterix-Welt ein Stück näher. Und Leipzig bekommt damit ein Freizeitparkprojekt, das weit über die Region hinaus Aufmerksamkeit erwecken könnte.
6: Willkommen zurück zu Sachsen aktuell. Schön, dass Sie dran geblieben sind. Wir machen jetzt einen Sprung in die Lausitz. Denn nach 2024 in Görlitz und 2025 in Hoyerswerda kam das Projekt Eine Frühschicht für meine Lausitz der Sächsischen Agentur für Strukturwandel nun 2026 auch nach Weißwasser. Gemeinsam mit Schülern aus der Lausitz wurde einen Tag lang der Strukturwandel und die Veränderungen in ihrer Region thematisiert. Meine Kollegin Lisa Grünler war für sie vor Ort.
7: Im Zuge des Strukturwandelprozesses spielt die Einbindung der Bevölkerung eine wichtige Rolle. Die Bürgerinnen und Bürger müssen für den Strukturwandel sensibilisiert und auf das Thema aufmerksam gemacht werden, damit dieser für sie greifbar ist. So die Sächsische Agentur für Strukturwandel, welche unter dem Titel »Eine Frühschicht für meine Lausitz – Gemeinsam Zukunft gestalten« am 21. Mai im Soziokulturellen Zentrum in Weißwasser in einem Großprojekt einen Blick auf den bisherigen Wandel im Lausitzer Revier geworfen hat. Ein besonderes Augenmerk lag dabei auf der Jugendbeteiligung, denn gerade die nachkommenden Generationen stehen im Fokus des Transformationsprozesses. Mit der Veranstaltung soll jungen Menschen die Möglichkeit gegeben werden, sich aktiv in die Gestaltung der Zukunft einzubinden und den Wissenschaftsstandort und Lebensraum ihrer Heimat mitzugestalten. So trafen sich ca. 170 Schüler und Schülerinnen verschiedenster Schulen aus Görlitz, Forst, Rietschen und Weißwasser, um an diesem Projekt mitzuwirken und gemeinsam Ideen zu entwickeln, die die Region zu einem Zukunftsort für nachwachsende Generationen machen. Im Vorfeld konnten sich die Jugendlichen für einen von 10 Workshops entscheiden. Themen dieser waren unter anderem künstliche Intelligenz und wie sie hilft, neue Entdeckungen zu machen, Daten zu analysieren und spannende Experimente zu planen, die auf die Zukunft direkten Einfluss haben werden. Ziel war es, KI besser zu verstehen und Neues auszuprobieren. In einem anderen Workshop ging es unter dem Titel Future Health um Zukunftsmedizin und darum, wie Medizinprodukte den Alltag und die Gesundheit verbessern können. Außerdem zeigte der Workshop, welche Chancen das für Regionen im Wandel bietet. Ziel war es dabei, Gesundheit, Innovation und Strukturwandel besser zu verstehen. Weitere Themen waren außerdem die Mobilität der Zukunft, Zukunftstechnologien und Energiealternativen sowie automatisierte Mobilitätslösungen. Was die Jugendlichen in den Workshops unter anderem lernen, konnten sie Lausitzwelle in einer kurzen Pause beantworten.
8: Also es geht darum, dass die Busse meistens am Wochenende oder generell abends eher leer fahren und dafür brauchen wir ja nicht mehr so große Busse, sondern können auf kleinere Busse, die mobilisiert fahren, also ohne Fahrer, und darüber können wir einfach so umsteigen und das wäre auch eine sehr gute Lösung für vielleicht die etwas jüngere Jugend, sagen wir mal so, weil da wird viel mit Handys gemacht. Es wird eine App geben, wo man Tickets kaufen kann, wo man Fahrpläne und anrufen kann, generell sowas.
9: Es gibt so ein paar kleine Probleme und zwar also auch so der ganze Aufbau, wie es programmiert werden soll, wie es dann fährt. Da müsste erstmal jede Strecke auf dem Land einzeln abgefahren werden, damit das mobile Auto, Fahrzeug, dann weiß, wo es langfahren muss. Das ist halt ein bisschen schwierig. Oder auch wenn es dann regnet, hat er doch erzählt, dass dann auch so Wasser und so an die Sensoren kommt und das verschmutzt und dass man das dann sauber machen muss und man noch ein paar Lösungen finden muss. Aber bis jetzt sieht es ganz gut aus.
7: Nachdem die Veranstaltung durch Jörg Mühlberg, Geschäftsführer der SAS, eröffnet wurde und die Workshop-Paten, repräsentiert durch Experten aus Wirtschaft, Forschung und Kultur, vorgestellt wurden, ging es an die Bearbeitung gezielter wissenschaftlicher und innovativer Fragestellungen. Darüber hinaus sollten überregionale Ansätze betrachtet werden, um gemeinsam die Zukunft der Lausitz als zusammenhängende Region zu gestalten und langfristig zu stärken. So waren die Workshops in 3 Phasen eingeteilt. Zuerst wurden die Fragestellungen erläutert, ehe es zum Brainstormen ging. In einer zweiten Runde wurden dann Ideen und Gedanken gesammelt und Konzepte erstellt. Nach einer ausgiebigen Mittagspause mit einem großen kostenfreien Angebot an Limonaden und Pastagerichten ging es für die Schüler in eine letzte Bearbeitungsphase, in der nun ein sogenannter Ideenpitch vorbereitet wurde, welcher am Anschluss einer Fachjury präsentiert werden sollte. Die Mitglieder der Jury bestanden aus den Bürgermeisterinnen Katja Dietrich und Simone Taubeneck sowie 2 Vertretern des sächsischen Staatsministeriums als auch aus Vertretern der Landratsämter Bautzen und Görlitz. Was Oberbürgermeisterin Katja Dietrich von dem Projekt hält, erzählte sie Lausitzwelle unmittelbar vor dem Ideenpitch.
10: Also herzlichen Dank an die SAS und an unseren Freistaat, dass möglich gemacht wurde, dass wir hier auch nochmal immer wieder unsere Jugendlichen abholen für unsere Zukunftsentwicklung. Denn am Ende ist ja Strukturwandel doch am meisten für unsere Jugendlichen da. Und wir machen uns einen großen Kopf, wie wir das hier gut aufstellen können und die Zukunft für und mit hin gestalten können.
7: Dass die Schüler und Schülerinnen sich für den Strukturwandel interessieren und auch spannende Meinungen haben, wurde an der Vorstellung ihrer Ideen bemerkbar. So wurde beispielsweise ein Konzept für innovative Lernmittel mit dem Namen Lausitz Learn erarbeitet, welche das Tragen eines schweren Schulranzens durch Online-Schulbücher abschaffen soll, sowie eine Offline-Nutzbarkeit für einfaches Lernen auch an Orten, in denen eine Internetverbindung nur schwach ist. Des Weiteren schilderten die Jugendlichen auch ihre Gedanken über autonomes Autofahren, welches mittels Sprachassistenten realisiert werden soll, damit auch ältere Leute noch bequem das Auto nutzen können. Mithilfe einer Sofort-Stopp-Notfalltaste soll autonomes Autofahren sicher gemacht werden. Aber auch im Bereich der Zukunftsmedizin kamen die jungen Lausitzer auf viele Ideen. So stellte man beispielsweise eine Uhr zur Hilfe der Bekämpfung von Panikattacken vor, welche in schlimmen Fällen auch automatisch Rettungskräfte alarmiert, sowie ein Kopfband gegen Schlafstörungen, welches mittels Impulsen die Nerven beruhigen und so für eine erholsame Nacht sorgen soll. Nach großem Applaus für die einzelnen Ideen ging ein ereignisreicher Tag für alle Mitwirkenden zu Ende. Damit dürfte das Projekt ein voller Erfolg gewesen sein und wer weiß, vielleicht hat sich die Jury von der ein oder anderen Idee inspirieren lassen.
6: Und aus der Lausitz machen wir den Schritt rüber zu einem Thema, das jeden Sachsen betrifft, der öfter mit dem Zug unterwegs ist. Denn seit 5 Jahren wird über schnellere Zugverbindungen zwischen Chemnitz und Leipzig diskutiert. Doch bis heute fehlen Geld, konkrete Zeitpläne und teilweise sogar die Elektrifizierung der Strecke. Vertreter aus Bund, Land und Stadt waren in Chemnitz unterwegs, um über den Ausbau der Bahnstrecke Leipzig-Chemnitz und das Chemnitzer Modell zu sprechen. Dabei wurde deutlich, der politische Wille sei da, aber der Weg, der bleibt kompliziert.
11: Da will ich auch nicht so tun, als ob morgen hier die Bauarbeiten beginnen. Auf der anderen Seite ist es Zeit, Dinge auch umzusetzen.
12: Seit Jahren wird über eine schnellere Zugverbindung zwischen Chemnitz und Leipzig diskutiert. Doch bis heute fehlen Geld, konkrete Zeitpläne und teilweise sogar die Elektrifizierung der Strecke. Deshalb waren Vertreter aus Bund, Land, Deutscher Bahn und Stadt Chemnitz zu einem gemeinsamen Termin am Chemnitzer Hauptbahnhof zusammengekommen. Im Mittelpunkt standen der Ausbau der Bahnstrecke Leipzig-Chemnitz und die Weiterentwicklung des öffentlichen Nahverkehrs in der Stadt. Mit dem Zug aus Leipzig angereist war auch Ulrich Lange, parlamentarischer Staatssekretär im Bundesministerium für Verkehr. Für ihn sei es wichtig gewesen, die Strecke selbst zu erleben, auch um die Herausforderungen besser einschätzen zu können.
11: Wir stellen natürlich fest, dass aufgrund der Situation, die wir heute bei vielen Bahnprojekten haben, auch dieses Bahnprojekt an der einen oder anderen Stelle die Finanzierung noch weiter gesichert werden muss. Und es war mir auch wichtig zu sehen, diese beiden Städte, nämlich Leipzig als die größte Stadt Sachsens und Chemnitz die drittgrößte Stadt, also kulturell, wirtschaftlich diese Verbindung zu sehen. Es redet sich in Berlin immer leichter über Bahnstrecken, über Verbindungen, wenn man sie sich vor Ort angesehen hat.
12: Vor allem der südliche Abschnitt ist bereits über den Bundesverkehrswegeplan abgesichert. Für den nördlichen Teil sollen Bund und Freistaat Sachsen nun gemeinsam nach Lösungen suchen. Unter anderem über Förderprogramme und mögliche Kofinanzierungen. Auch Sachsens Staatsministerin für Infrastruktur und Landesentwicklung Regina Kraushaar sprach von einem wichtigen Schritt für das Projekt. Grundlage dafür ist eine neue Machbarkeitsstudie, die jetzt ausgewertet werden soll.
13: Wir sind jetzt an einer Stelle, wo wir eine Machbarkeitsstudie vorliegen haben, was geht auf dieser Strecke bei einem beschränkten Budget. Ja. Es muss einfach zur Wahrheit gehört dazu, es muss zur Kenntnis genommen werden, dass wir nicht 1,3 Milliarden Euro, die schon mal im Raum gestanden haben, zur Verfügung stehen haben.
12: Dabei gehe es nicht nur um einzelne Gleise oder Oberleitungen, sondern um eine attraktive Verbindung für Pendler, Studenten und Reisende.
13: Es geht um die Strecke, die gut benutzbar ist. Es geht um die Qualität von Verbindung. Schnell, eng getaktet. Und das wird jetzt mit der Machbarkeitsstudie uns sozusagen dargelegt. Und insofern, um die Geduld muss ich da noch bitten.
12: Auch Ulrich Lange betonte, dass das Projekt jetzt pragmatisch vorangebracht werden müsse.
11: Da will ich auch nicht so tun, als ob morgen hier die Bauarbeiten beginnen. Auf der anderen Seite ist es Zeit, Dinge auch umzusetzen. Das ist ja kein ganz neues Projekt. Jetzt hat es noch mal eine Machbarkeitsstudie gegeben aufgrund von Veränderungen, vor allem auch auf der Kostenseite. Das ist sicher notwendig. Aber ich glaube, Kollegin Kraushaar und ich sind uns darüber im Klaren und einig, dass wir einen pragmatischen Weg gehen wollen.
12: Dass der Bund den Termin direkt vor Ort begleitet hat, bewertet Regina Kraushaar positiv. Gerade praktische Eindrücke seien wichtig, um Projekte in Berlin besser einordnen zu können.
13: Es gibt das Zuhören, das aktive Zuhören und vor allen Dingen nehme ich es wahr, dass es eine wirkliche Suche nach gemeinsamen Lösungen, die jetzt auch sozusagen ins praktische Handeln führen, gibt. Eigentlich hätte man nicht unbedingt den Staatssekretär einladen müssen, mit mir die Strecke zu fahren. Aber es macht natürlich noch mal deutlicher und noch mal plastischer, auf welche Herausforderungen wir jetzt uns einzustellen haben.
12: Nach den Statements am Bahnhof ging es für die Delegation weiter zum Chemnitzer Modell am Hauptbahnhof. Dort stellte der Verkehrsverbund Mittelsachsen die Weiterentwicklung des Nahverkehrssystems vor. Ziel des Projekts ist es, Stadt und Region besser miteinander zu verbinden. Für Regina Kraushaar spielt der Ausbau des ÖPNV dabei eine zentrale Rolle, nicht nur für Großstädte, sondern auch für ländliche Regionen in Sachsen.
13: Der öffentliche Personennahverkehr hat für mich jedenfalls eine Gatekeeper-Funktion in alle möglichen Lebensbereiche und er hat eine Hebel- und Schlüsselfunktion dafür, dass Lebensverhältnisse in Sachsen überall gleichwertig sind.
6: Das war unsere heutige Episode Sachsen aktuell vom 28. Mai 2026. Meine Damen und Herren, vielen Dank, dass Sie bis zum Ende mit dabei geblieben sind. 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Da können Sie auch jeden einzelnen Beitrag nochmal erleben. Jetzt verabschiede ich mich von Ihnen und wünsche Ihnen noch einen wunderschönen Abend. Bis morgen zur nächsten Episode Sachsen aktuell. Ciao.
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4: In Dresden hat die Feuerwehr zusammen mit dem Technischen Hilfswerk eine belgische Schäferhündin namens Mara aus einem Rohr gerettet. Laut der Feuerwehr steckte das Tier im Stadtteil Laubegast in etwa 2 bis 3 Metern Tiefe fest. Die Hündin war ihrem Besitzer beim Leinenwechsel entwischt und einem Dachs in das 20 Meter lange Rohr gefolgt. Da sie sich nicht selbst befreien konnte, wurden die Rettungskräfte alarmiert. Mit Hilfe eines Baggers und Schaufeln konnten sie Mara am Nachmittag wohlbehalten befreien. Auch der Dachs wurde entdeckt, zeigte jedoch wenig Interesse an den Rettungsmaßnahmen. Bezahlbares Wohnen wird in Sachsen zunehmend schwieriger zu finden. Der Verband Sächsischer Wohnungsgenossenschaften und der Verband der Wohnungs- und Immobilienwirtschaft haben erklärt, dass steigende Mietkosten erwartet werden. Im Jahr 2025 investierten die Genossenschaften hauptsächlich in Instandhaltung und Modernisierung ihrer Bestände, während der Neubau stagnierte. Laut VSWG-Vorstand Mirjam Philipp führen höhere Investitionen zu geringeren Bauleistungen aufgrund steigender Baupreise. Leerstände verursachen zudem erhebliche Einnahmeverluste für die Verbände. Die Holocaust-Gedenkstätte Yad Vashem wird künftig auch in Sachsen vertreten sein, mit einer neuen Außenstelle in Leipzig. Ministerpräsident Michael Kretschmer bezeichnete dies als große Ehre und Verpflichtung für Sachsen. Das Bildungszentrum soll interaktive Lernräume bieten und richtet sich vor allem an Pädagogen und junge Menschen in der Region sowie Nachbarländern wie Polen und Tschechien. Die Entscheidung für Leipzig wurde im Sächsischen Landtag einstimmig unterstützt, was als Anerkennung für die lebendige jüdische Gemeinde vor Ort gesehen wird.

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2: Und diese Menge an Abwasser will auch gereinigt werden.
3: Was nach dem Spülen oder Händewaschen im Abfluss verschwindet, landet nicht einfach irgendwo. In Dresden-Kaditz beginnt für das Abwasser ein langer Weg, den Besucher sich am 14. Juni, dem Tag der offenen Tür der Kläranlage, anschauen können. Wie viel Arbeit hinter sauberem Wasser steckt, erklärt Jana Wenke, Veranstaltungsleiterin dieses Tages.
2: Zunächst haben wir eine sogenannte mechanische Reinigung mit Rechenanlagen, Sandfang, wo also alle feste Stoffe, alle Grobstoffe herausgefiltert werden. Als zweites kommt dann die biologische Reinigung, wo also Bakterien am Werk sind und dort die ganzen Stickstoffe ordentlich verstoffwechseln. Dann schließt sich noch eine Nachklärung an, wo sich Schlamm absetzt. Und der Schlamm wird dann in die Faultürme transportiert und in die Elbe kann das gereinigte Abwasser geleitet werden.
3: Doch Kläranlage heißt längst nicht nur Abwasser sauber machen. Auch das, was bei der Reinigung übrig bleibt, wird weiter genutzt.
2: Am Ende ist ein Abprodukt, sind diese Faultürme. In diese riesigen Fauleier kommt am Ende Schlamm. Dieser Schlamm wird verwertet, es entsteht Gas und mit diesem Gas können wir 80% unseres Eigenenergiebedarfs decken.
3: Eine Kläranlage gehört zur Infrastruktur, über die im Alltag kaum jemand nachdenkt. Dabei sorgt sie rund um die Uhr dafür, dass Stadtleben, Hygiene und Gewässerschutz überhaupt funktionieren. Und das, wie klar wird, in einem umfangreichen Maß.
2: An dieser Anlage hängen also nicht nur die Dresdnerinnen und Dresdner, sondern auch einige Einwohner aus Umlandgemeinden, sodass wir auf die stolze Summe von 832.000 Einwohnerwerten kommen. Da ist natürlich auch Industrie mit reingerechnet und diese Menge an Abwasser will auch gereinigt werden.
3: Doch nicht alles, was in der Kanalisation ankommt, gehört dort auch hin. Für die Mitarbeitenden wird täglich sichtbar, was Menschen über Toilette oder Abfluss entsorgen.
2: Ein bundesweites Phänomen sind Feuchttücher. Die landen also regelmäßig hier. Wir haben Berge von Rechengut, so heißt das, heißen die festen Stoffe, die wir hier aus dem Abwasser rausholen. Das ist schon erschreckend und deswegen der ganz große Appell, dass also solche Sachen über den Müll zu entsorgen.
3: Neben solchen sichtbaren Störstoffen gibt es auch Belastungen, die man dem Abwasser nicht direkt ansieht. Speisereste oder Medikamente können die Reinigung zusätzlich erschweren. Jana Wenke erklärt also, wie dem in Zukunft vorgebeugt werden soll.
2: Deswegen ist also ein sehr, sehr umfangreicher Um- und Ausbau der Kläranlage geplant, der sich bis 2038 fortziehen wird. Vergrößerung der Beckenanlage, eine verbesserte Reinigungsleistung und eben auch das Herauslösen von sogenannten Spurenstoffen in der vierten Reinigungsstufe.
3: Wie viel Technik, Kontrolle und Verantwortung hinter sauberem Wasser steckt, können Besucher beim Tag der offenen Tür am 14. Juni selbst erleben. Die Kläranlage zeigt dabei, was sonst unter der Stadt verborgen bleibt. Abwasser verschwindet nicht einfach, es wird aufwendig gereinigt, verwertet und wieder in den Wasserkreislauf zurück in die Elbe geführt.

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1: Und deswegen ist mir das wichtig, dass wir den Eltern Mut machen und sagen, hier gibt es Hilfe und Unterstützung für euch als Eltern, aber eben auch für das Kind.
2: Wenn ein Kind mehr Unterstützung braucht als andere, verändert das oft den Alltag einer ganzen Familie. Termine, Therapien, Sorgen und viele offene Fragen gehören dann plötzlich dazu. Am Sozialpädiatrischen Zentrum in Dresden-Trachau sollen künftig genau diese Familien Hilfe bekommen. Dafür hat Sozialministerin Petra Köpping einen Förderbescheid über rund 4,2 Millionen Euro übergeben.
1: Hier soll ein neuer Anbau her und das finde ich sehr gut, weil die drei Etagen, wo jetzt so eine Behandlung stattfinden soll, eben ausgelastet sind und eben mehr Bedarfe da sind, als zurzeit abgedeckt werden kann. Deswegen bin ich sehr froh, dass wir aus dem Programm Teilhabe, so heißt das Programm auch, diese Fördermittelsumme zur Verfügung stellen konnten.
2: Wie groß der Bedarf inzwischen ist, zeigt sich direkt am Standort. Dirk Köcher, kaufmännischer Direktor des Städtischen Klinikum Dresdens, ordnet ein, warum die Erweiterung für das Haus so wichtig ist.
3: Wir haben ja hier am Standort in Trachau eines der größten pädiatrischen Zentren in Sachsen, eigentlich sogar bundesweit mit über 6000 behandelten Patienten im Jahr. Und dementsprechend hat das über die letzten drei Jahrzehnte, wir haben so viel Zuspruch und haben so viel Erweiterung, dass das einfach jetzt an seine Grenzen gekommen ist und wir deswegen vor einigen Jahren eben auch schon beschlossen haben, es zu erweitern und den Antrag gestellt haben. Das heißt, wir können einfach jetzt moderne Bedingungen für die Behandlung, für die Therapie unserer jungen Patientinnen und Patienten halt sicherstellen.
2: Hinter diesen Zahlen stehen natürlich ganz unterschiedliche Lebenssituationen. Im SPZ geht es darum, genau dann adäquate Hilfe zu leisten.
1: Dass überall dort, wo man unterstützen kann, zum Beispiel eben bei Bewegungsabläufen, aber eben auch bei Artikulation, also beim Sprechen, dass all diese Dinge unterstützt werden können durch wirklich professionelle Hilfe, weil man es Eltern nicht alleine schaffen kann. Oft, das haben wir heute auch gesehen, gibt es Geschwisterkinder, die Aufmerksamkeit brauchen und diese Unterstützung hier von Fachleuten ist außerordentlich wichtig.
2: Die Stadt Dresden ist Trägerin des Klinikums und beteiligt sich ebenfalls an dem Vorhaben. Gesundheitsbürgermeisterin Dr. Christine Claudia Kaufmann sieht das Zentrum als wichtiges Angebot für Dresden und die Region. Denn gerade bei frühen Entwicklungsauffälligkeiten zählt der passende Zugang zur Therapie.
4: Wir erweitern einfach unsere Therapieflächen auf über 400 Quadratmeter und damit ist natürlich ein erweitertes Angebot auch verbunden. Damit können unsere Services und auch unsere Therapieangebote auf noch mehr Kinder, die Warteliste ist groß, und Jugendliche erweitert werden. Egal, ob Sie jetzt an Ergotherapie denken oder auch an Musiktherapie.
2: Mit dem Ausbau soll das bestehende Zentrum mehr Platz bekommen. Für Kinder, Eltern und Mitarbeitende soll sich das später ganz praktisch im Klinikalltag bemerkbar machen.
3: Unsere Patientinnen und Patienten werden einfach davon profitieren, dass wir moderne Räumlichkeiten haben. Wir werden einen großen, so einen Multifunktionsraum haben, wo die Patientinnen und Patienten einfach viele Möglichkeiten haben. Wir werden für die Musiktherapie einfach neue Räumlichkeiten schaffen können. Ganz wichtig ist auch, wir werden das Thema Barrierefreiheit noch besser gestalten können. Hier kommt ein moderner Aufzug rein, der einfach auch dem, was heute halt alles so geschuldet ist, elektrische Rollstühle und so weiter, die viel schwerer sind, und das war in dem alten Gebäude, ist das einfach an die Grenzen auch jetzt mit der Zeit gekommen.
2: Gebaut werden soll nach Klinikangaben ab Herbst. Rund anderthalb Jahre sind dafür eingeplant. Wenn alles läuft wie vorgesehen, kann der Erweiterungsbau im ersten Quartal 2028 in Betrieb gehen und damit mehr Raum schaffen für Kinder, die früh Unterstützung benötigen.

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2: Seit Jahren wird über eine schnellere Zugverbindung zwischen Chemnitz und Leipzig diskutiert. Doch bis heute fehlen Geld, konkrete Zeitpläne und teilweise sogar die Elektrifizierung der Strecke. Deshalb waren Vertreter aus Bund, Land, Deutscher Bahn und Stadt Chemnitz zu einem gemeinsamen Termin am Chemnitzer Hauptbahnhof zusammengekommen. Im Mittelpunkt standen der Ausbau der Bahnstrecke Leipzig-Chemnitz und die Weiterentwicklung des öffentlichen Nahverkehrs in der Stadt. Mit dem Zug aus Leipzig angereist war auch Ulrich Lange, parlamentarischer Staatssekretär im Bundesministerium für Verkehr. Für ihn sei es wichtig gewesen, die Strecke selbst zu erleben, auch um die Herausforderungen besser einschätzen zu können.
3: Wir stellen natürlich fest, dass aufgrund der Situation, die wir heute bei vielen Bahnprojekten haben, auch dieses Bahnprojekt an der einen oder anderen Stelle die Finanzierung noch weiter gesichert werden muss. Und es war mir auch wichtig zu sehen, diese beiden Städte, nämlich Leipzig als die größte Stadt Sachsens und Chemnitz die drittgrößte Stadt, also kulturell, wirtschaftlich diese Verbindung zu sehen. Es redet sich in Berlin immer leichter über Bahnstrecken, über Verbindungen, wenn man sie sich vor Ort angesehen hat.
2: Vor allem der südliche Abschnitt ist bereits über den Bundesverkehrswegeplan abgesichert. Für den nördlichen Teil sollen Bund und Freistaat Sachsen nun gemeinsam nach Lösungen suchen. Unter anderem über Förderprogramme und mögliche Kofinanzierungen. Auch Sachsens Staatsministerin für Infrastruktur und Landesentwicklung Regina Kraushaar sprach von einem wichtigen Schritt für das Projekt. Grundlage dafür ist eine neue Machbarkeitsstudie, die jetzt ausgewertet werden soll.
4: Wir sind jetzt an einer Stelle, wo wir eine Machbarkeitsstudie vorliegen haben, was geht auf dieser Strecke bei einem beschränkten Budget. Es muss einfach zur Wahrheit gehört dazu, es muss zur Kenntnis genommen werden, dass wir nicht 1,3 Milliarden Euro, die schon mal im Raum gestanden haben, zur Verfügung stehen haben.
2: Dabei gehe es nicht nur um einzelne Gleise oder Oberleitungen, sondern um eine attraktive Verbindung für Pendler, Studenten und Reisende.
4: Es geht um die Strecke, die gut benutzbar ist. Es geht um die Qualität von Verbindung. Schnell, eng getaktet. Und das wird jetzt mit der Machbarkeitsstudie uns sozusagen dargelegt. Und insofern, um die Geduld muss ich da noch bitten.
2: Auch Ulrich Lange betonte, dass das Projekt jetzt pragmatisch vorangebracht werden müsse.
3: Da will ich auch nicht so tun, als ob morgen hier die Bauarbeiten beginnen. Auf der anderen Seite ist es Zeit, Dinge auch umzusetzen. Das ist ja kein ganz neues Projekt. Jetzt hat es noch mal eine Machbarkeitsstudie gegeben aufgrund von Veränderungen, vor allem auch auf der Kostenseite. Das ist sicher notwendig. Aber ich glaube, Kollegin Kraushaar und ich sind uns darüber im Klaren und einig, dass wir einen pragmatischen Weg gehen wollen.
2: Dass der Bund den Termin direkt vor Ort begleitet hat, bewertet Regina Kraushaar positiv. Gerade praktische Eindrücke seien wichtig, um Projekte in Berlin besser einordnen zu können.
4: Es gibt das Zuhören, das aktive Zuhören und vor allen Dingen nehme ich es wahr, dass es eine wirkliche Suche nach gemeinsamen Lösungen, die jetzt auch sozusagen ins praktische Handeln führen, gibt. Eigentlich hätte man nicht unbedingt den Staatssekretär einladen müssen, mit mir die Strecke zu fahren. Aber es macht natürlich noch mal deutlicher und noch mal plastischer, auf welche Herausforderungen wir jetzt uns einzustellen haben.
2: Nach den Statements am Bahnhof ging es für die Delegation weiter zum Chemnitzer Modell am Hauptbahnhof. Dort stellte der Verkehrsverbund Mittelsachsen die Weiterentwicklung des Nahverkehrssystems vor. Ziel des Projekts ist es, Stadt und Region besser miteinander zu verbinden. Für Regina Kraushaar spielt der Ausbau des ÖPNV dabei eine zentrale Rolle, nicht nur für Großstädte, sondern auch für ländliche Regionen in Sachsen.
4: Der öffentliche Personennahverkehr hat für mich jedenfalls eine Gatekeeper-Funktion in alle möglichen Lebensbereiche und er hat eine Hebel- und Schlüsselfunktion dafür, dass Lebensverhältnisse in Sachsen überall gleichwertig sind.